europäischen NATO-Länder unter dem atomaren Schutzschirm der USA. Unter US-Präsident Donald Trump gibt es aber Zweifel, ob die USA genügend Schutz bieten würden. Zu Meldungen in Kurzform. Die israelische Armee hat große Teile des Südlibanons zur Kampfzone erklärt und Bewohnerinnen und Bewohner zur Flucht aufgefordert. Die Menschen sollten sich von Infrastruktur der Hisbollah-Miliz fernhalten. Israels Armee werde mit äußerster Härte gegen die Miliz vorgehen. Trotz einer Waffenruhe zwischen dem Libanon und Israel gibt es regelmäßig Meldungen über Angriffe. Die Organisation für das Verbot chemischer Waffen hat in Syrien Waffen entdeckt, von denen sie zuvor nichts wusste. Zusammen mit den syrischen Behörden habe man Dutzende nicht gemeldete Chemiewaffen gefunden. Zudem sind nach offiziellen Angaben 18 Personen festgenommen worden, die mit dem früheren Chemiewaffenprogramm des Assad-Regimes in Verbindung stehen sollen. Nach einem Chemieunfall auf einem Fabrikgelände im US-Bundesstaat Washington gibt es keine Hoffnung mehr, noch Überlebende zu finden. Es gehe nicht mehr darum, die 9 Vermissten zu retten, sondern sie zu bergen, melden die Behörden. Damit steigt die Zahl der Toten wohl auf 11, nachdem auf dem Gelände einer Verpackungsfirma ein Tank mit Weißlauge geborsten war, einer stark ätzenden Chemikalie. Zu einer Meldung vom Fußball. Crystal Palace hat die Conference League gewonnen. Die Engländer haben den Final in Leipzig gegen Rayo Vallecano aus Spanien mit 1:0 für sich entschieden. Für den Club aus London ist es der erste internationale Titel der Vereinsgeschichte. Das Wetter heute Donnerstag, es ist meist sonnig bei Höchstwerten von 28 bis 32 Grad. Im Norden weht die Biese. Das waren Nachrichten von Radio SRF, verantwortlich Dominik Brandt.

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1: Die Nachrichten von SRF um 3 mit Dominik Brandt. Das US-Militär hat offenbar erneut Ziele im Iran angegriffen und iranische Drohnen abgefangen. Das melden US-Medien und Nachrichtenagenturen übereinstimmend. Sie berufen sich dabei auf Angaben von US-Beamten. Demnach haben die USA eine iranische Militäranlage an der Meerenge von Hormuz attackiert. Die staatliche iranische Nachrichtenagentur FAS berichtet von 3 Explosionen. Der Iran habe seine Luftverteidigung aktiviert. Zum Umfang des Angriffs ist derzeit nichts bekannt. Offizielle Angaben aus den USA gibt es bisher nicht. Norwegen rückt unter den atomaren Schutzschirm Frankreichs. Das haben die beiden Länder vereinbart bei einem Treffen der Präsidenten Emmanuel Macron und Jonas Gahr Støre in Paris. Das heißt, wer Norwegen angreift, muss damit rechnen, dass Frankreich reagiert, im Extremfall auch mit Atomwaffen. Der Schritt erfolge angesichts der sicherheitspolitischen Lage in Europa, so Støre. Dazu gehöre etwa die massive Aufrüstung Russlands, auch im nuklearen Bereich. Macron betonte, dass Europa für seine Sicherheit zunehmend selbst sorgen müsse. Bisher sind die europäischen NATO-Länder unter dem atomaren Schutzschirm der USA. Unter US-Präsident Donald Trump gibt es aber Zweifel, ob die USA genügend Schutz bieten würden. Gut 2,5 Jahre nach dem Tod von US-Schauspieler Matthew Perry gibt es im Fall ein weiteres Urteil. Der damalige Assistent des Friends-Schauspielers ist zu 3 Jahren und 5 Monaten Gefängnis verurteilt worden von einem Gericht in Los Angeles. Der Assistent hatte zugegeben, dem Schauspieler in den Tagen vor dessen Tod mindestens 27 Injektionen des Narkosemittels Ketamin verabreicht zu haben. Darunter seien auch 3 Dosen am Tag von Perrys Tod gewesen. Ketamin wird auch als Droge missbraucht. Matthew Perry war im Oktober 2023 im Alter von 54 Jahren tot in seinem Haus aufgefunden worden. Eine Meldung vom Fußball: Crystal Palace hat die Conference League gewonnen. Die Engländer haben den Final in Leipzig gegen Rayo Vallecano aus Spanien mit 1:0 für sich entschieden. Für den Club aus London ist es der erste internationale Titel der Vereinsgeschichte. Und das Wetter heute Donnerstag: Es ist meist sonnig bei Höchstwerten von 28 bis 32 Grad. Im Norden weht die Biese. Das waren Nachrichten von Radio SRF, verantwortlich Dominik Brandt.

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1: Die Nachrichten von SRF um 4 mit Dominik Brandt. Das US-Militär hat offenbar eine Militäranlage im Iran angegriffen und 4 iranische Drohnen abgefangen. Das melden US-Medien und Nachrichtenagenturen übereinstimmend. Sie berufen sich dabei auf Angaben von US-Beamten. Demnach haben die USA eine iranische Militäranlage an der Meerenge von Hormuz attackiert. Von diesem Stützpunkt aus habe der Iran die 4 Drohnen abgefeuert. Eine 5. hätte folgen sollen. Diese Drohnen hätten eine Bedrohung für die US-Truppen in der Region dargestellt, heißt es weiter. Die staatsnahe iranische Nachrichtenagentur Fars berichtet von mehreren Explosionen. Der Iran habe seine Luftverteidigung aktiviert. Offizielle Angaben aus den USA zur Aktion gibt es nicht. Norwegen rückt unter den atomaren Schutzschirm Frankreichs. Das haben die beiden Länder vereinbart bei einem Treffen der Präsidenten Emmanuel Macron und Jonas Gahr Støre in Paris. Das heißt, wer Norwegen angreift, muss damit rechnen, dass Frankreich reagiert, im Extremfall auch mit Atomwaffen. Der Schritt erfolge angesichts der sicherheitspolitischen Lage in Europa, so Støre. Dazu gehöre etwa die massive Aufrüstung Russlands, auch im nuklearen Bereich. Macron betonte, dass Europa für seine Sicherheit zunehmend selbst sorgen müsse. Bisher sind die europäischen NATO-Länder unter dem atomaren Schutzschirm der USA. Unter US-Präsident Donald Trump gibt es aber Zweifel, ob die USA genügend Schutz bieten würden. Zu Meldungen in Kurzform. Gut 2,5 Jahre nach dem Tod von US-Schauspieler Matthew Perry ist dessen damaliger Assistent zu 3 Jahren und 5 Monaten Gefängnis verurteilt worden von einem Gericht in Los Angeles. Der Assistent hatte zugegeben, dem Friends-Schauspieler in den Tagen vor dessen Tod mindestens 27 Injektionen des Narkosemittels Ketamin verabreicht zu haben. Nach einem Chemieunfall auf einem Fabrikgelände im US-Bundesstaat Washington gibt es keine Hoffnung mehr, noch Überlebende zu finden. Es gehe nicht mehr darum, die 9 Vermissten zu retten, sondern sie zu bergen, melden die Behörden. Damit steigt die Zahl der Toten wohl auf 11, nachdem auf dem Gelände einer Verpackungsfirma ein Tank mit Weißlauge geborsten war. Das Wetter heute Donnerstag, es ist meist sonnig, bei Höchstwerten von 28 bis 32 Grad. Im Norden weht die Biese. Das waren Nachrichten von Radio SRF, verantwortlich Dominik Brandt.

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1: Die Nachrichten von SRF um 5 mit Dominik Brandt. Aus dem Iran gibt es neue Meldungen zu Angriffen der USA. Auch von iranischen Drohnen ist die Rede. Und Frankreich spannt seinen atomaren Schutzschirm nun auch über Norwegen. Das sei eine Reaktion auf die aktuelle Lage, so der norwegische Präsident. Das Wetter sonnig und weiterhin sehr warm mit bis zu 32 Grad. Dazu im Norden Biese. Das US-Militär hat offenbar eine Militäranlage im Iran angegriffen und 4 iranische Drohnen abgefangen. Das melden US-Medien und Nachrichtenagenturen übereinstimmend. Sie berufen sich dabei auf Angaben von US-Beamten. Aus Washington von der ARD Samuel Jakisch.
2: Die Maßnahmen seien defensiver Natur gewesen und hätten dazu gedient, die derzeitige Waffenruhe zwischen Iran und den USA aufrechtzuerhalten. So zitieren unter anderem CNN und die New York Times zwei namentlich ungenannte Militärangehörige. Eine offizielle Bestätigung aus dem Pentagon über die erneuten Angriffe gab es zunächst nicht. Ziel der Angriffe im Süden des Landes seien den Berichten zufolge zunächst mindestens 4 iranische Drohnen gewesen. Von ihnen sei eine Gefahr für US-Truppen in der Region sowie für die zivile Schifffahrt in der Straße von Hormus ausgegangen. Dem Bericht zufolge hätten US-Kampfjets die Drohnen abgeschossen, anschließend habe ein US-Kampfflugzeug die militärische Anlage angegriffen, von denen aus die Drohnen gestartet waren. Iranische Medien hatten zunächst berichtet, dass in der Nacht zum Donnerstag östlich der Hafenstadt Bandar Abbas insgesamt 3 Explosionen zu hören gewesen seien. Die Stadt gilt als militärisches Zentrum für iranische Truppen im Golfraum und an der Straße von Hormus.
1: Samuel Jakisch von der ARD. Norwegen rückt unter den atomaren Schutzschirm Frankreichs. Das haben die beiden Länder vereinbart bei einem Treffen der Präsidenten Emmanuel Macron und Jonas Gahr Støre in Paris. Das heißt, wer Norwegen angreift, muss damit rechnen, dass Frankreich reagiert, im Extremfall auch mit Atomwaffen. Der Schritt erfolge angesichts der sicherheitspolitischen Lage in Europa, so Støre. Dazu gehöre etwa die massive Aufrüstung Russlands, auch im nuklearen Bereich. Macron betonte, dass Europa für seine Sicherheit zunehmend selbst sorgen müsse. Bisher sind die europäischen NATO-Länder unter dem atomaren Schutzschirm der USA. Unter US-Präsident Donald Trump gibt es aber Zweifel, ob die USA genügend Schutz bieten würden. Zu Meldungen in Kurzform. Die israelische Armee hat große Teile des Südlibanons zur Kampfzone erklärt und Bewohnerinnen und Bewohner zur Flucht aufgefordert. Die Menschen sollten sich von Infrastruktur der Hisbollah-Miliz fernhalten. Israels Armee werde mit äußerster Härte gegen die Miliz vorgehen. Trotz einer Waffenruhe zwischen dem Libanon und Israel gibt es regelmäßig Meldungen über Angriffe. Die Organisation für das Verbot chemischer Waffen hat in Syrien Waffen entdeckt, von denen sie zuvor nichts wusste. Zusammen mit den syrischen Behörden habe man Dutzende nicht gemeldete Chemiewaffen gefunden. Zudem sind nach offiziellen Angaben 18 Personen festgenommen worden, die mit dem früheren Chemiewaffenprogramm des Assad-Regimes in Verbindung stehen sollen. Nach einem Chemieunfall auf einem Fabrikgelände im US-Bundesstaat Washington gibt es keine Hoffnung mehr, noch Überlebende zu finden. Es gehe nicht mehr darum, die 9 Vermissten zu retten, sondern sie zu bergen, melden die Behörden. Damit steigt die Zahl der Toten wohl auf 11, nachdem auf dem Gelände einer Verpackungsfirma ein Tank mit Weißlauge geborsten war, einer stark ätzenden Chemikalie. Gut 2,5 Jahre nach dem Tod von US-Schauspieler Matthew Perry gibt es im Fall ein weiteres Urteil. Der damalige Assistent des Friends-Schauspielers ist zu 3 Jahren und 5 Monaten Gefängnis verurteilt worden von einem Gericht in Los Angeles. Der Assistent hatte zugegeben, dem Schauspieler in den Tagen vor dessen Tod mindestens 27 Injektionen des Narkosemittels Ketamin verabreicht zu haben. Darunter seien auch 3 Dosen am Tag von Perrys Tod gewesen. Ketamin wird auch als Droge missbraucht. Matthew Perry war im Oktober 2023 im Alter von 54 Jahren tot in seinem Haus aufgefunden worden. Zum Sport, zuerst Tennis. Auch Jill Teichmann steht an den French Open in Paris in der dritten Runde. Sie gewann gegen Magdalena Frech aus Polen in 2 Sätzen. Zuvor hatten sich bereits Belinda Bencic und Viktoria Golubic für die dritte Runde qualifiziert. Und Fußball, Crystal Palace hat die Conference League gewonnen. Die Engländer haben den Finale in Leipzig gegen Rayo Vallecano aus Spanien mit 1:0 für sich entschieden. Für den Club aus London ist es der erste internationale Titel der Vereinsgeschichte. Das Wetter, es ist meist sonnig heute bei Höchstwerten von 28 bis 32 Grad. Im Norden weht die Bise. Das waren Nachrichten von Radio SRF, verantwortlich Dominik Brandt.

Guten Morgen Schweiz und herzlich willkommen auf eurer SRF Musikwelle. Viel Schweizer Volksmusik, das gibt es jetzt hier bei uns. Wir wünschen viel Vergnügen.

0: 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Da ist es heute Morgen.
1: Guten Morgen. Wir beschäftigen uns zuerst mit der Frage, wie sehr Schweizer Atomkraftwerke noch von Russland abhängig sind. Greenpeace wirft jetzt nämlich gewissen AKWs vor, weiterhin russisches Uran zu verwenden. Und genau ein Jahr ist es her seit dem Bergsturz von Platten. Und jetzt wird das Dorf wieder aufgebaut. Aber kann man den Menschen so ihre Heimat zurückgeben? Darüber reden wir mit einem Historiker. Und ich hier im Studio rede heute mit Sandro Peter, mein Vis-à-vis. Auch heute gibt es einen heißen Tag.
2: Guten Morgen. Ja, es ist sonnig bei 28 bis 32 Grad.
1: Werden Schweizer Atomkraftwerke noch immer mit russischem Uran betrieben? Nein, sagt das Energieunternehmen Axpo. Doch, sagt jetzt aber Greenpeace. Eine neue Untersuchung der Umweltorganisation zeigt, die Axpo-Kernkraftwerke Beznau und Leibstadt sollen weiterhin Uran aus Russland importieren oder zumindest aus Anlagen mit russischen Verbindungen. Wirtschaftsredaktor Klaus Ammann.
3: Heute wiederholt der Energiekonzern Axpo auf Anfrage, was er schon vor einem Jahr bekannt gegeben hat.
4: Die Brennstoffversorgung von Leibstadt und Beznau ist aufgrund von Reserven seit 2022 nicht mehr auf russische Quellen angewiesen.
3: Florian Kasser, Atomexperte bei Greenpeace Schweiz, relativiert, was Beznau betrifft. Die beiden Reaktoren würden bis zu ihrer Stilllegung in 6 bis 7 Jahren sehr wohl mit Uran aus Russland betrieben. Dieses Uran liege bereits in Lagern außerhalb Russlands und werde von der französischen Framatom aufbereitet. Entsprechende Verträge hätten schon vor dem Beginn des russischen Kriegs gegen die Ukraine bestanden.
5: Die Axpo hätte diese Verträge auflösen können. Es wäre natürlich mit Kosten verbunden gewesen, aber aus ethischer Sicht wäre das absolut notwendig gewesen, eine Geschäftsbeziehung direkt mit Rosatom, einem Konzern, der im Krieg in der Ukraine beteiligt ist, ist einfach nicht vertretbar.
3: Was das Kernkraftwerk Leibstadt betrifft, das noch deutlich länger laufen soll, habe Axpo tatsächlich Russland als Lieferanten ersetzt, und zwar durch Kasachstan, ergänzt Florian Kasser von Greenpeace. Das sei aber nicht besser.
5: Kasachstan ist ein Land, das ebenfalls autokratisch geführt wird. Dazu kommt, dass Kasachstan klar im Einflussbereich von Russland liegt. Es ist eine ehemalige sowjetische Republik und die Verbindungen mit Russland sind immer noch sehr stark. Konkret ist der russische Atomkonzern Rosatom direkt an Uranminen in Kasachstan beteiligt.
3: Dazu schreibt Axpo:
4: Es gibt keine direkten oder indirekten finanziellen Flüsse nach Russland oder an russische Parteien aus den Verträgen mit Kasatomprom.
3: Also mit dem kasachischen Uranproduzenten. Diese Feststellung lässt Fragen offen. Wird das Uran aus Kasachstan doch mit der Bahn durch Russland nach St. Petersburg transportiert, bevor es dort verschifft wird? Unabhängig davon, wie groß der Anteil Russlands an den Uranlieferungen in die Schweiz tatsächlich ist, ganz unbedenklich scheinen nicht alle zu sein.
1: Das ist der Beitrag von SRF-Wirtschaftsredaktor Klaus Ammann. Jetzt geht es um den Krieg gegen den Iran. Das US-Militär hat dort offenbar eine Militäranlage angegriffen, Sandro Peter.
2: Die USA hätten eine iranische Militäranlage an der Meerenge von Hormuz attackiert, melden US-Medien und Nachrichtenagenturen übereinstimmend. Sie haben die Informationen von US-Beamten. Es seien auch 4 iranische Drohnen abgefangen worden. Diese seien von der Militäranlage abgefeuert worden und hätten eine Bedrohung für die US-Truppen in der Region dargestellt. Die, Zitat, Maßnahmen seien darauf ausgerichtet gewesen, die Waffenruhe aufrechtzuerhalten. Der Iran hat darauf reagiert. Das Staatsfernsehen meldet, die iranische Armee habe einen Luftwaffenstützpunkt der USA angegriffen. Offizielle Angaben aus den USA zur Aktion gibt es nicht.
1: Ja, und auch die israelische Armee ist aktiv. Sie hat große Teile des Südlibanons zur Kampfzone erklärt.
2: Bewohnerinnen und Bewohner südlich des Sahrani-Flusses sollten sich in Sicherheit bringen, in Richtung Norden, das teilte ein Militärsprecher mit. Die Menschen sollten sich von Infrastruktur der Hisbollah-Miliz fernhalten. Israels Armee bereite sich darauf vor, mit äußerster Härte gegen die Miliz vorzugehen. Vor kurzem hat die israelische Armee nun mitgeteilt, sie habe damit begonnen, Infrastruktur der Hisbollah anzugreifen in Tyros im Süden des Landes. Die libanesische Armee meldet, dass ein Soldat bei einem israelischen Angriff im Südlibanon getötet worden ist. Zwischen dem Libanon und Israel gilt seit Mitte April eine Waffenruhe. Dennoch gibt es immer wieder Meldungen über Angriffe. Die Hisbollah lehnt Verhandlungen mit Israel ab.
6: Dann weiter nach Norwegen. Norwegen rückt jetzt unter den atomaren Schutzschirm von Frankreich.
2: Das haben die beiden Länder vereinbart bei einem Treffen der Präsidenten Emmanuel Macron und Jonas Gahr Støre in Paris. Das heißt, wer Norwegen angreift, muss damit rechnen, dass Frankreich reagiert, im Extremfall auch mit Atomwaffen. Der Schritt erfolge angesichts der sicherheitspolitischen Lage in Europa, so Støre. Dazu gehöre etwa die massive Ausrüstung Russlands, auch im nuklearen Bereich. Macron betonte, dass Europa für seine Sicherheit zunehmend selbst sorgen müsse. Bisher sind die europäischen NATO-Länder unter dem atomaren Schutzschirm der USA. Unter US-Präsident Donald Trump gibt es aber Zweifel, ob die USA genügend Schutz bieten würden.
6: Heute, am 28. Mai vor einem Jahr, kam der Berg. Im Walliser Lötschental stürzten rund 20 Millionen Tonnen Eis und Geröll ins Tal und begruben das Dorf Platten unter sich. Innerhalb Sekunden verloren die meisten Plattnerinnen und Plattner ihr Zuhause, ihr Dorf, ihre Heimat. Jetzt soll das Dorf wieder neu aufgebaut werden. In 5 Jahren soll ein neues Platten stehen. Das ist die Vision der Gemeinde. Und solche Hoffnungen und Perspektiven sind wichtig nach Naturkatastrophen. Das zeigt auch der Blick in die Geschichte. Inlandredaktor Elmar Plotzer.
7: So viel Gestein, das so schnell ins Tal donnerte. Der Bergsturz von Platten war ein gewaltiges und einschneidendes Naturereignis. Doch schon kurz nach dem Unglück machten die lokalen Behörden klar, dass sie das Dorf Platten wieder aufbauen wollen. Wäre es nicht vernünftiger, wenn Betroffene anderswo ihr Glück suchen würden, haben sich manche außerhalb des Wallis gefragt. Christian Rohr, Professor für Umwelt- und Klimageschichte an der Universität Bern, widerspricht. Es gehe hier nicht nur um eine Kosten-Nutzen-Rechnung, sondern auch um Identität.
8: Menschen sind über teilweise Jahrhunderte in ihren Familien mit einer bestimmten Region verwurzelt. Es wird vielleicht so im Fall von Platten nicht mehr genau an der gleichen Stelle den Aufbau geben können, weil das Gelände dort einfach viel zu instabil derzeit ist oder zumindest für die nächsten Jahrzehnte noch zu instabil ist. Aber irgendwo einen Ersatz zu finden, etwa noch im gleichen Tal, das wird eben sicher eine Frage sein, der sich die gesamte Öffentlichkeit stellen muss.
7: Dass Menschen auch nach schlimmen Naturkatastrophen in ihrer angestammten Heimat bleiben wollen, erstaunt den Historiker nicht.
8: Wir sehen das immer wieder in der Geschichte, dass die Menschen doch sehr am Ort gebunden bleiben. Und das ist eben nicht nur eine Frage, dass sie vielleicht auch gar nicht anders mobil gewesen wären, sondern auch eben eine Frage der Identitäten. Und das lernen wir sehr gut aus Ereignissen, wie wir das jetzt hier im Platten quasi live miterleben können und wo wir die Menschen auch direkt befragen können.
7: Allerdings gab es auch früher immer wieder Skeptiker, die fragten, ob ein Wiederaufbau von zerstörten Bergdörfern wirklich sinnvoll sei.
8: 1951, da gab es einen sehr schweren Lawinenwinter und da wurde wirklich ernsthaft überlegt, Orte wie St. Antonien im Prättigau zum Beispiel abzusiedeln. Da hat sich dann der Bundesrat selbst, also wirklich mit höchster Autorität, dann dagegen ausgesprochen.
7: Bergdörfer zu erhalten, war das erklärte Ziel des Bundesrates und deshalb wurde in den Lawinenschutz investiert. Doch zurück in die Gegenwart, zurück nach Platten. Wo genau das Dorf wieder aufgebaut werden soll, bleibt eine sensible Frage, betont Historiker Christian Rohr. Der Schuttkegel, der das alte Dorf verwüstete, wird noch lange zu sehen sein und so gehe es neben geologischen auch um psychologische Aspekte.
8: Die Frage ist dann eher für mich, ob man nicht ein paar Kilometer entfernt ein neues Platten aufbaut, wo dann nicht eben diese ständige Konfrontation mit diesem Verlust vielleicht auch dann ein neues Leben zu planen leichter macht.
7: Das ist eine Frage, die bald zu beantworten sein wird.
6: Das ist der Beitrag von Inlandredaktor Elmar Plotzer. Ja, und da fragt sich, was eigentlich die Plattnerinnen und Plattner zu all dem sagen. Wollen sie überhaupt zurückkehren in ein neues, wiederaufgebautes Platten? 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Und wir hier haben jetzt noch Sport für Sie. Es gibt Resultate zuerst vom Tennis.
2: An den French Open in Paris steht auch die Schweizerin Jill Teichmann in der dritten Runde. Sie gewann gegen Magdalena Frech aus Polen in 2 Sätzen. Zuvor hatten sich bereits Belinda Bencic und Viktoria Golubic für die dritte Runde qualifiziert. Und Fußball: Crystal Palace hat die Conference League gewonnen. Die Engländer haben den Final in Leipzig gegen Rayo Vallecano aus Spanien für sich entschieden mit 1:0. Für den Club aus London ist es der erste internationale Titel der Vereinsgeschichte. Die Börsendaten von SIX: Der Dow Jones Index in New York hat 0,4% gewonnen. Der Nikkei Index in Tokio fällt um 1,0%. Der Euro wird zu 91,56 gehandelt, der Dollar zu 78,99.
6: Die Sendung heißt «Heute Morgen». Verantwortlich für die Inhalte eben war Nicole Roos. Die Zeit 6:10.
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10: Was für ein schöner, lieblicher Morgen. Der Himmel noch so orange-gelb eingefärbt. Es ist schon warm. Der Moment, um das Fenster zu öffnen, den Vögel beim Morgenkonzert zuhören und ein gutes Gefühl aufkommen. Ja, und diese Stimmung, die nehmen wir mit den Flippers gerade auf. Ich wünsche Ihnen einen ganz schönen Tag. Die Garden-Treppe.

Wie recht das haben Sigrid und Marina, das größte Glück dieser Welt ist die Musik, die uns gefällt. Und das ist doch genau das Stichwort für das, was jetzt nämlich auf Sie zukommt. Sie können den Musiktitel sich wünschen und wir spielen ihn am Radio, der Ihnen jetzt einfach perfekt am besten würde gefallen. Läuten Sie an ins Studio direkt zu mir auf Nummer 0848. Jetzt ist gerade die Putzfrau mit dem Wagen vorbeigefahren. Darum bin ich gerade leicht irritiert worden. 0848 531 531. Nicht putzen. Nein, nein, alles ist bereit. Und die Musik spielen wir, die Ihnen gefällt. Und jetzt gehen wir zurück ins 74 und holen den Gérard Lenormand, Le Petit Prince. Bonjour.

0: Adieu, lebe wohl, goodbye. Das hat Gerd Böttcher Titel so geheissen, aber bei uns gehen wir gerade in die andere Richtung.
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0: Wir haben eher ein richtig schönes Bonjour, Buongiorno, Guten Morgen oder was auch immer. Ein Benni Bernhard Flachsmann auf Ebna Kappel. Schön bist du da. Guten Tag, Benni.
2: Guten Tag, Ricardo. Freut mich, dass ich bei dir einmal über die Tür komme. Ich bin so ein schöner Bündler-Dialekt, ein wunderbarer, da stellt am Morgen früh gerade auf.
0: Oh, das freut mich, Benni. Das ist schön. Und wenn man sich jetzt gerade fragt, so wie ich, ist das nur ein Kratzen im Hals, weil es früh am Morgen ist? Nein, bei dir bin ich nicht, gell? Das ist wirklich ein Kehlkopfkrebs, wo du...
2: Tumor habe ich gehabt. Ja.
0: Und das ist aber gut rausgekommen. Das ist die schöne Geschichte.
2: Ja, ich bin dreimal zu Gallen und operiert und ist perfekt rausgekommen. Zur rechten Zeit, am rechten Ort.
0: Und jetzt startet noch die grosse Jodelkarriere, gell, Benni?
2: Ja, so, los, aber nur los. Also mit dieser Stimme kann ich nicht mehr jodeln, da kann ich nicht mehr weit führen.
0: Trauer ist dem nah. Würdest du noch gerne so einen schönen Jodel können singen?
2: Ja, da haben wir einmal früher, wenn wir einmal am Abend ein bisschen umgehockt sind und gejasset, dann haben wir jemanden mal so einen Jodel genommen.
0: Ah, eben.
2: Hätte dann jemanden mal nicht so schön gekissen.
0: Du, Benni, du tönst nicht nach Ebna Kappel?
2: Ja. Was meinst du?
0: Vom Dialekt her nicht unbedingt gerade so in Ebna Kappel auch wirklich ansässig.
2: Wohl, ich bin... Halbjährige bin ich da ist auf Ebner Kappel gekommen und bis ich da war, bin ich da oben, bin ich immer einem anderen Ort gewesen.
0: Ah,
2: look. Flachsmann ist eben auch nicht Toggenburg-Geschlecht, ist ein Ort von Witzig, aber ich bin ja da unten gewesen, ich bin auch im Toggenburg gewesen.
0: Ja, jetzt gehört man natürlich. Ich bin
2: ja noch so als Toggenburger.
0: Ja, eben, also, wir hören darum auch nämlich der Jodlerclub Ebner Kappel, das hast du dir gewünscht. Eine Komposition von Hans-Uli Hersche, das ist der Abschlagenalp-Jodel, ein Naturjodel, sogar noch mit Talerschwingen dazu. Gut, Sepp könnte schon dann natürlich Talerschwingen, aber das ist vielleicht eher weniger etwas für einen ehemaligen Baumaschinenführer, oder?
2: Ja.
0: Oder wäre das noch etwas für dich, Talerschwingen?
2: Ja, genau. Ja.
0: Du, lieber Benni, hast du noch Grüße, gerade wenn du schon am Radio kannst?
2: Ja. Ich weiss nicht mehr. Weißt du, früher, eben, ich habe das gesagt, sind wir viel durchgekommen. Wir sind alle etwa zwei, drei Mal durchgekommen. Und jetzt ist es einfach wieder mal bei dir geklappt. Das freut mich sehr. Und grüßen möchte ich alle, die mich kennen. Vor allem die vom Hügelberg oben runter. Die sagen dann, Benni, könntest du mir mal auch noch einen Gruß durchgeben? dann würde ich nicht mehr fertig. Die ich kenne und alle grüßen. Darum sage ich allen, die mich kennen, einen schönen Gruß, einen schönen Tag und weiterhin so einen schönen Sommer.
0: Ja, danke dir.
2: Und dir alles Gute und danke vielmals
0: dir,
2: für die gute Sendung, die wir alle machen.
0: Danke dir vielmals und ganz einen guten Tag und geniess jetzt deinen Jodelclub Ebner Kappel. Liebe Grüße, tschüss, ciao, ciao.
2: Danke vielmals, ciao, tschüss, ciao.

Lassen Sie sich richtig schön ausschwingen, das Jodellied, der Naturjodel vom Jodelclub Ebnat Kappel, wo sich der Benni, der Bernhard Flachsmann, gewünscht hat, von eben genau Ebnat Kappel. Und er hat liebe Grüße auf den Hüsliberg geschickt und sonst alle, die ihn kennen. Ja, und weil er so schön in den Morgen eine gute Laune verbreitet hat, haben wir hoffentlich können ein bisschen anstecken. Weil bei dem Tag, bei dem Morgen, wo man da hat, wenn man rausschaut, da haben wir einfach alle ein bisschen etwas zu feiern. Das ist neue Musik, die wir genau mit dem Titel jetzt bereit haben. Bei uns auf der SRF Musikwelle von Volksrocks. Einen ganz schönen guten Morgen wünsche ich Ihnen. Und der Simon Lüthi, den haben wir jetzt bereit.

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0: Der Johnny Hill hier bei uns auf der SRF Musikwelle, 20 Minuten vor der 7.
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0: Hi, Rosan, Schust, Stefanie Westerhuis da. Schönen guten Morgen, Stefanie.
3: Guten Morgen.
0: Du, es ist ja wieder schön mild, haben wir schon gehabt, schon thematisiert auch mit den Hörerinnen und Hörern heute am Vormittag oder heute am frühen Morgen. Tropennacht hat es wieder eine gegeben.
3: Zum Teil hat es eine Tropennacht gegeben. Vor einer Tropennacht reden wir ja, wenn es nicht unter 20 Grad abkühlt in der Nacht. Und das ist vor allem so rund um See der Fall gewesen. Also zum Beispiel der Neuenburger See, Bielersee, Genfersee oder auch am Lago di Lugano. Da hat es viele Regionen, die sagen wir, auch jetzt noch etwa 20 Grad haben. Sonst hat es schon ein bisschen besser abgekühlt, so im Mittelland an vielen Orten um 15 Grad. Also jetzt kann man gerade noch mal die Fenster aufreißen, lüften. Dann durch den Tag wird es halt wieder eine heisse Angelegenheit heute. Wir haben nicht mehr ganz so hohe Temperaturen wie gestern, sagen wir jetzt mal so in Anführungs- und Schlusszeichen, nur noch 29 Grad. Aber eben eigentlich sehr überdurchschnittlich für die Jahreszeit. Und was auch noch ein bisschen Abkühlung bringt im Vergleich zu gestern, ist Speisen, wo dann noch aufkommt. Sonst kann man gar nicht so viel mehr erzählen zum heutigen Wetter, weil es ist einfach sonnig. Über den Bergen bilden sich ein paar Quellwolken, aber es kommt wirklich fast nie regnen. Am grössten sind die Chancen irgendwie im Südtessin, dass es mal noch einen Platzregen oder ein Gewitter gibt. Aber an den meisten Orten bleibt es einfach trocken.
0: Sieht es denn da morgen anders aus? Kommt denn da ein bisschen auch von vielen doch der sehr ersehnte Regen, Sven?
3: Nein, der sehr ersehnte Regen, da gibt es wahrscheinlich frühestens am Sonntag. Also gerade morgen und auch am Samstag ist es nochmal endlich sonnig und heiß. Immerhin die Nacht tun an diesen Tagen ein bisschen besser abkühlen. Und der Sonntag, dort ändert sich das Wetter ein bisschen. Es ist nur noch zeitenweise sonnig und es kommen zumindest stellenweise Platzregen und Gewitter auf. Aber auch hier kann ich nicht für alle Regen versprechen.
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0: Danke dir vielmals, Stefanie Westerhuis.

Der Bergfriede Ländler haben wir gehört mit den Brunnenhof-Musikanten. Und von den Alpen gehen wir jetzt weg auf Florida. Von dort her kommen nämlich die Mavericks mit dem Sänger Raoul Malo. Und es wird jetzt ein bisschen rhythmischer hier bei uns auf der SRF Musikwelle. Ein bisschen mediterran, einfach tanzbare, gute Musik. Das sind Mavericks und Pizzi Rico. 10 vor 7, schönen guten Morgen wünsche ich.

0: und schönen guten Morgen hier auf der SRF Musikwelle. Jetzt die Informationen aus dem Magazin «Heute Morgen» am 7. mit der Romana Kaiser.
1: Guten Morgen. Nutzen Schweizer AKWs noch immer russisches Uran? Greenpeace sagt ja, die AXPO sagt nein. Das schauen wir uns gleich genauer an. Und dann blicken wir zurück auf den Bergsturz von Platten vor genau einem Jahr. Und wir fragen, wie sinnvoll ist ein Wiederaufbau des Dorfs? Am Wetter, Sandro Peter, da gibt es nichts Neues, oder?
2: Guten Morgen. Ja, es ist wie auch gestern schon sonnig bei 28 bis 32 Grad.
1: Schweizer Atomkraftwerke sollen weiterhin stark von Russland abhängig sein. Das zeigt eine neue Untersuchung der Umweltorganisation Greenpeace. So sollen die Kernkraftwerke Betznau und Leibstadt noch immer mit russischem Uran betrieben werden oder mit Uran aus Anlagen mit russischen Verbindungen. Die AKW-Betreiberin, der Energiekonzern AXPO, widerspricht jedoch. Wirtschaftsredaktor Klaus Ammann.
3: Heute wiederholt der Energiekonzern AXPO auf Anfrage, was er schon vor einem Jahr bekannt gegeben hat.
4: Die Brennstoffversorgung von Leibstadt und Betznau ist aufgrund von Reserven seit 2022 nicht mehr auf russische Quellen angewiesen.
3: Florian Kasser, Atomexperte bei Greenpeace Schweiz, relativiert, was Betznau betrifft. Die beiden Reaktoren würden bis zu ihrer Stilllegung in 6 bis 7 Jahren sehr wohl mit Uran aus Russland betrieben. Dieses Uran liege bereits in Lagern außerhalb Russlands und werde von der französischen Framatome aufbereitet. Entsprechende Verträge hätten schon vor dem Beginn des russischen Kriegs gegen die Ukraine bestanden.
5: Die AXPO hätte diese Verträge auflösen können. Es wäre natürlich mit Kosten verbunden gewesen, aber aus ethischer Sicht wäre das absolut notwendig gewesen. Eine Geschäftsbeziehung direkt mit Rosatom, einem Konzern, der im Krieg in der Ukraine beteiligt ist, ist einfach nicht vertretbar.
3: Was das Kernkraftwerk Leibstadt betrifft, das noch deutlich länger laufen soll, habe AXPO tatsächlich Russland als Lieferanten ersetzt, und zwar durch Kasachstan, ergänzt Florian Kasser von Greenpeace. Das sei aber nicht besser.
5: Kasachstan ist ein Land, das ebenfalls autokratisch geführt wird. Dazu kommt, dass Kasachstan klar im Einflussbereich von Russland liegt. Es ist eine ehemalige Sowjetische Republik und die Verbindungen mit Russland sind immer noch sehr stark. Konkret ist der russische Atomkonzern Rosatom direkt an Uranminen in Kasachstan beteiligt.
3: Dazu schreibt AXPO:
4: Es gibt keine direkten oder indirekten finanziellen Flüsse nach Russland oder an russische Parteien aus den Verträgen mit Kasatomprom.
3: Also mit dem kasachischen Uranproduzenten. Diese Feststellung lässt Fragen offen. Wird das Uran aus Kasachstan doch mit der Bahn durch Russland nach St. Petersburg transportiert, bevor es dort verschifft wird? Unabhängig davon, wie groß der Anteil Russlands an den Uranlieferungen in die Schweiz tatsächlich ist, ganz unbedenklich scheinen nicht alle zu sein.
1: Das ist der Beitrag von SRF-Wirtschaftsredaktor Klaus Ammann. Und wir schauen jetzt auf den Krieg gegen den Iran. Das US-Militär hat dort offenbar eine Militäranlage angegriffen.
2: Ja, die USA hätten eine iranische Militäranlage an der Meerenge von Hormuz attackiert, melden US-Medien und Nachrichtenagenturen übereinstimmend. Sie haben die Informationen von US-Beamten. Es seien auch 4 iranische Drohnen abgefangen worden. Diese seien von dieser Militäranlage abgefeuert worden und hätten eine Bedrohung für die US-Truppen in der Region dargestellt. Die Zitat «Maßnahmen» seien darauf ausgerichtet gewesen, die Waffenruhe aufrechtzuerhalten. Der Iran hat darauf reagiert. Das Staatsfernsehen meldet, die iranische Armee habe einen Luftwaffenstützpunkt der USA angegriffen. Offizielle Angaben aus den USA zur Aktion, die gibt es nicht.
1: Ja, und auch die israelische Armee ist aktiv. Sie hat große Teile des Südlibanons zur Kampfzone erklärt.
2: Ja, Bewohnerinnen und Bewohner südlich des Sahrani-Flusses sollten sich in Sicherheit bringen, in Richtung Norden. Das teilte ein Militärsprecher mit. Die Menschen sollten sich von Infrastruktur der Hisbollah-Miliz fernhalten. Israels Armee bereite sich darauf vor, mit äußerster Härte gegen die Miliz vorzugehen. Vor kurzem hat die israelische Armee nun mitgeteilt, sie habe damit begonnen, Infrastruktur der Hisbollah anzugreifen in Tyros im Süden des Landes. Die libanesische Armee meldet, dass ein Soldat bei einem israelischen Angriff im Südlibanon getötet worden sei. Zwischen dem Libanon und Israel gilt seit Mitte April eine Waffenruhe. Dennoch gibt es immer wieder Meldungen über Angriffe. Die Hisbollah lehnt Verhandlungen mit Israel ab.
1: Dann noch weiter nach Norwegen. Das Land kommt neu unter den atomaren Schutzschirm von Frankreich.
2: Ja, das haben die beiden Länder vereinbart bei einem Treffen der Präsidenten Emmanuel Macron und Jonas Gahr Støre in Paris. Das heißt, wer Norwegen angreift, muss damit rechnen, dass Frankreich reagiert. Im Extremfall auch mit Atomwaffen. Der Schritt erfolge angesichts der sicherheitspolitischen Lage in Europa, so Støre. Dazu gehöre etwa die massive Aufrüstung Russlands auch im nuklearen Bereich. Macron betonte, dass Europa für seine Sicherheit zunehmend selbst sorgen müsse. Bisher sind die europäischen NATO-Länder unter dem atomaren Schutzschirm der USA. Unter US-Präsident Donald Trump gibt es aber Zweifel, ob die USA genügend Schutz bieten würden.
1: Heute am 28. Mai vor einem Jahr kam der Berg. Im Walliser Lütschental stürzten rund 20 Millionen Tonnen Eis und Geröll ins Tal und begruben das Dorf Platten unter sich. Innerhalb Sekunden verloren die meisten Plattnerinnen und Plattner ihr Zuhause, ihr Dorf, ihre Heimat. Jetzt soll das Dorf wieder neu aufgebaut werden. In 5 Jahren soll ein neues Platten stehen. Das ist die Vision, die Pläne der Gemeinde. Aber macht das überhaupt Sinn? Kann man den Menschen so ihre Heimat zurückgeben? Inlandredaktor Elmar Plotzer.
6: So viel Gestein, das so schnell ins Tal donnerte. Der Bergsturz von Platten war ein gewaltiges und einschneidendes Naturereignis. Doch schon kurz nach dem Unglück machten die lokalen Behörden klar, dass sie das Dorf Platten wieder aufbauen wollen. Wäre es nicht vernünftiger, wenn Betroffene anderswo ihr Glück suchen würden, haben sich manche außerhalb des Wallis gefragt. Christian Rohr, Professor für Umwelt- und Klimageschichte an der Universität Bern, widerspricht. Es gehe hier nicht nur um eine Kosten-Nutzen-Rechnung, sondern auch um Identität.
7: Menschen sind über teilweise Jahrhunderte in ihren Familien mit einer bestimmten Region verwurzelt. Es wird vielleicht so im Fall von Platten nicht mehr genau an der gleichen Stelle den Aufbau geben können, weil das Gelände dort einfach viel zu instabil derzeit ist oder zumindest für die nächsten Jahrzehnte noch zu instabil ist. Aber irgendwo einen Ersatz zu finden, etwa noch im gleichen Tal, das wird eben sicher eine Frage sein, der sich die gesamte Öffentlichkeit stellen muss.
6: Dass Menschen auch nach schlimmen Naturkatastrophen in ihrer angestammten Heimat bleiben wollen, erstaunt den Historiker nicht.
7: Wir sehen das immer wieder in der Geschichte, dass die Menschen doch sehr am Ort gebunden bleiben. Und das ist eben nicht nur eine Frage, dass sie vielleicht auch gar nicht anders mobil gewesen wären, sondern auch eben eine Frage der Identitäten. Und das lernen wir sehr gut aus Ereignissen, wie wir das jetzt hier im Platten quasi live miterleben können und wo wir die Menschen auch direkt befragen können.
6: Allerdings gab es auch früher immer wieder Skeptiker, die fragten, ob ein Wiederaufbau von zerstörten Bergdörfern wirklich sinnvoll sei.
7: 1951, da gab es einen sehr schweren Lawinenwinter und da wurde wirklich ernsthaft überlegt, Orte wie St. Antonien im Prättigau zum Beispiel abzusiedeln. Da hat sich dann der Bundesrat selbst, also wirklich mit höchster Autorität, dann dagegen ausgesprochen.
6: Bergdörfer zu erhalten, war das erklärte Ziel des Bundesrates und deshalb wurde in den Lawinenschutz investiert. Doch zurück in die Gegenwart, zurück nach Platten. Wo genau das Dorf wieder aufgebaut werden soll, bleibt eine sensible Frage, betont Historiker Christian Rohr. Der Schuttkegel, der das alte Dorf verwüstete, wird noch lange zu sehen sein und so gehe es neben geologischen auch um psychologische Aspekte.
7: Die Frage ist dann eher für mich, ob man nicht ein paar Kilometer entfernt ein neues Platten aufbaut, wo dann nicht eben diese ständige Konfrontation mit diesem Verlust vielleicht auch dann ein neues Leben zu planen leichter macht.
6: Das ist eine Frage, die bald zu beantworten sein wird.
1: Das ist der Beitrag von Elmar Plotzer. Und der Bergsturz von Platten ist heute auch Thema auf Radio SRF 1. Um 20 nach 7 erzählt dort Thomas Pfammatter, das ist der Dorfpfarrer von Platten, wie er das letzte Jahr erlebt hat. Wir kommen zum Sport jetzt. Zuerst geht es um die Fußballweltmeisterschaft in den USA, Kanada und Mexiko. In den USA hat die Justiz nämlich eine Untersuchung eröffnet gegen den Weltfußballverband FIFA.
2: Ja, dabei geht es um die Vergabe von Tickets für die WM. Die Generalstaatsanwältinnen der Bundesstaaten New York und New Jersey haben die Untersuchung eingeleitet. Jüngsten Medienberichten zufolge seien Fans möglicherweise getäuscht worden, wo im Stadion ihre Sitzplätze sind. Die Behörden verlangen vom Weltfußballverband Informationen zum Ticketverkauf, vor allem zu den Spielen in New Jersey. Zuvor hat bereits Kalifornien von der FIFA Informationen angefordert. Im April sagte die FIFA, die Pläne mit den Sitzplatzkategorien seien lediglich eine Orientierungshilfe gewesen.
1: Wir bleiben noch beim Sport, wir haben nämlich auch Resultate für Sie. Tennis zuerst.
2: Ja, an den French Open in Paris steht auch die Schweizerin Jill Teichmann in der dritten Runde. Sie gewann gegen Magdalena Frech aus Polen in 2 Sätzen. Zuvor hatten sich bereits Belinda Bencic und Viktoria Golubic für die dritte Runde qualifiziert. Und Fußball? Crystal Palace hat die Conference League gewonnen. Die Engländer haben den Final in Leipzig gegen Rayo Vallecano aus Spanien für sich entschieden mit 1:0. Für den Club aus London ist es der erste internationale Titel der Vereinsgeschichte. Und gleich noch mehr Zahlen. Die Börsendaten geliefert von SIX. Der Dow Jones Index in New York hat 0,4% gewonnen. Der Nikkei Index in Tokio fällt um 1,5%. Der Euro wird zu 91,53 Rappen gehandelt und der Dollar zu 78,98 Rappen.
1: Informiert in den Donnerstagmorgen mit der Sendung «Heute Morgen». Verantwortlich für die Inhalte eben war Nicole Roos. Die Zeit 6:55.
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0: Und von mir, der Ricardo Trepp, Ihnen allen einen ganz guten Start in den Tag. Müssen wir vielleicht noch einen frischen oder erfrischenden, zumindest kühleren Lüftchen, den wir in den frühen Morgenstunden geniessen können. Dazu her geben wir Ihnen eine Musik mit einem Namen verbunden, den man hier bei uns etwa hört. Das ist der Herb Alpert. Der Amerikaner ist der Mann mit der Trompete. In den 60er Jahren hat er den elegant, ein bisschen latinamerikanischen Sound populär gemacht mit Herb Alpert and the Tijuana Brass. Und er ist auch Mitbegründer von A&M Records, das Label, das später Weltstars wie Sting oder The Police gross gemacht hat. Also nicht nur ein Musiker, aber einer, der die Musikgeschichte ganz fest mitgeschrieben hat. Und hier haben wir den Herb Alpert and the Tijuana Brass.

0: Donatella mit Laylola macht uns gerade so richtig Lust, zum ein bisschen in die Hände zu klatschen und sich vielleicht ein bisschen bewegen. Vielleicht haben Sie sowieso noch einen Spaziergang ab am Morgen durch den frischen Wald, wo es schön kühl noch ist. Gut einschnaufen und sich ein bisschen bewegen. Das machen wir jetzt am Radioshow am 20. ab 7. Dank unserem Wortschatzautor mit ein paar guten Gedanken in den Tag. Und die kommen heute vom Walter Depp.
1: Jeden Mittwochmorgen gehen sie in den Wald walken, die Frauen und Männer. Pro Senektute organisiert das Walking-Training und die Leiterin sagt, das sei eine Art sportliches Gehen. Walking regt das Herz-Kreislauf-System an und wirkt gegen Osteoporose. Es sei eine Wohltat, sich im Wald zu bewegen, sagt eine von diesen Walkerinnen. Hier sei es nie gleich, gäng wieder anders. Eine Frau, die entgegenkommt, ist mit 5 Hunden unterwegs. Sie heissen Jarosch, Sina, Aisha, Lara und Leika. Und sie sind gut dressiert, wissen, dass sie die, die kommen joggen und eben walken oder vorbeispazieren, müssen ignorieren. Ein Pfadiführer sagt, im Wald können wir lernen, sich geschickt und umweltbewusst in der Natur zu bewegen. Und für die Jungen, die von heutigen Reizüberflutung überfordert sind, können wir gerade im Wald Abenteuer schaffen durch Reduktion. Ja, Abenteuer durch Reduktion. So hat er es gesagt. Das gilt auch für die Wurzelzwerge, für die Kinder in der Waldspielgruppe mit diesem Namen. Für sie sind Asthäufen, Bärenhöhlen, Erdhügel, Kletterberge, Holztremmle, die rumliegen, sind Schiffe und manchmal Flugzeuge. Jetzt ist einiger das Flugzeug oder Jan fliegt damit nach Amerika. Eins von den Kindern stochert daneben mit einem Ast auf einem vermoderten Wurzelstock herum, hat dort orange Flecken entdeckt, die mal Pilze waren. Die Ladina hat ein Himmelgügel gesehen. Wo noch ein anderer Käfer, einer, der spinnt, wie sie sagt. Die Spielgruppenleiterin schwärmt davon, dass man bei den Kindern im Wald das natürliche Sozialverhalten besonders fördern kann. Oder gewungen an all dem, was da zu sehen, zu hören, zu spüren und sonst zu entdecken gibt. Der Jan, der mit seinem Holztram und Flugzeug vorher eben nach Amerika geflogen ist, ist gerade in diesem Moment sicher wieder auf der weichen Waldbodenpiste gelandet. In der Nähe von den Prosenektute-Walkerinnen, die gerade wieder vorbeikommen. Die weite Reise hat ihm, dem Pilot Jan, Hunger gegeben. Gut, dass ihm die Mami zum Znüni ein bisschen Brot und einen Apfel mitgegeben hat.

Helmut Lotti, put a little love in your heart. Ein bisschen Liebe können wir in unsere Herzen reinlassen an dem frühen Morgen. So wie die frische Luft in den Morgen. Und ein Cappuccino dazu, boah, das ist ja dann schon fast noch das Tüpfchen auf dem I. Und den bringen wir jetzt mit der Monique dazu. Ein Cappuccino bei Nino.

0: Und er hat uns so richtig schön sanft in den Tag starten. Der Jean-Louis Denis, je pense à toi.
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0: Und da bei mir ist Stefanie Westerhuis, Kollegin von SRF Meteo. Schönen guten Morgen.
3: Schönen guten Morgen.
0: Wenn man so schaut, wahrscheinlich haben ein Haufen schon wieder Temperaturen so um die 20 Grad oder drüber und denken, oh, gibt es heute ein bisschen Abkühlung? Was kannst du ihnen mitgeben?
3: Ich habe ein bisschen Beise im Angebot. Die kommt durch den Tag auf.
0: Wie viel?
3: 2.25 Franken. Ja, die Beise, die bringt eine kleine Abkühlung bei diesen knapp 30 Grad, die wir am Nachmittag werden haben. Dann über den Bergen haben wir ein bisschen Abkühlung durch Schatten, weil es bilden sich Quellwolken. Im Flachland hat es halt nicht so viel von denen, aber über den Bergen gibt es ein paar. Es könnte irgendwo vielleicht auch mal noch ein Platzregen daraus entstehen, aber wirklich sehr vereinzelt. Und was wir dann auch noch bieten können, ist, auf 2000 Meter oben haben wir 17 Grad. Das ist auch nicht allzu warm. Also wenn man es wirklich zu heiß findet unten im Tal, dann kann man ein bisschen in die Höhe gehen. Oder man geht in einen See baden. Dort haben wir etwa 20 Grad.
0: Ja, das ist doch eigentlich fast die beste Variante. He? Das ist doch sehr eine schöne Variante. Beisen, Schatten, eventuell Platzregen oder auf 2000 Meter 17 Grad. Abkühlung, ist das für morgen, übermorgen auch in Form von Regen, Niederschlag konkreter in sich?
3: Für den Regen müssen wir die allermeisten sicher auf oder mindestens auf einen Sonntag warten. Gerade Freitag und Samstag bleibt es sonnig und heiß. Immerhin an diesen Tagen sind die Nacht nicht mehr ganz so warm, wie wir es jetzt hatten. Am Sonntag stellt sich das Wetter ein bisschen um. Wir haben dann nur noch zeitweise Sonnenschein und vor allem in der zweiten Tageshälfte gibt es auch Regengüsse und Gewitter. Aber wir können jetzt noch nicht versprechen, dass es für alle Regen gibt. Also ist gut möglich, dass man auch am Sonntag vom Morgen bis am Abend trocken bleibt und doch noch relativ oft Sonne bekommt. Es ist noch so ein bisschen unsicher, wie verbreitet dass der Regen kommt.
0: Also da bleibt weiterhin spritzen, gießen, sich sonst irgendwie probieren, abkühlen. Danke dir vielmals, Stefanie.
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0: Und das hier sind Toggenburger Meitlenmusik und das sind die Ladine Jud am Akkordeon, am Cello, die Ramona Jud, Hanna Stump an der Gige und Elisabeth Hauser am Kontrabass. Und sie bringen uns einen richtig schönen Walzer in den Morgen rein, aufs Hochsieg.

Sie freuen schon richtig auf das, was uns noch bevorsteht, vielleicht an dem Wochenende, auf ein richtig schönes Fest. Ja, so ein Fest ist schön. Die Schnellpolka mit Gesang haben wir gehört, mit dem Wiesi-Züger und seinen Gästen. Und das sind immer wieder mal verschiedene, die er da dazu hat, neben Albert Grab und Bruno Roggemoser und Marcel Zumbrunn. Etwa die vielleicht auch mal einen Philipp Mettler, einen Rudi Moser oder einen Martin Richmuth. Wer weiß? Und wir haben als nächstes Maria da Vinci noch vor der Nacht. Gerade lange noch perfekt für sie. Und sag ihm nichts. Das ist ihr Titel, den wir hören.

0: Maria Da Vinci bei uns auf der SRF Musikwelle, wo wir jetzt abgehen in die News-Redaktion zum Überblick, was bei den Nachrichten gerade alles wichtig ist. Am Morgen um 8 Uhr in der Moderation ist Romana Kaiser. Guten Morgen.
1: Guten Morgen. Atomkraftwerke in der Schweiz beschäftigen uns zuerst. Und zwar mit der Frage, laufen einige AKWs immer noch mit russischem Uran? Und einen Atomschutzschild aus Frankreich soll es neu für Norwegen geben. Das haben die beiden Länder gerade beschlossen. Aber viele Fragen sind da noch ungeklärt. Und eine Frage noch an Sandro Peter, mein Kollege im Studio, wird es auch heute wieder heiß?
2: Guten Morgen. Ja, es ist sonnig den ganzen Tag bei 28 bis 32 Grad.
1: Werden Schweizer Atomkraftwerke noch immer mit russischem Uran betrieben? Nein, sagt das Energieunternehmen Axpo. Greenpeace sagt jetzt aber, doch. Eine neue Untersuchung der Umweltorganisation zeigt, die Axpo-Kernkraftwerke Beznau und Leibstadt sollen weiterhin Uran aus Russland importieren oder zumindest aus Anlagen mit russischen Verbindungen. Wirtschaftsredaktor Klaus Ammann.
3: Heute wiederholt der Energiekonzern Axpo auf Anfrage, was er schon vor einem Jahr bekannt gegeben hat.
4: Die Brennstoffversorgung von Leibstadt und Beznau ist aufgrund von Reserven seit 2022 nicht mehr auf russische Quellen angewiesen.
3: Florian Kasser, Atomexperte bei Greenpeace Schweiz, relativiert, was Beznau betrifft. Die beiden Reaktoren würden bis zu ihrer Stilllegung in 6 bis 7 Jahren sehr wohl mit Uran aus Russland betrieben. Dieses Uran liege bereits in Lagern außerhalb Russlands und werde von der französischen Framatom aufbereitet. Entsprechende Verträge hätten schon vor dem Beginn des russischen Kriegs gegen die Ukraine bestanden.
5: Die Axpo hätte diese Verträge auflösen können. Es wäre natürlich mit Kosten verbunden gewesen, aber aus ethischer Sicht wäre das absolut notwendig gewesen. Eine Geschäftsbeziehung direkt mit Rosatom, einem Konzern, der im Krieg in der Ukraine beteiligt ist, ist einfach nicht vertretbar.
3: Was das Kernkraftwerk Leibstadt betrifft, das noch deutlich länger laufen soll, habe Axpo tatsächlich Russland als Lieferanten ersetzt, und zwar durch Kasachstan, ergänzt Florian Kasser von Greenpeace. Das sei aber nicht besser.
5: Kasachstan ist ein Land, das ebenfalls autokratisch geführt wird. Dazu kommt, dass Kasachstan klar im Einflussbereich von Russland liegt. Es ist eine ehemalige Sowjetische Republik und die Verbindungen mit Russland sind immer noch sehr stark. Konkret ist der russische Atomkonzern Rosatom direkt an Uranminen in Kasachstan beteiligt.
3: Dazu schreibt Axpo:
4: Es gibt keine direkten oder indirekten finanziellen Flüsse nach Russland oder an russische Parteien aus den Verträgen mit Kasatomprom.
3: Also mit dem kasachischen Uranproduzenten. Diese Feststellung lässt Fragen offen. Wird das Uran aus Kasachstan doch mit der Bahn durch Russland nach St. Petersburg transportiert, bevor es dort verschifft wird? Unabhängig davon, wie groß der Anteil Russlands an den Uranlieferungen in die Schweiz tatsächlich ist, ganz unbedenklich scheinen nicht alle zu sein.
1: Der Beitrag von Wirtschaftsredaktor Klaus Ammann. Wir schauen auf den Krieg gegen den Iran jetzt. Das US-Militär hat dort offenbar eine Militäranlage angegriffen, Sandra Peter.
2: Die USA hätten eine iranische Militäranlage an der Meerenge von Hormuz attackiert. Das melden US-Medien und Nachrichtenagenturen übereinstimmend. Sie haben die Informationen von US-Beamten. Es seien auch 4 iranische Drohnen abgefangen worden. Diese seien von dieser Militäranlage abgefeuert worden und hätten eine Bedrohung für die US-Truppen in der Region dargestellt. Die, Zitat, Maßnahmen seien darauf ausgerichtet gewesen, die Waffenruhe aufrechtzuerhalten. Der Iran hat darauf reagiert. Das Staatsfernsehen meldet, die iranische Armee habe einen Luftwaffenstützpunkt der USA angegriffen. Offizielle Angaben aus den USA zur Aktion, die gibt es nicht.
1: Ja, und auch die israelische Armee ist aktiv. Sie hat große Teile des Südlibanons zur Kampfzone erklärt.
2: Bewohnerinnen und Bewohner südlich des Sarani-Flusses sollten sich in Sicherheit bringen in Richtung Norden. Das teilte ein Militärsprecher mit. Die Menschen sollten sich von Infrastruktur der Hisbollah-Miliz fernhalten. Israels Armee bereite sich darauf vor, mit äußerster Härte gegen die Miliz vorzugehen. Vor kurzem hat die israelische Armee nun mitgeteilt, sie habe damit begonnen, Infrastruktur der Hisbollah anzugreifen in Tyros, im Süden des Landes. Die libanesische Armee meldet, dass ein Soldat bei einem israelischen Angriff im Südlibanon getötet worden sei. Zwischen dem Libanon und Israel gilt seit Mitte April eine Waffenruhe, dennoch gibt es immer wieder Meldungen über Angriffe. Die Hisbollah lehnt Verhandlungen mit Israel ab.
1: Weiter jetzt zu Norwegen. Norwegen fühlt sich von seinem Nachbarn Russland bedroht und sucht deshalb jetzt neuen Schutz bei Frankreich. Die beiden Länder haben erst gerade ein neues Verteidigungsabkommen unterzeichnet. Jetzt kommt Norwegen künftig unter den atomaren Schutzschirm von Frankreich. Was ist der Grund für diesen Schritt? Das wollte Julius Schmidt von SRF-Diplomatie-Korrespondent Fredrik Steiger wissen.
6: Das hängt sehr stark mit der geografischen Lage von Norwegen zusammen. Norwegen hat eine gemeinsame Landgrenze mit Russland ganz im Norden. In den norwegischen Gewässern hat es in den vergangenen Jahren auch immer wieder besorgniserregende Bewegungen von russischen Schiffen, Kriegsschiffen und anderen, die nicht ganz identifizierbar waren, gegeben. Und Norwegen hat zusammen mit anderen Ländern die Besorgnis, dass der jetzt geltende, wirksame amerikanische Atomschirm eben nicht mehr funktioniert. Genau aus diesem Grund haben ja auch andere Länder eine Annäherung an Frankreich gesucht. Polen beispielsweise, Litauen, auch mit Deutschland gibt es Gespräche. Seit der französische Präsident Emmanuel Macron schon mehrfach angeboten hat, eben die Wirkung des französischen Nuklearschirms auf andere europäische Länder auszuweiten.
7: Sie haben das Angebot von Macron erwähnt, aber kann Frankreich das überhaupt leisten, was der französische Präsident da verspricht?
6: Im Moment kann Frankreich das unmöglich leisten. Man spricht im Moment im Grunde auch eher von einer strategischen Diskussion über diese Möglichkeit. Das ist noch längst nicht Realität. Das wird es auch noch viele Jahre nicht sein, denn es gibt im Moment schlicht noch keinen europaweit wirksamen französischen Atomschirm, unter den Länder wie Norwegen überhaupt kriechen könnten, wenn man diese Formulierung so verwenden will. Da wäre noch sehr viel zu tun. Frankreich müsste sein nukleares Arsenal wesentlich ausbauen. Die französischen Atomstreitkräfte müssten zum großen Teil auch anders positioniert werden, damit sie tatsächlich auch für andere europäische Länder wie Norwegen eine Abschreckungswirkung entfalten könnten. Und dann stellt sich ja auch noch die Frage, wer würde am Ende entscheiden, ob Frankreichs Atomarsenal im Falle eines nuklearen Angriffs auf ein Land wie Norwegen, wer das beschließen würde. Und das ist im Moment auch aus französischer Sicht ganz klar, das ist der französische Präsident, der entscheidet. Die anderen Länder, die mitmachen an so einer Kooperation, hätten kein Mitentscheidungsrecht.
1: Das sagt Fredrik Steiger, befasst sich bei Radio SRF mit Diplomatie-Themen. Genau heute, vor einem Jahr, passierte im Walliser Lütschental die Katastrophe. Ein riesiger Bergsturz begrub das Dorf Platten unter sich und innerhalb Sekunden verloren rund 300 Plattnerinnen und Plattner ihr Zuhause. Jetzt soll das Dorf wieder neu aufgebaut werden. In 5 Jahren soll ein neues Platten stehen. Das ist die Vision der Gemeinde. Und solche Visionen, Hoffnungen, Perspektiven, die sind wichtig nach Naturkatastrophen. Das erklärt der Umwelthistoriker Christian Rohr von der Universität Bern.
8: Menschen sind über teilweise Jahrhunderte in ihren Familien mit einer bestimmten Region verwurzelt. Es wird vielleicht, so wie im Fall von Platten, nicht mehr genau an der gleichen Stelle den Aufbau geben können, weil das Gelände dort einfach viel zu instabil derzeit ist oder zumindest für die nächsten Jahrzehnte noch zu instabil ist. Aber irgendwo einen Ersatz zu finden, etwa noch im gleichen Tal, das wird eben sicher eine Frage sein, der sich die gesamte Öffentlichkeit stellen muss.
1: Sagt Christian Rohr, Professor für Umwelt- und Klimageschichte an der Uni Bern. Was sagen die Menschen aus Platten dazu, dass ihr Dorf wieder aufgebaut werden soll? Wollen sie überhaupt zurückkehren in ein neues Platten? 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Und jetzt noch zu einem ganz anderen Thema, nämlich zur Frage, ob es in der Schweiz eine Wohnungsnot gibt. Ja, sagt dazu mehr als die Hälfte der Befragten in einer neuen Umfrage.
2: In Auftrag gegeben hat die Umfrage das Vergleichsportal Comparis. Diese Umfrage ist repräsentativ. Jede fünfte befragte Person sagte dabei, sie habe Angst, ihre Wohnung zu verlieren wegen einer Kündigung. Und knapp ein Drittel der Befragten sagte, sie hätten Mühe gehabt, in den letzten zwei Jahren eine passende Wohnung zu finden oder zu behalten. In den Städten sei mehr über Probleme berichtet worden als auf dem Land, schreibt Comparis. Besonders betroffen seien junge Erwachsene zwischen 18 und 35 Jahren. Die Befragung wurde durch das Marktforschungsinstitut InnoFact durchgeführt im März 2026 bei etwas mehr als 1000 Erwachsenen in allen Regionen der Schweiz.
1: Dann haben wir noch Sport für Sie, nämlich Resultate vom Tennis.
2: An den French Open in Paris steht auch die Schweizerin Jill Teichmann in der dritten Runde. Sie gewann gegen Magdalena Frech aus Polen in zwei Sätzen. Zuvor hatten sich bereits Belinda Bencic und Viktoria Golubic für die dritte Runde qualifiziert. Die Börsendaten von SIX, der Dow Jones Index in New York, hat 0,4% gewonnen. Der Nikkei-Index in Tokio fällt um 0,7%. Der Euro wird zu 91,50 gehandelt, der Dollar zu 78,87.
1: Informiert in den Donnerstagmorgen mit der Sendung «Heute Morgen», verantwortlich für die Inhalte eben Nicole Roos, die Zeit 7:55.
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0: Guten Morgen von mir, der Ricarda Trepp. Und wenn Sie Lust haben, um mit mir mal ein Quiz zu spielen, ja oder nein, das ist ja unser beliebtes Morgenspiel, wo wir einfach 5 Behauptungen in den Raum reinstellen und Sie sagen dann, ich glaube, die stimmt, nein, die stimmt nicht. Und spannend ist dann, wie Sie sich selber einschätzen und das Gefühl haben, wie viel das stimmt von diesen Ja oder Neins, die Sie geben. 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

0: Brandhölzler Strichmusik haben wir da können geniessen. Bevor wir jetzt ein bisschen den Puls lassen, höher schnellen, ob sie jetzt mitspielen oder nicht, das ist ja doch immer eine gewisse Anspannung da, wenn so ein Quiz am Radio läuft. Man will ja gut abschneiden, ob man jetzt wirklich am Radio mitmacht oder einfach nur für sich gemütlich daheim.
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0: Ja, und die Situation von Ihnen allen jetzt bestens kennen tut der André Mathe. Wenn man nämlich nur einfach da sitzt und miträtelt und zack, plötzlich ist man selber dran. Und André Mathe, schönen guten Morgen ins Zürich-Oberland auf Rüti. Wie geht es jetzt noch so mit dem Puls und mit allem?
3: Guten Morgen, Ricarda. Also mir geht es jetzt ein bisschen besser. Ich konnte ein bisschen runterfahren. Ich bin so ganz verschrocken, dass ich durchgekommen bin.
0: Weil du hast schon gesagt, wie man das jemanden gehört, eben immer wieder mitwählen und probieren, aber halt einfach nicht wirklich schaffen, um durchzukommen. Jetzt aber heute spielst du mit deiner Yvonne zusammen um zwei so Wallensee-Tickets. Und du hast mir erzählt, du seist seit 3 Jahren pensioniert. Ist das ein bisschen eine Veränderung, hat das in eurem Alltag, in eurem vielleicht auch zum Morgenritual? Nimm es da ein bisschen mit. Wie hat sich die Umstellung gestaltet?
3: Die Umstellung hat sich gestaltet, dass ich natürlich morgen nicht mehr so früh aufstehen muss, nicht mehr zur Arbeit, aber natürlich nicht auch bis morgen um 9 Uhr im Bett liegen, sondern wirklich einen strukturierten Tagesablauf. Und wir haben ein Haus, wir haben Garten und wir haben Enkelkinder, die wir etwa mal hüten. Und ja, dann ist der Tag auch mit dem Haus gefüllt.
0: Eben, nicht zu fest flohnern. Muss man da aufpassen? Ist da die Verlockung gross?
3: Ja, die ist schon da. Aber eben, wenn man strukturiert hat und schaut, was macht man heute und so, dann passiert es auch weniger.
0: Und was geniesst du am meisten in deiner Pension?
3: Ja, das ist noch schwierig. Es gibt mehrere Sachen. Wir gehen auch viel wandern oder Velofahren. So diese Sachen geniessen. Oder auch nur mal ein bisschen anhocken und ein bisschen sein.
0: Ja, genau. Das ist doch schön. Das sollte man auch, jetzt, ob man pensioniert ist oder nicht, durchaus sich ein bisschen mehr gönnen. Bewusst eben her sitzen und sein. Wir machen jetzt das Gegenteil. Bewusst radiolose und bewusst antworten mit einem wachen Kopf. Ich drücke ganz fest Stimme, dass das gut klappt für die toi toi toi André. Wir legen los.
3: Ja, das ist gut.
0: Wir haben bei der ersten Behauptung, die Schweizer Eishockey-Mannschaft die begeistert so richtig an dieser Heim-Weltmeisterschaft.
4: Super, genial. Es kann nicht besser sein.
5: Sensationell, oder, was sie bis jetzt gespielt haben. Sie sind so im Flow drin, das ist so eine geile Geschichte.
6: Das ist einfach genial. Das ist das beste Eishockey, das ich je gesehen habe, als die Schweiz gespielt hat.
7: Ja, macht Freude, so zu schauen. Auch die Stimmung hier drin, richtig cool.
8: Hammer, mega. Besser geht es gar nicht.
7: Das war einfach perfekt.
0: Ich behaupte, die Schweizer Männer die haben von 7 Spielen 7 gewonnen.
3: Das ist richtig, ja.
0: Dann sind wir bei der zweiten Behauptung. Da haben wir gerade noch mal etwas aus dem Stadion, nämlich 7 da. Das stellt durch das Hockeystadion, wenn die Schweiz an der Heim-WM gewinnt. Das singen alle, das ganze Stadion singt das bekannte Schweizer Lied mit. Und das heisst, behaupte ich, wir sehen uns in Galmitz.
3: Ja.
0: Wir sehen uns in Galmitz, so heisst das Lied. Gut. Ist notiert. Bist du schon noch da, André?
3: Ich bin noch da, ja.
0: Ja. Und du hast bei der zweiten Behauptung hast du ein Ja gesagt. Wir sehen uns in Galmitz, ja.
3: Genau.
0: Gut, dann sind wir bei der dritten Behauptung. In dem Lied, das wir gehört haben, kommt auch Tubentänzung vor. Und das bedeutet, behaupte ich im Dialekt, so viel wie nervös. Tubentänzung gleich nervös.
3: Ja.
0: Mhm. Dann sind wir bei der vierten Behauptung. Der Bühnenhuber, er singt das Lied und mit ihm Musik gemacht hat auch sie da.
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0: Das ist Zina aus dem Wallis. Und Zina, sie feiert heute ihren 60. Geburtstag, behaupte ich. Kann das sein? Ja oder nein? Zina, 60?
1: Nein.
0: Nein, sagst du. Und dann sind wir schon bei der letzten Behauptung, André. Und wir kommen quasi zum Dessert von dem Tag heute. Es gibt am Abend eine Schwedentorte. Schweiz spielt ja gegen Schweden. Wir haben es von dem exquisiten Kuchen. Der hat oben drauf ganze Haufen Heidelbeere, behaupte ich.
1: Nein.
0: Ein Nein haben wir da noch zum Schluss. Jetzt kommt die spannende Einschätzung. André und Yvonne sind 42 Jahre miteinander verheiratet. Was habt ihr das Gefühl? Wie viel stimmen von diesen fünf?
1: Ah, oh, schwierig. Ist heute nicht einfach gewesen.
0: Oh je. Vor allem, wenn man selber auch mal mitmacht, gell? Dann ist es gerade noch mal ein
1: ja,
0: bisschen.
1: Ja, genau, anders. Dann ist die Nervosität ganz anders.
0: Absolut. Was soll ich notieren?
1: Ich probiere es mit vier.
0: Mit vier? Gut, dann wollen wir doch schauen. Wir haben die Schweizer Eishockey-Mannschaft, die so begeistert, 7 Gegengol gekriegt. Und das in diesen 7 Spielen. Und von diesen 7 Spielen haben sie tatsächlich alle gewonnen. Du bist gut gestartet mit einem Ja. Dann haben wir das Lied, das wir hier reingelost haben, wo ich gesagt habe, wir sehen uns in Galmitz, heisst das Lied. Und das heisst, wir hören noch mal kurz. Ja, da geht es um Bümplitz, nahe von Bern. Das ist die Venus von Bümplitz mit dem Bühnenhuber. Das wäre Bümplitz gewesen und nicht von Galmitz im Friburgischen. Dann hast du gesagt, ja, das Dubentänzig, das gerade so ein richtig kribbelig, ungeduldig. Ja, das stimmt absolut. Das ist die zweite Übereinstimmung, die du da hast. Dann ist Zina, sieht einfach blendend aus. Darum sagst du, das ist gar nicht möglich, dass die 60 wird heute, oder, André? Die ist tatsächlich so. Und sie hat selber auch, findet sie es ein bisschen schwierig, wie sie gesagt hat, mit diesen 60.
2: Ich habe jetzt das Gefühl, bei gewissen Leuten spürst du richtig die Verlangen oder Erwartung von dir, dass du nicht älter wirst, weil du bist dermassen mit diesen Songs verbandelt, die sie an eine bestimmte Zeit koppelnd und an ein bestimmtes Gefühl. Und wenn du älter wirst und anfängst humpeln, dann ist wie das Bild nicht mehr so, wie es sollte sein.
0: Das ist bei dir vielleicht auch so, André Mathe. Ja?
1: Genau.
0: Das wäre ja, wäre also richtig gewesen. Wir sind bei 2 und du kannst jetzt vielleicht noch auf 3 rauf erhöhen und dir ein Ticket holen. Und das machst du tatsächlich, weil es sind nicht Heidelbeere obendrauf. Was hat es denn auf einer Schwedentorte so schön als Deckel obendrauf?
1: Der grüne Marzipan.
0: Voilà, da kommt der Konditor-Konfiseur hinführen. Nein, nein. Aber sehr, sehr ein versöhnlicher Abschluss, würde ich sagen. Holst dir noch ein super Ticket für das Chaplin Musical und da gratuliere ich dir ganz herzlich. Super gemacht.
1: Super, danke vielmals.
0: Und jetzt fängt es gerade wieder an stören in der Leitung. Der André Matti von Rütti in Zürich-Oberland geht mit einem Ticket. Und danke vielmals fürs Mitmachen. Hat es sich gelohnt, jetzt so im Nachhinein, die ganze Nervosität?
1: Ja,
0: die hat sich gelohnt. Sehr schön.
1: Darf ich noch einen Gruß aufgeben?
0: Jetzt schon, jetzt ist wieder die Leitung besser. Gut?
1: Gut. Ich würde gerne Erika und den Max grüßen. Und sie hat heute Geburtstag, Erika.
0: Ja, Happy Birthday, liebe Erika. Ja. In dem Fall auch von meiner Seite und euch noch ganz einen gefreuten Tag und jetzt ein genussvolles zweites Brot bei dem Morgen, das hier unterbrochen worden ist. André Marte, alles Gute, tschüss.
1: Danke. Danke, ciao, Ricardo, ciao.
3: Ja oder nein? Das Spiel um 5 Behauptungen.
0: Und dann haben wir André und Divon Mathe von Rütti kennengelernt. Und heute am Abend einfach noch so von wegen Dessert und Schwedentorte. Das sind ja so ein bisschen die Angstgegner von den Schweizer im Eishockey. Aber wir hören doch hier einfach, wie die Fans bereit sind. Die sind nämlich richtig euphorisch.
4: Mit der Stimmung und mit uns Fans. Wenn wir genug Stimmung machen, dann kann das nur gut kommen, oder?
5: Cool bleiben, kühlen. Vollgas geben und dann gewinnen sie. Ist keine Frage.
0: 20 ab 8 heute Abend. Schweiz, Schweden.

0: Oh, eins von meinen Lieblings-Harry Belafonte-Lieder, «The Island in the Sun», wo uns so richtig schön in den Morgen mit viel Sonne ja sowieso schon begleitet, richtig gut in den Morgen lässt starten. «Island in the Sun». Und wenn Sie lieber Abkühlung wollen, dann sind Sie jetzt ganz, ganz gut bedient mit der sehr kühlen Stephanie Westerhuis. Schönen guten Morgen.
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0: Kollegin von SRF Meteo, die sehr Spass mag verleiden, gell, Stephanie?
3: Immer am Donnerstagmorgen.
0: So gut kenne ich dich vielleicht nicht, gell? Schon zu viel gesagt. Wir gehen abkühlen. Ich mag mich erinnern, mit deinem Kollegen Gaudenz Florian vor etwa einer Woche plus minus noch so Temperaturen durchgeschaut von den Gewässern und dann haben wir die Aare mit 13 Grad. Ich glaube, da ist einiges gegangen in den letzten Tagen, oder?
3: Also die Aare, das weiss ich jetzt wirklich aus erster Hand, weil ich bin selber gestern Nachmittag noch das Alte schnell in die Aare gehüpft. Es ist schon noch frisch. Also ich habe jetzt nicht dafür gehabt, so normalerweise, wenn ich es sonst mache, einen Kilometer raufzulaufen ins Wasser und mit Elo runterzutreiben, sondern ich bin so neu mit rein, ein bisschen raufgeschwommen, ein paar Meter, wieder runtergeschwommen und dann habe ich mich schon gut abgekühlt. Also okay. Es ist dann doch noch, sagen wir mal, so 17, 18 Grad. Ein bisschen wärmer wäre zum Beispiel der Bodensee, so am Ufer entlang ist der etwa 20 Grad. Das stimmt gar nicht, jetzt habe ich mich verlesen. Der Bodensee ist auch noch eher frisch, mit 16, 17 Grad. Wärmer sind kleinere Seen, zum Beispiel das Strandbad am Pfäffikersee. Das vermeldet schon 20 Grad Wassertemperatur. Und der Neuenburger See, der liegt irgendwo dazwischen, so mit 18, 19 Grad. Und das Baden ist auch heute Nachmittag verlockend, weil abgesehen von ein paar Quellwolken über den Bergen ist es einfach sonnig. Temperaturen steigen auf knapp 30 Grad und wir haben höchstens noch schwache bis teilsmässige Beisen, die ein bisschen abkühlen.
0: Aber ausnahmsweise nimmt man die Beisen mal recht gerne, wenn sie ein bisschen Kühlung bringen kann. Und wenn wir vorne schauen, ich glaube, es ist im Moment relativ nicht so anfordernd für so eine SRF-Meteorologin. Es ist eher auch bis am Sonntag ähnlich weiter, gell?
3: Das ist so. Das Wetter bleibt hochdruckbestimmt. Also gerade morgen und am Samstag gibt es noch einmal viel Sonne und es wird heiß. Immerhin, in der Nacht tut es ein bisschen mehr abkühlen. Also es ist nicht ganz so warm am Morgen, wenn man aufsteht. Kann man noch ein bisschen besser lüften. Morgen haben wir dann immer noch Beisen. Am Samstag lässt sie ein bisschen nach. Dafür haben wir dann am Samstag nicht mehr so einen blauen Himmel. Es zieht dann noch hohe Wolkenfelder auf und die Sonne manchmal ein bisschen eintrüben. Und dann der Sonntag, der wird, sagen wir mal, halb anders. Man darf sich jetzt nicht auf einen grossen Wetterumschwung einstellen, aber ein bisschen anders wird er schon. Es ist zuerst am Sonntag noch lang sonnig und dann vor allem am Nachmittag kommen mehr Wolken, die bringen teils Regengüsse und auch ein paar Gewitter und es ist dann nur noch 27 Grad.
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0: Und wie viel Grad braucht es, dass Stephanie Westerhuis den ganzen Kilometer noch macht?
3: 3 Grad mehr.
0: Ah, das ist okay. He? Wir gehen aufs Ganze. Adam O'Heller, schönen guten Morgen. 9:15 Uhr.

0: Richtig schöner Titel vom Feri Rickenbacher, komponiert die Balsam-Polka, gespielt mit der Blaskapelle Rigi Spatze. Und wir haben noch eins parat, ein Stück, das genau noch reinlangt, vor den 9. Und das ist Club 3, der die besten Wege führen nach Haus.
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0: Ein ganz schöner Titel, gerade auch wenn Sie vielleicht aus dem Haus rausgehen und sich freuen, um an diesem Tag etwas zu erleben. Am schönsten ist dann, wenn man wieder nach Hause kommen kann, sicher etwas erlebt hat, aber daheim ist es halt einfach schon am schönsten. 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
1: Die Nachrichten von SRF um 9 mit Manuela Burgermeister. Meldungen über Angriffe trotz Waffenruhe. Im Iran haben die USA einen Militärstützpunkt angegriffen. Der Iran hat umgehend reagiert. Ein Versprechen, das Frankreich noch gar nicht halten kann, sagt unser Korrespondent dazu, dass Norwegen unter den französischen Atomschirm schlüpft. Korallen, die dem Klimawandel trotzen. Vor der Westküste von Australien haben Forschende eine überraschende Entdeckung gemacht. Das Wetter meist sonnig, bei 28 bis 32 Grad, im Norden etwas Biese. Das US-Militär hat offenbar eine Militäranlage im Iran angegriffen und vier iranische Drohnen abgefangen. Das melden US-Medien und Nachrichtenagenturen übereinstimmend. Sie berufen sich auf Angaben von US-Beamten. Die, Zitat, Maßnahmen seien darauf ausgerichtet gewesen, die Waffenruhe aufrechtzuerhalten. Demnach haben die USA eine iranische Militäranlage an der Meerenge von Hormuz attackiert. Der Iran hat darauf reagiert, dass Staatsfernsehen meldet, die iranische Armee habe einen Luftwaffenstützpunkt der USA angegriffen. Offizielle Angaben aus den USA gibt es bisher nicht. Norwegen schließt sich dem atomaren Schutzschirm von Frankreich an. Das haben die beiden Länder vereinbart bei einem Treffen der Präsidenten Emmanuel Macron und Jonas Gahr Støre in Paris. Sollte Norwegen angegriffen werden, würde Frankreich also künftig reagieren, im Extremfall auch mit Atomwaffen. Der Schritt erfolge angesichts der sicherheitspolitischen Lage in Europa, so Störe. Dazu gehöre etwa die massive Aufrüstung Russlands, auch im nuklearen Bereich. Macron betonte, dass Europa für seine Sicherheit zunehmend selbst sorgen müsse. Bisher sind die europäischen NATO-Länder unter dem atomaren Schutzschirm der USA. Unter US-Präsident Donald Trump gibt es aber Zweifel, ob die USA genügend Schutz bieten würden. Dass Frankreich allerdings die USA in diesem Bereich ersetzen kann, ist mindestens im Moment noch nicht realistisch, sagt SRF-Diplomatie-Korrespondent Friedrich Steiger.
2: Im Moment kann Frankreich das unmöglich leisten. Man spricht im Moment im Grunde auch eher von einer strategischen Diskussion über diese Möglichkeit. Das ist noch längst nicht Realität. Das wird es auch noch viele Jahre nicht sein, denn es gibt im Moment schlicht noch keinen europaweit wirksamen französischen Atomschirm, unter den Länder wie Norwegen überhaupt kriechen könnten.
1: Gibt es in der Schweiz eine Wohnungsnot? Ja, sagt dazu mehr als die Hälfte der Befragten in einer neuen Umfrage. In Auftrag gegeben hat die Umfrage das Vergleichsportal Comparis. Sie ist repräsentativ. Jede fünfte befragte Person sagte dabei, sie habe Angst, ihre Wohnung zu verlieren, wegen einer Kündigung. Und knapp ein Drittel der Befragten sagte, sie hätten Mühe gehabt, in den letzten zwei Jahren eine passende Wohnung zu finden oder zu behalten. In den Städten sei mehr über die Probleme berichtet worden als auf dem Land, schreibt Comparis. Besonders betroffen seien junge Erwachsene zwischen 18 und 35 Jahren. Die Befragung wurde durch das Marktforschungsinstitut InnoFact durchgeführt im März 2026 bei etwas mehr als 1000 Erwachsenen in allen Regionen der Schweiz. Das Schweizer Pharmaunternehmen Sando will bei der Europäischen Kommission Beschwerde einreichen gegen Antibiotika-Importe aus China. Sando wirft chinesischen Herstellern vor, durch besonders tiefe Preise den Markt zu verzerren. Außerdem würden sie durch massive staatliche Subventionen gestützt. Dadurch entstünden Wettbewerbsbedingungen, mit denen kein europäischer Hersteller mithalten könne, schreibt Sando. Korallen, die trotz rekordverdächtig hohen Wassertemperaturen stabil bleiben und nicht ausbleichen. Diese Entdeckung haben Forschende vor der Küste Westaustraliens gemacht. Ihre Studie wurde im Fachjournal Current Biology veröffentlicht. Laut den Forschenden zeigen die Korallenriffe erstaunlich hohe Widerstandskraft gegen den Klimawandel. Dies während viele andere Riffe in Westaustralien und auch im Great Barrier Reef vor der australischen Ostküste stark stark unter den hohen Wassertemperaturen leiden und ausbleichen oder absterben. Laut den Forschenden liegen die untersuchten Korallen in der Übergangszone zwischen tropischen und gemäßigten Gewässern. Die Forschenden sprechen von möglichen Refugien für Korallen in Zeiten des Klimawandels und sagen, diese Gebiete müssten besonders geschützt werden. Zu den Devisenkursen, geliefert von SIX, der Euro wird zu 91,47 Rappen gehandelt, der Dollar zu 78,77 Rappen. Das Wetter heute bleibt es meist sonnig, die Temperaturen steigen auf 28 bis 32 Grad, dazu bläst im Norden schwache bis mäßige Bise. Das waren Nachrichten von Radio SRF, verantwortlich Lukas Siegfried.
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0: Guten Morgen zurück hier bei uns auf der SRF Musikwelle, kurz nach den 9. Da ist Ricarda Trepp am Mikrofon. 95-jährige Jubilarinnen und Jubilare, denen wir gerade gratulieren. Und wir lernen in der nächsten halben Stunde auch den Mann kennen, der in Bettlach im Kanton Solothurn als ältesten Einwohner gilt. Das ist nämlich der Werner Wyss. Ein Leben voller Erinnerungen, Veränderungen und auch vielen Geschichten, das haben Sie alle. Und ganz einen guten Tag wünsche ich hier mit uns zusammen.

schon mal einen Auftakt in die Gratulationen. Herzlich willkommen, wir legen los mit 95-jährigen Geburtstag, wo wir dürfen feiern und gehen gerade zuerst in Kanton Luzern auf Eschenbach zum Herr Marcel Geier. Der feiert heute eben genau der 95. Und sie wünschen und kriegen die besten Wünsche mit Gesundheit, Wohlergehen und vielen schönen Stunden im neuen Lebensjahr von der ganzen Gemeinde Eschenbach, wo Ihnen gratuliert. 95 wird und feiert heute auch die Frau Gertrud Kaspar. Sie ist z'Mue im Kanton Aargau. Vielleicht jetzt gerade schon am Feiern. Liebe Mutter, liebes Grossi, deine Kinder, Gross- und Urgrosskinder, Schwiegersohn und Schwiegertochter und sonst alle, die dich gerne haben, gratulieren dir auch über den Äther. Ganz herzlich zum hohen Geburtstag am Radio hier die besten Glückwünsche. Weiterhin viel Gesundheit und Glück, damit die Alterswohnung und das Umfeld noch lang kannst geniessen. Und das ist wirklich so geschrieben, liebe Frau Kaspar, mit ganz vielen U und Has, dass sie das auch wirklich noch richtig lang dürfen geniessen. Und dann geht es weiter mit diesen lieben Worten. Lass dich ganz toll feiern mit dem Geburtstagslied. Und alles, alles, alles Gute. Liebe Grüße von Chur vom Hans-Uli. Der Hans-Uli Baumann von Chur, den möchte ich also ganz herzlich gratulieren im Namen von der ganzen Familie. Liebe Gertrud Kaspar, zum 95. herzliche Glückwünsche auf Mue in Kanton Aargau. Und dann feiert heute im Kanton Zürich zu Rafts die Frau Marianne Kern, der 95. Und die ganze Gemeinde Rafts gratuliert Ihnen ganz herzlich zum 95. und wünscht für die Zukunft viel Glück und gute Gesundheit. Und nebst der Gemeinde kriegen Sie, liebe Frau Marianne Kern-Heller, gerade auch noch Glückwünsche zum 95. Geburtstag, dass Sie den Tag geniessen und sich verwöhnen lassen. Und ganz herzliche Grüße kommen hier vom ganzen Peter Acker-Team. Ja, das ist also ganz schön. Wir gratulieren auch im Namen von der ganzen SRF Musikwelle Ihnen, liebe Frau Marianne Kern-Heller, z'Rafts im Kanton Zürich zu dem 95. Geburtstag und natürlich auch herzliche Glückwünsche in Kanton Aargau auf Mue zu der Frau Gertrud Kaspar. Ganz herzliche Glückwünsche zum 95. Und auch Ihnen, lieber Herr Marcel Geier auf Eschenbach im Kanton Luzern, da gehen unsere besten Glückwünsche zu dem 95. Geburtstag.

Marianne und Michael, wo richtig schön gute Laune machen, haben noch so einen Geburtstagsmorgen, wo wir dürfen weitergehen gratulieren, nämlich zu einem 97. Geburtstag. Der feiert heute zu Thun im Kanton Bern Frau Margarete Bucher. Liebe Margrit, es ist schon das dritte Mal, wo wir am Radio dürfen gratulieren zum Geburtstag. Zwischen dem 95. und dem heutigen Tag da hat sich ein Haufen verändert. Vor einem Jahr da hast du die geliebte Wohnung verlassen müssen und jetzt bist du in der Gutknecht-Stiftung gut angekommen und hast ein neues Plätzchen gefunden. Und du bist dankbar für jeden Besuch, für jede freundliche Begegnung oder auch nur für jedes freundliche Wort. Und dann freuen wir uns, zum 97. miteinander verbringen und feiern. Alles Gute, viel gefreute Tage auch im neuen Lebensjahr von der Delia, von der Daniela und Paul von Steffisburg. Und auch sonst von allen, die kurzum wirst gesehen und wo persönlich werden gratulieren zu dem hohen, hohen Geburtstag. Ja, und 97, so ein hoher Geburtstag, darf heute auch Frau Pia De Giacomi feiern. Sie ist in St. Gallen, in der Stadt St. Gallen daheim. Und schon wieder ist ein Jahr vergangen, seit wir zum 96. können gratulieren. Und wir wollen es nicht vergessen, auch zum neuen Lebensjahr alles Gute und vor allem auch weiterhin gute Gesundheit wünschen. Wir danken dir für alles, was du immer für uns machst. Wir hoffen, dass du noch lange kannst deine Runden im Hallenbad drehen kannst. Und es muss ja nicht unbedingt immer am Morgen am 6. sein. Es kann ja mal am 6:30 sein. Liebe Grüße schicken Céline und der Hu, der Hans-Uli, Radunner auch von St. Gallen, mit den besten Glückwünschen. Oh, ist das wirklich echt so, dass sie schon so früh am Morgen gehen, ihre Runden schwimmen? Dann sind sie für mich ab heute ganzes grosses Vorbild. Liebe Frau Pia De Giacomi, herzliche Glückwünsche zum 97. Geburtstag. Die kommen auch von unserem ganzen Team von der SRF Musikwelle zu Ihnen auf St. Gallen. Und selbstverständlich wollen wir auch Ihnen alles Gute wünschen und herzlich zum Geburtstag gratulieren. Liebe Frau Margarete Bucher zu Thun, auch Sie feiern heute den 97. Geburtstag und wir gratulieren von Herzen.

Werner Weiss, jetzt geht es um Sie. Guten Morgen, lieber Werner. Könnte man jetzt vielleicht auch so das Lied ummünzen. Weil wir dürfen jetzt hier mit der SRF Musikwelle einem ganz besonderen Jubilar gratulieren. Das ist der Herr Werner Weiss von Bettlach im Kanton Solothurn. Weil er feiert heute den 103. Geburtstag. Und mit 103 gehört er zu den 4 ältesten Männern im ganzen Kanton Solothurn. Und Sie, Herr Weiss, Sie haben die ganzen wachen Geist und erinnern sich nicht nur an seine ersten 25 Lebensjahre, wo Sie im solothurnischen Niederwil verbracht haben. Sie nehmen auch die Gegenwart richtig präsent wahr und verfolgen aufmerksam und interessiert, was passiert auf der Welt. Seit dem Jahr 1948 da leben die Sie, Herr Weiss, im Haus zu Bettlach. Und noch immer gehen die Sie auch gerne spazieren, freuen die sich über Begegnungen und sie kehren die auch immer wieder mal gerne zurück auf Niederwil, wo Erinnerungen an vertraute Orte, Geschichten und Menschen beim Durchspazieren wieder richtig lebendig werden. Ja, und so heben jetzt alle das Glas auf ganz einen besonderen Mensch. Liebe Etti, liebe Grossetti und Urgrossetti, die ganze Familie wünscht dir von Herzen alles Gute, gute Gesundheit und ganz viele schöne Momente im 104. Lebensjahr. Herzliche Gratulation und schön, dass Sie heute, lieber Herr Werner Weiss, ein Teil können Sie von der Musikwelle-Familie und wir gratulieren mit dem Team da von uns allen ganz herzlich zum Geburtstag und schicken die besten Grüße auf Bettlach in Solothurnischen.

Der Heino, da bei uns auf der SRF Musikwelle, zu den herzlichen Gratulationsgrüßen. Musikalisch gerade noch ein bisschen verpackt und richtig in Feierlaune gemacht. Für Werner, Wiss und Walli, wo heute noch zu Bettlach mit ihm auf seine 103 Jahre Wende anstoßen und mit ihm feiern. Und jetzt haben wir noch Hochzeitstag, zwei an der Zahl. Beide haben den 60. Hochzeitstag, den sie heute feiern können. Das ist die Frau Elisabeth und der Herr Paul Nick zu Altstetten im Kanton St. Gallen. Liebe Elisabeth, lieber Paul, gemeinsamer Lebensweg Hand in Hand ging ein Tag nach dem anderen ins Land. Man merkt kaum, wie die Zeit vergeht, wenn man glücklich zueinander steht. Behaltet diese enge Band und geht weiter Hand in Hand. Wir gratulieren euch herzlich zur diamantenen Hochzeit und dir, lieber Paul, auch noch zum 84. Geburtstag. Tausend liebe Grüße, Maria und Guido Ruckstuhl von Hochdorf. Haben Sie schön noch dichtet, oder? Liebe Nix, ganz herzliche Glückwünsche auf uns zum 60. Hochzeitstag. Und ihr seid in guter Gesellschaft, weil auch zu Neuneck im Kanton Bern, da wird den 60. Hochzeitstag besonders gefeiert, nämlich der von der Frau Marie-Therese und am Herr Heinz Schaller-Ros. Liebe Marie-Therese und lieber Heinz, wir wünschen euch alles Gute zum heutigen Diamanten-Hochzeitstag. 60 Jahre auf dem gemeinsamen Lebensweg mit so vielen Erinnerungen. Wir gratulieren von Herzen. Eure drei Töchter mit der Familie. Ja, wir wollen auch natürlich auf Neuenegg die besten Glückwünsche schicken. Der Marie-Therese und Heinz Schaller-Roth. Die besten Glückwünsche zu den 60 Jahren, die ihr miteinander verheiratet sind. Alles, alles Gute. Und wie das Ehepaar Nick, liebe Schaller-Ros, herzliche Glückwünsche und geniessend den Tag. Lasst euch so richtig gut gehen und lasst euch feiern.

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2: Halbe Zehni und das war es für heute von den Gratulationen. Jeden Tag gratulieren wir zu einem 95. oder, wie wir heute gehört haben, höheren Geburtstag. Sehr, sehr gerne machen wir das und wir nehmen von Ihnen die Glückwünsche entgegen in der Form, wie Sie es denn auch gerne hätten für diese Person. Und machen können Sie das via Webseite auf srfmusikwelle.ch und dort dann auf Gratulationen und dann können Sie uns alles weitere mitteilen. Und das natürlich genau auf die gleiche Art auch für Hochzeitstag. Ab dem 60. tun wir hier gerne gratulieren. Richtig fetzig ist die Volksmusik. Ja, das ist doch gut. Jetzt werden wir nur noch hören, wie denn die Fetzig auch tönt. Da sind die Zentisfäger. Schönen guten Morgen wünsche ich.

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0: Ach, bei diesen Bonnie-Hem, da würde man gerne einfach gerne noch so ein bisschen weiter schwelgen. Auf das Meer rausschauen. Mit beobachten. Und vielleicht auch einfach die Augen schliessen. Die frische Beise, ein bisschen Lovorni, die noch herrscht für den Morgen früh. Oh, das tut richtig schön und richtig gut. Ein Stück weit erfrischend. Hoffentlich jetzt auch gerade schon am Radio. Das hier, das ist aber auch richtig gut erfrischend im Fall.
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0: Kennen tut man sie heute als eines der erfolgreichsten Comedy-Duos der Schweiz mit grossen Tourneen, ausverkauften Hallen und einem Millionenpublikum. Angefangen hat alles einmal deutlich kleiner mit zwei jungen Kabarettisten von Zug und Zürich, die 2006 in der Szene noch als Keimtipp gehandelt worden sind. Der Johnny Fischer und der Manuel Burkhardt. Genau, besser bekannt als Divertimento. Sie haben schon damals überzeugt mit einer Mischung aus Wortwitz, Musik, präziser Beobachtungsgabe und vor allem auch mit der unglaublichen Mimik. Ihre Devise, alles auf die Schippe nehmen, ohne aber jemanden zu verletzen. Die Nummer, die wir Ihnen jetzt präsentieren können, auch bei uns auf der SRF Musikwelle, die ist aus einer ganz frühen CD und die hat Zufilisation geheissen. Und aus dieser Zeit, wo schon viele gespürt haben, die beiden, die werden die Schweizer Comedy-Szene noch ordentlich aufmischen mal. Wir hören Divertimento aus dem Jahr 2006 mit Autofreak.
2: Ciao zusammen. Habt ihr mich auch gesehen, unser Stall? Der Gelb. Seat Leon. Tiefer Kleid. Der Emus Auspuff. Tönt die Scheibe. Hey, ich bin so der Typ. Liebe geht durch den Wagen. Ja. Hey, du, ja, schon in der Realshow haben sie mir gesagt, Autofreak. Ja, weißt, immer wenn ich Freude habe, schalte ich gerade Gang schalten mit Zwischengas. Das ist jetzt musst du ja mal machen. Du wirst es mir gar nicht glauben. Ich habe bis jetzt noch mehr Autos als Freundinnen. Gut, die letzte war super, ja. Kettle! Ja gut, sie haben mehr gesoffen als mein Auto. Jetzt habe ich gerade Lampe mit der Polizei gehabt. Ich gehe getrunken, du. Prompt in eine Kontrolle gelaufen. Also, noch verreckter bin ich gefahren, gell? Und eine Scheibe, Kuhl, klar, oder? Der steht schon dort und sagt, oh, oh, oh, oh, in ihrem Zustand gilt die Devise Hände weg vom Steuer, gell? Ich habe gerade prompt gekontert und habe gesagt, du, jetzt bin ich sturz, habe und besoffen und soll auch noch freihändig Auto fahren. Ja, der hat das jetzt überhaupt nicht lustig gefunden. Ja, jetzt musste ich den Permi abgeben. Ja, der Scheck. Ja. Ein riesen Scheissbotten. Auf der Autobahn. Antrunken. Am Natellieren. Mit 170. Ein Geisterfahrer überholt. Jetzt muss ich auch mit diesen ÖF fahren da. Den öffentlichen Verkehrsmittel. Das ist jetzt ein riesiger Scheissdreck. Wenn, dann wenn ich ein Taxi oder ein Auto unter dem Markt. Ja, ja weiss es noch ganz genau. Jetzt, vorgestern habe ich Taxi gesessen. Der könnte noch eine rauchen. Gell? Tipp dem Chauffeur auf die Schulter, um nach Feuer zu fragen. Du, leck, ist der verklüpft, oder? Ja, dreht sich um gegen mich und sagt, oh, oh, oh, oh, sie, jetzt hätte ich fast eine Herzkrise gehabt. Wissen Sie, ich mache diesen Job nur als Aushilfe. Normalerweise fahre ich den Leichenwagen. Anfangs letzte Woche hat es bei uns in Bern oben so gesehen.

0: Da hättest du 68 Steine sparen können.
1: 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Der Autofreak mit dem Kabarett-Duo Divertimento. Und das hier, das ist der Wolfgang Petri.

Ein ganz normaler Tag. Der Wolfgang Petri und ganz gute Unterhaltung durch den Tag durch mit uns weiterhin. Erfrischungen auch, Überraschungen nach der Szene denn mit meiner Kollegin der Sabrina Lehmann und Musik zum Mitsingen für den Tag, an dem die Hoffnung dich verlässt. Haben wir jetzt parat. Ich übernehme gerne den Part von der Darinka. Fangen Sie das Licht. Ganz einen schönen Tag wünsche ich. Trigarden-Treppe.

0: Die Nachrichten von SRF um 10 mit Silvia Staub. Die Zahl der Beschäftigten in der Schweiz ist gestiegen. Von Januar bis März hatten mehr Menschen einen bezahlten Job als in der gleichen Zeit letztes Jahr. Die Zahl der Beschäftigten liegt 0,5% höher. Das zeigen Zahlen des Bundes. Vor allem im Dienstleistungssektor waren mehr Menschen beschäftigt. Und rund 2 von 5 Personen arbeiteten Teilzeit. Der Bund schreibt außerdem, dass die Unternehmen in der Schweiz etwas weniger Schwierigkeiten hatten, Fachpersonal zu finden. Gleichzeitig gab es auch mehr offene Arbeitsstellen. Das Schweizer Pharmaunternehmen Sando will bei der EU Beschwerde einreichen, und zwar gegen Antibiotika-Importe aus China. Sando wirft den chinesischen Herstellern vor, durch besonders tiefe Preise den Markt zu verzehren. Außerdem würden sie durch massive staatliche Subventionen gestützt. Das führe zu Wettbewerbsbedingungen, die mit denen kein europäischer Hersteller mithalten könne, schreibt Sando. Sando hoffe wohl, dass sich die EU-Kommission für die europäischen Hersteller einsetzt. Das sagt Wirtschaftsredaktorin Nora Meuli.
1: In der Mitteilung erwähnt Sando Indien. Indien schütze die eigene Antibiotikaproduktion vor den tiefen chinesischen Preisen mit Mindestimportpreisen. Die chinesischen Antibiotika dürfen also nicht unter einem bestimmten Preis verkauft werden. Wie die EU-Kommission auf die Beschwerde von Sando reagiert, ist offen. Klar ist aber, dass Europa ein großes Interesse daran hat, in Europa weiterhin Antibiotika produziert werden.
0: Sondo schreibt, heute würden bis zu 90% der Antibiotika-Wirkstoffe außerhalb von Europa hergestellt. Im Krisenfall könne es deshalb sein, dass europäische Länder ihre Bevölkerung nicht mehr zuverlässig mit Antibiotika versorgen könnten. Zwei kurze Meldungen aus dem Ausland. Die Europäische Union will vorläufig keine Person bestimmen, die mit Russland über ein Kriegsende in der Ukraine verhandelt. Der Kreml möchte mitreden, wer von Seiten der EU an den Verhandlungstisch sitzt. Zuerst müsse man sich aber mit Russland einigen, worüber genau verhandelt wird, sagt die EU. In Kenia sind bei einem Brand in einer Mädchenschule mindestens 15 Menschen ums Leben gekommen, 73 wurden verletzt. Das Feuer war heute Morgen im Schlafsaal des Internats ausgebrochen. Die Börsendaten von SIX, der Swiss Market Index, liegt im Moment bei 13.469 Punkten. Das ist ein Minus von 1,2%. Der Euro wird zu 91,57 gehandelt und der Dollar zu 78,82. Und noch die Wetteraussichten. Heute ist es meist sonnig und weiterhin sehr warm, bei 28 bis 32 Grad. Im Norden wird es eine leichte Brise. Das waren Nachrichten von Radio SRF, verantwortlich Lukas Siegfried.
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3: Und wir starten gerade mit guter Musik in die neue Stunde. Olaf, der Flipper, habe ich für Sie parat, egal was passiert. Eine schöne musikalische Liebeserklärung. So kann man doch starten. Oder am Mikrofon für Sie, frisch erholt zurück aus der Ferien, Sabrina Lehmann. Grüezi miteinander.

Der Elvis Presley, She's Not You, Sie ist nicht du. Das ist doch so Musik, wo einem einfach alles gerade ein bisschen ringer geht. Findet sie nicht auch? Und wissen Sie was? Ich habe Ihnen gerade nochmal so einen. Truckstop, Die Lady und der Tramp. Bitteschön.

0: Ja, das ist einer, den sie auch immer wieder gerne hören, oder? Erst die Dritten sind das gewesen. Und jetzt schauen wir vorhin aufs Wochenende. Kommt ja auch schon gleich. Und wenn Sie gerne Blasmusik haben oder Krimi oder beides, kann ich Ihnen jetzt etwas ganz Besonderes empfehlen.
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0: Die Windband Wental im Kanton Zürich hat sich für das Frühlingskonzert nämlich extra ein Krimi schreiben lassen. Jetzt, wo man vielleicht noch ein bisschen warten muss, bis man Ferien hat, kann man mit der Windband schon mal einen Abstecher ins Dessin machen. Wobei, ganz so entspannt ist es also nicht. Die letzte Nacht in Lugano fesselt einem gerade von Anfang an. Die Detektivin Betty Bianchi reist ins Dessin an Lago di Lugano. Endlich mal eine Pause vom Alltag und einem Regen zuhause. Aber nichts mit Dolce Farniente. Schon in der ersten Nacht brennt nämlich das Hotel von der Betty Bianchi lichterloh und ist klar, als Detektivin kannst du natürlich nicht mehr einfach nichts tun. Es könnte nämlich sein, dass es ein Brandstifter ist. Also, ein spannender Krimi und zwischen deinen gute und gehörfällige Blasmusik. Die letzte Nacht in Lugano. Die Windband Wental in der Turnhalle Rietli zu Schöfflisdorf. Die Türöffnung ist um 6:30 und der Konzertkrimi fängt am 8. an. Und Infos gibt es auf windbandwental alles am Stück.ch.
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0: Und jetzt gibt es hier Gentleman of Trumpets. Passt ja irgendwie auch, weil Trompeten hat es natürlich bei der Windband Wental auch dabei.

Surprise-Band war das, die hier gerade gute Stimmung verbreitet hat. Ja, und bei so Wetter, wenn es so heiß ist von außen, da lockt natürlich das Wasser. Also zumindest bei mir ist das einmal so. Es gibt ja die, die dann ab in die Höhe gehen. Bei mir ist der See, der dann einmal ruft. Und als ich diese Woche in der Bade war, war es mega lustig. Hat es neben mir ein Grüppli ältere Frauen gehabt, die lautstark Schlager gehört haben. Sie haben dann noch gemeint, ob es nicht störe. Nein, natürlich nicht. Sonst hätte ich definitiv den falschen Job, oder? Schlager gibt es natürlich nicht nur in der Badi, sondern jetzt gerade hier bei uns. Michael Stein habe ich für Sie.

0: Dein ist mein ganzes Herz. Die Madämchen sind das hier auf der SRF Musikwelle.
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0: In den nächsten Wochen hören wir an dieser Stelle schöne und eben auch schurige Sagen aus dem Wallis. Die Sagenerzählerin Susanne Hugo-Lötscher hat uns Sagen aus der Region Leuk und im Pfienwald zusammengetragen. Zum Start hören wir jetzt eine Geschichte über die alte Stadt Leuk.
2: Die Altstadt Leuk. Es heisst, ein Schuppe Sachen wiederholen sich. Ein Schuppe Tragödie, Unglück wiederholen sich und die Geschichten erzählen von diesen traurigen Ereignissen. Also soll die Altstadt Leuk vor Hunderten von Jahren im Pfiehwald gestanden haben. Westlich vom berüchtigten Ilgrabo, an dem Ort, was noch heute heisst, in der Abschlacht. Und die wichtige Stadt ist durch einen riesigen Bergsturz komplett begraben gekommen. Geisshirte, die ihre Geiss am Viehwald händler fressen, haben erzählt, dass sie noch ab und zu Kirchenglocken kehren und leiden. Vor allem, wenn sie an einem bestimmten Ort Steinabrücke aufrund. Die fegen die an, Lito. Und sie haben gemeint, wenn da am richtigen Ort, an der richtigen Stelle, ein Hanno einen ganzen Tag würde scharren, dann käme ich geradewegs auf die Kirchturmspitze von der alten Stadt Leuk.
0: Ja, also besser das nächste Mal, wenn wir durchs Wallis fahren und im Pfienwald einen Stopp einlegen. Nicht zu fest scharren oder graben. Nicht, dass wir noch alte Geister von Leuk wecken. Susanne Hugo-Lötscher hat uns die Sage von der Altstadt Leuk erzählt.
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0: Und wenn Sie noch mehr wissen wollen über Susanne Hugo-Lötscher, warum sie zum Beispiel überhaupt zu den Sagen gekommen ist, srfmusikwelle.ch, können Sie gerne mal reinschauen und dort finden Sie auch noch mehr Sagen aus dem Wallis. Und jetzt habe ich einen Titel für Sie, der heisst «Keep on smiling». Wir bleiben beim Lachen. Ist ja gesund, sagt man, oder?

0: So tönt's, wenn zwei schöne Stimmen aufeinander treffen. Andrea Bocelli und Jennifer Lopez sind das gewesen. Perfekter Song zu einem Tag, wo man von den Temperaturen her ja nicht zu fest rumhitzen sollte, oder? Und wissen Sie, was auch perfekt ist? Heute ist Donnerstag. Heisst?
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1: Ja, und da freut es uns natürlich, wenn Sie mit dabei sind, oder? Heute Abend ist ja der perfekte Soundtrack für einen schönen, gemütlichen Abend. Vielleicht von außen, wer weiß.

0: Colonel Boogiemarsch hier auf der SRF Musikwelle und jetzt gibt es Nachrichten.
1: Die Nachrichten von SRF um 11 mit Silvia Staub. In Winterthur läuft derzeit ein Großeinsatz der Polizei. Gemäß der Nachrichtenagentur Kisten SDA hat am Bahnhof ein Mann einen anderen mit einer Stichwaffe angegriffen. Wie die Nachrichtenagentur berichtet, sei der Angriff kurz vor 8:30 passiert. Passanten alarmierten daraufhin die Polizei und kümmerten sich um den Verletzten. Weitere Details und der Hintergrund der Tat sind bisher nicht bekannt. Die Polizei hat bisher nicht offiziell informiert. Die Zahl der Beschäftigten in der Schweiz ist gestiegen. Von Januar bis März hatten mehr Menschen einen bezahlten Job als in der gleichen Zeit letztes Jahr. Die Zahl der Beschäftigten liegt 0,5% höher, das zeigen Zahlen des Bundes. Vor allem im Dienstleistungssektor waren mehr Menschen beschäftigt und rund 2 von 5 Personen arbeiteten Teilzeit. Der Bund schreibt außerdem, dass die Unternehmen in der Schweiz etwas weniger Schwierigkeiten hatten, Fachpersonen zu finden. Gleichzeitig gab es auch mehr offene Arbeitsstellen. Zwei kurze Meldungen aus dem Ausland. Die Europäische Union will vorläufig keine Person bestimmen, die mit Russland über ein Kriegsende in der Ukraine verhandelt. Der Kreml möchte mitreden, wer von Seiten der EU an den Verhandlungstisch sitzt. Zuerst müsse man aber mit Russland sich darauf einigen, worüber genau verhandelt wird, das sagt die EU. In Kenia sind bei einem Brand in einer Mädchenschule mindestens 15 Menschen ums Leben gekommen, 73 wurden verletzt. Das Feuer war heute Morgen im Schlafsaal des Internats ausgebrochen. Nacktbilder, Betrug, Gewalt oder Hassrede auf Social Media. Nutzerinnen und Nutzer, die unzufrieden sind, wie die Plattformen mit solchen Inhalten umgehen, können diese melden. Und zwar beim Appeal Center Europe. Dieses Center hat nun einen Transparenzbericht vorgelegt und der zeigt, vom April letztes Jahr bis diesen März sind mehr als 24.000 Streitfälle eingegangen. Für mehr als die Hälfte davon war die Organisation auch zuständig. Sie schreibt, es habe eine deutliche Zunahme der Meldungen gegeben und sie stellt den Plattformen ein schlechtes Zeugnis aus. In mehr als 70% der Fälle hätten die Social-Media-Plattformen zum Beispiel Inhalte online gelassen, nachdem Verstöße gegen die Regeln zu Gewalt, Kriminalität oder Hassrede gemeldet worden waren. Die Organisation ist unter anderem zuständig für die Plattformen Facebook, Instagram, TikTok oder YouTube. Und noch das Wetter. Heute ist es meist sonnig und weiterhin sehr warm, bei 28 bis 32 Grad. Im Norden weht noch eine leichte Brise. Das waren Nachrichten von Radio SRF, verantwortlich Michael Wettstein.
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0: Und diese halbe Stunde reden wir ein bisschen über das Lesen. Haben wir gerade letzte Jahr Diskussion zuhause gehabt, weil das Kind gemeint hat, ich hocke kogelang am Tablet. Dabei habe ich dort drauf die Zeitung gelesen. Bei uns geht es jetzt dann aber ums Vorlesen. Ist die Zeitung jetzt vielleicht nicht gerade so das ideale Vorlesematerial? Ich bin Sabrina Lehmann, grüezi miteinander.

heisst, so fest zählt die Musik nicht. Südböhmische Polka, echt böhmisch, hat er gespielt. Ein bisschen so, man kann sich gerade vorstellen, oder, wie die Leute auf den Festbänken stehen und klatschen. Jetzt gehen wir aber nicht ins Festzelt, sondern vielleicht auf den Liegestuhl, auf den Balkon, irgendwo. Wir reden über das Lesen. Wie haben Sie es mit dem Lesen? Lesen Sie noch etwas dir? Ich habe gerade letzte Woche in der Ferie ein Buch gelesen über den Tesla-Chef Elon Musk. Ist spannend gewesen, aber ein bisschen streng, ehrlich gesagt. Habe mich auch konzentrieren beim Lesen. Jetzt habe ich aber wieder ein Ringers Buch ausgewählt, Monte Cristo von Martin Sutter. Spannende Finanzkrimi, wo in Zürich spielt. Das ist wieder so ein richtig schönes Buch, wo man einfach lesen kann und nicht so viel studieren muss. Ist ja gerade so ein das Wetter dazu, oder? Wenn es zu warm ist, zum fleissig sein, an einem Schatten plötzlich ein schönes Buch lesen. Oder auch den Kind oder den Enkel etwas vorlesen, zum Beispiel, wenn man am Hüten ist. Und da reden wir nachher drüber. Ein bisschen nach dem 20 ab, hier bei uns.

0: Geschwister Biberstein auf der SRF Musikwelle. Wir haben es vom Lesen, diese halbe Stunde. Lesen tue ich im Sommer mehr als im Winter, wenn ich mit den Kindern in der Bade bin zum Beispiel. Die brauchen mich dort nicht mehr so viel. Also eigentlich brauchen sie mich noch vor allem, dass ich den Führer mitnehme. Aber man kann ja auch vorlesen. Haben sie ja sicher auch schon gemacht. Ihren Kind vielleicht früher oder vielleicht auch schon der Enkelkind. Wenn Grosseltern zusammen mit dem Kind in andere Welten eintauchen, dann ist das doch etwas Wunderbares. Und man kann vielleicht auch bei dem Kind die Lust am Lesen wecken. Die Pia Käser hat uns Tipps, dass diese Leseerfahrung etwas Schönes wird.
1: Vorlesen, das ist das Zauberwort Nummer 1. Die allermeisten Kinder lieben es, wenn die Grossmami oder der Grosspapa eine Geschichte vorliest oder auch erzählt. Nicht nur wegen der Geschichte selber. Vorlesen und erzählen, das bedeutet Zeit haben füreinander und vor allem auch, sich Zeit zu nehmen. Es ist ein Ausdruck von einer grossen Wertschätzung einander gegenüber, die gut tut. Aus dem regelmässigen Erzählen kann sogar ein Buch entstehen. So wie bei der Schweizer Literaturwissenschaftlerin, Schriftstellerin und Grossmutter Ilma Racusa. Sie hat ein Buch für ihr Enkel Leo geschrieben.
2: Ich habe ihnen immer vorgelesen, die Eltern übrigens auch. Und ich habe ihnen Gute-Nacht-Geschichten erzählt. Und aus einer Gute-Nacht-Geschichte für Theo ist dann ein Kinderbuch geworden, Auf in die Wüste. Es ist 2024 erschienen. Theo gewidmet und er ist mega stolz, wie die Kinder so reden, dass es ihm gewidmet ist. Ich habe auch in seiner Schule das Buch vorgestellt, habe daraus vorgelesen. Die Kinder waren sehr aufmerksam und sehr begeistert und haben auch gesagt, mega gut, mega gut.
1: Das ist natürlich ein seltenes Privileg, wenn das Grosse für einen Enkel gerade ein Buch schreibt. Aber sogar Dilma Racusa ist als Schriftstellerin manchmal machtlos gegenüber der Konkurrenz. Die digitalen Geräte, die begeistern oder klein Leo. Aber statt das Handy oder das Tablet einfach zu verbieten, redet sie mit ihm darüber. Sie hat Leo gefragt, was der Unterschied ist zwischen Filmchen gucken vom Tablet oder lesen.
2: Er hat kurz überlegt und dann hat er gesagt, wenn ich Filmchen schaue, dann ist das so eine Art entspanntes Chillen. So reden die Kinder heute, ne? Wenn ich aber lese, dann bin ich aktiv, sagte er. Und das fand ich schon sehr gut, ja? Lesen ist nicht einfach konsumieren. Man ist nicht einfach nur in einer passiven Haltung, sondern man muss ja mitdenken und mit imaginieren. Und gerade bei Büchern, die nicht illustriert sind, spielt das eine noch größere Rolle. Wie stelle ich mir den Helden oder die Heldin vor? Und das sind wirklich sehr wichtige Vorgänge.
1: Eine wichtige Erkenntnis, nicht nur für die Ilma Racusa. Filme gucken entspannt, lesen braucht Energie. Darum ist es umso wichtiger, das Lesen aktiv zu fördern. Bei kleineren Kindern kann man die Lust auf Geschichten gut mit Bilderbüchern und mit dem regelmässigen Vorlesen wecken. Am Abend vor dem Einschlafen zum Beispiel. Wenn das für Grosseltern nicht möglich ist, kann es ja auch eine Zvieri-Geschichte sein oder eine zum Dessert nach dem Mittag. Zeit und Kreativität in die Lesenförderung zu stecken, das lohnt sich. Weil Lesen ist mehr als nur Unterhaltung.
2: Man entdeckt so viel Neues und man muss sich ja auch hineinfühlen. Das sind schon wirklich wichtige Vorgänge, Empathie, Vorstellungsvermögen, Fantasie. Bei Filmen ist das ja anders. Da ist ein Darsteller und der spielt halt die Anna Karenina so oder so.
1: Und beim Cyberlesen entsteht ein ganz eigenes, persönliches Bild. Für das die eigene Welt während dem Lesen kann entstehen, ist es aber wichtig, genug Zeit zu haben mit den Enkelkindern und eine ruhige Umgebung kennen zu schaffen, für zu erzählen, zu vorlesen oder auch zu cyberlesen. Weil
2: Lesen ist an sich ein langsamer Vorgang. Man kann ja auch eine Stelle wiederlesen, man kann zurückblättern, man kann Anmerkungen machen. Und heute haben wir halt Mühe mit der Langsamkeit, weil wir in einer sehr hektischen Welt leben. Und diese Filmchen und diese sozialen Medien, das ist immer zuck, zuck, zuck. Und schon kommt der nächste Input und der übernächste. Man muss sich beim Lesen wieder antrainieren, langsam zu sein und in einen kontemplativen Flow hineinzukommen. Ja? Man muss diese Langsamkeit auch wieder lernen, weil wir heute davon zu sehr entwöhnt sind und zu sehr abgelenkt.
1: Lesen ist Bütz und das klingt nicht allen gleich gut. Darum nicht einfach aufhören mit Vorlesen, sobald das Kind ein bisschen selber kann lesen, weiterhin vorlesen. Vielleicht mit Abwechseln. Der Grosspapi liest den Abschnitt, dann der Enkel. Schliesslich haben ja auch Grosseltern müde beim Lesen. Auch die Buchwahl ist entscheidend, warum nicht gemeinsam mit der Bibliothek ein Buch aussuchen, spielerisch vielleicht nach dem Zufallsprinzip, nach der Farbe oder der Seitenzahl oder das Kind zeigt im Grossi sein Lieblingsbuch. Das lässt sich ja ohne Problem auch zweimal lesen.
0: Lesen, erzählen und Büchli anschauen, kann man ja eigentlich gar nicht zu viel machen, oder? Wir sind gerade an Harry Potter dran. Finde ich super, die Bücher. Und ich wollte die Kinder unbedingt motivieren, dass die Reihe auch lesen. Aber irgendwie sind sie ein bisschen lesefaul und die dicken Bücher haben ein bisschen abgeschreckt. Darum habe ich gedacht, jetzt tue ich einfach mal das erste vorlesen, in der Hoffnung, dass es sie packt und sie nachher weiter wissen wollen, wie die Geschichte geht.

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0: Das Alpetrio Tirol war das. Und vorher haben wir es vom Heirasa-Festival, wo Sie bei uns online Billett gewinnen können. Und jetzt gibt es nämlich gerade noch mal etwas.
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0: Übernächstes Wochenende fängt Chur, Kanton Graubünden, das Eidgenössische Schützenfest 2026 an. Es geht vom 5. Juni bis am 5. Juli. Einen ganzen Monat lang ist Chur also Volksfest. Und ein Höhepunkt ist natürlich der grosse Festumzug am Samstag, am 13. Juni. Und dort darf ich sie jetzt herschicken. Ich habe einmal zwei Billets zum Verschenken für den Festumzug. Zusammen sogar mit einem Verpflegungsgutschein im Wert von je 30 Franken. Wenn Sie gehen wollen, jetzt anrufen. 0848 531 531. Der Schneller oder die Schneller ist die Geschwinder. 0848 531 531. Und jetzt gibt es hier in dieser Zeit, wo Sie anrufen können, den Morgarten Schützenmarsch.

0: Ja, zack, zack ist gegangen und die Billets sind weg. Bernadette Scher von Zofingen im Aargau darf gehen an Festumzug am Eidgenössischen Schützenfest. Zwei Billets habe ich zum Verlosen. Und ja, wenn sie es jetzt nicht geschafft haben, es gibt ja wieder eine Möglichkeit. Oder eben sonst Heirassa-Festival. 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
0: Das Schützenfest vom 5. Juni bis am 5. Juli zu Chur und am Samstag, am 13. Juni, der grosse Festumzug. Aber man kann ja auch gehen, wenn man nicht gerade Billett gewonnen hat, oder?

0: Der Henry Arland macht den Abschluss in dieser Stunde hier auf der SRF Musikwelle.
1: Die Nachrichten von SRF um 12 mit Silvia Staub. Am Bahnhof Winterthur hat heute Morgen ein Mann drei Personen angegriffen und mit einer Stichwaffe verletzt. Der mutmaßliche Täter wurde verhaftet, teilt die Kantonspolizei Zürich mit. Das Tatmotiv des 31-jährigen Schweizers sei Gegenstand der laufenden Ermittlungen, schreibt die Polizei. Augenzeugen sagten gegenüber verschiedenen Medien, der Mann habe Allahu Akbar geschrien, die Polizei bestätigt das aber nicht. Die drei Verletzten, ebenfalls Personen aus der Schweiz, wurden ins Spital gebracht. Die Schweiz hat Nachholbedarf bei der Digitalisierung, das sagt der Bundesrat. Er hat dazu ein nationales Forschungsprogramm durchgeführt. Dieses dauerte 5 Jahre und enthielt 46 Forschungsprojekte. Das Fazit der Forschenden: Die Schweiz müsse handeln. Es brauche ein Umdenken bei digitalen Themen, in Schulen, bei den Medien und auf dem Arbeitsmarkt. Nur wenn Politik, Wirtschaft und Gesellschaft zusammenarbeiten würden, könnten die Chancen der digitalen Transformation und von KI genutzt und die Risiken begrenzt werden. Das schreibt der Schweizerische Nationalfonds in einer Mitteilung. Wer auf Social Media mit Hassrede oder Gewalt konfrontiert ist und unzufrieden ist damit, wie die Plattformen damit umgehen, kann das melden. Und zwar bei einer unabhängigen Schlichtungsstelle der EU, dem sogenannten Appeals Center Europe. Nun hat diese Schlichtungsstelle einen Bericht vorgelegt und der zeigt, vom April letztes Jahr bis zu diesem März sind über 24.000 Fälle aus dem EU-Raum gemeldet worden. Das sei eine deutliche Zunahme der Meldungen, schreibt die Stelle. Sie stellt den Social-Media-Plattformen ein schlechtes Zeugnis aus. In mehr als 70% der Fälle hätten die Plattformen Inhalte online gelassen, obwohl Verstöße gegen die Regeln zu Gewalt, Kriminalität oder Hassrede gemeldet worden waren. Die Organisation ist zuständig unter anderem für Plattformen wie Facebook, Instagram, TikTok oder YouTube. Die Börsendaten von SIX. Der Swiss Market Index liegt im Moment bei 13.486 Punkten. Das ist ein Minus von 1%. Der Euro wird zu 91,65 Rappen gehandelt und der Dollar zu 78,93 Rappen. Und noch die Wetteraussichten. Heute ist es meist sonnig und wird 30 bis 33 Grad heiß. In den Alpen und im Osten kann es vereinzelte Regenschauer geben. Das waren Nachrichten von Radio SRF, verantwortlich Michael Wettstein.
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0: Oh, sie, die Nachricht vorher, dass am Bahnhof Winterthur ein Mann drei Personen mit einer Stichwaffe angegriffen hat, die schudert mich jetzt doch gerade ein bisschen. Ich bin nämlich nur gerade kurz vor dieser Tat dort umgestiegen. Und ich denke mir jetzt einfach gerade so, wie kann man nur? Ja, aber da denkt man ja noch über die, wenn man die Nachrichten hört. Und darum schlage ich jetzt vor, wir schicken einfach gute Musik hinein, oder? Viel machen können wir ja jetzt in dieser Situation eh nicht. Am Mikrofon Sabrina Lehmann und am Gesangsmik jetzt für Sie, der Leonard.

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Aktuelle Musik hier auf der SRF Musikwelle. Das Duo Alpe Groove ist das mit dem Fox Glück gehabt. Rausgekommen vor erst gerade 3 Monaten. Und wir haben gerade nochmal Musik von diesem Jahr, nämlich den Kuhn Zani Fesino. 99 Jahre.

0: 99 Jahre der Kunst war das. Und wir reden jetzt gerade auch über eine Zahl, aber nicht gerade über das 99. Heute feiert eine der ganz grossen Schweizer Sängerinnen eine Runde. Zina wird 60. Zuerst in einem Kinderchor, dann Bank, Kauffrau und heute natürlich seit Jahren eine Nummer im Musikgeschäft. Das Älterwerden sage ich nicht nur einfach. Gerade so mit den sozialen und digitalen Medien werde man als Frau ja auch immer wieder verglichen und bewertet. Aber das Älterwerden hat ja auch schöne Seiten.
1: Du bist näher bei dir und du siehst, glaube ich, ein bisschen, wo die Wichtigkeiten liegen im Leben.
0: Ja, und vielleicht auch einfach ein bisschen entspannter mit allem. Und dann gäbe es schon auch Sachen, die sie mit 60 besser können als früher, sagt Zina.
1: Ich war wahnsinnig schlecht im Nein sagen. Und habe gemerkt, als ich ein paar Mal über meine Grenzen gegangen bin und weil ich einfach ein Publikum wollte, glücklich machen und wirklich zum Teil körperlich extrem über die Stränge geschlagen habe, nachher auch beissen musste für das. Das habe ich gelernt. Zuerst kommt der Körper, jetzt kommen mehr Ruhephasen dazwischen, dass ich wirklich, wenn ich auf die Bühne gehe, kann sagen, ich bin in meiner Kraft.
0: Zina, heute 60 Jahre alt. Wir gratulieren natürlich herzlich zu dem runden Geburtstag und wünschen viele schöne Momente im neuen Jahr. Und hoffentlich natürlich auch noch viel schöne Musik.

die Marilena, die sich hier ein Lausbuben wünscht. Und ich bin sicher, es gibt ganz einen Haufen so erwachsene Lausbuben hier im Land, oder? Und Lausmeidli ganz sicher auch. Wir gehen gegen die halbe Eis zu, das heisst, es gibt schon gleich grosse Nachrichten hier bei uns, aber vorher gibt es noch mal ein bisschen Musik. Und zwar gibt es jetzt Gitarre-Sound vom feinsten Spotnik, habe ich für Sie parat. Just listen to my heart. Und nachher gibt es noch Hildegard Knef vor dem Rendezvous.

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1: .30 Rendezvous. Das sind die Mittagsinformationen von Radio SRF. Messerangriff am Bahnhof Winterthur. Drei Personen wurden verletzt, der mutmaßliche Täter von der Polizei verhaftet. Beschwerde des Pharmaunternehmens Sandoz bei der Europäischen Kommission. Chinesische Unternehmen würden die Preise von Antibiotika drücken. Der Besuch des polnischen Staatspräsidenten. Wir sprechen mit Polinnen und Polen in der Schweiz über ihr Leben hier. Und es harzt bei der digitalen Transformation in der Schweiz. Was tun? Informatikprofessor Abraham Bernstein.
2: Wir müssen unsere Verantwortung wahrnehmen und die digitale Transformation mitgestalten.
1: Der Präsident des Nationalen Forschungsprojekts ist Gast im Tagesgespräch um 1. Verantwortlich heute für das Rendezvous ist Daniel Hofer. Im Studio begrüßt sie Radka Laubacher. Am Bahnhof Winterthur kam es heute Vormittag zu einem Großeinsatz der Polizei. Ein Mann griff drei Personen mit einer Stichwaffe an. Die Polizei konnte den Angreifer verhaften. Einzelheiten von Zürich-Korrespondent Dominik Steiner.
3: Es war kurz nach der Hauptpendlerzeit, als der Mann mehrere Menschen attackierte, so beschreibt es Roger Bonetti, Mediensprecher der Kantonspolizei Zürich.
4: Heute Morgen, kurz vor der 8:30, hat ein 31-jähriger Schweizer am Bahnhof in Winterthur drei Personen mit einer Stichwaffe verletzt.
3: Der Mann konnte daraufhin von den ausgerückten Polizisten verhaftet werden. Die drei Opfer sind ebenfalls Schweizer im Alter von 28, 43 und 52 Jahren. Zu ihrem Gesundheitszustand sagt der Polizeisprecher Roger Bonetti.
4: Eine Person ist nach jetzigem Erkenntnisstand schwer verletzt, zwei mittelschwer.
3: Warum der 31-jährige Mann auf diese Menschen eingestochen hat, ist derzeit noch unklar. In verschiedenen Medien schildern Augenzeugen, der Angreifer habe Allahu Akbar gerufen, was auf eine islamistisch motivierte Tat hindeuten würde. Die Kantonspolizei Zürich bestätigt das allerdings nicht. Ihr Sprecher Roger Bonetti.
4: Die Kantonspolizei Zürich ermittelt die Allrichtigen und tut auch diese Sache abklären.
3: Das Tatmotiv sei also Gegenstand der Ermittlungen. Mittlerweile wurden die Absperrungen beim Bahnhof Winterthur wieder entfernt, der Polizeieinsatz ist beendet. Die Zürcher Kantonspolizei hat angekündigt, am Nachmittag weiter über den Vorfall zu informieren.
1: Zürich-Korrespondent Dominik Steiner. Die weiteren Nachrichten des Tages hat Silvia Staub.
5: In der Schweiz hatten von Januar bis März mehr Menschen einen bezahlten Job als noch in der gleichen Zeit letztes Jahr. Das zeigen Zahlen des Bundes. Die Zahl der Beschäftigten nahm um 0,5% zu. Am größten war der Anstieg im Dienstleistungssektor, also zum Beispiel im Gastgewerbe. Und die Zahlen zeigen auch, über 40% der Angestellten arbeiten Teilzeit. Der Bund schreibt außerdem, dass die Unternehmen in der Schweiz etwas weniger Schwierigkeiten hatten, Fachpersonen zu finden. Gleichzeitig gab es auch mehr offene Arbeitsstellen. Die EU-Kommission hat eine Strafe von 200 Millionen Euro gegen den chinesischen Online-Marktplatz Temu verhängt. Der Vorwurf, über Temu würden mutmaßlich illegale Produkte verkauft und dass Temu deklariere Risiken ungenügend. Die Behörde verweist dabei auf Testkäufer im vergangenen Jahr. Dabei habe sich unter anderem gezeigt, dass bei einem großen Teil der getesteten Babyspielzeuge der Chemikaliengrenzwert überschritten worden sei. Außerdem habe teilweise Erstickungsgefahr bestanden wegen abnehmbarer Teile. Temu muss nun die Strafe zahlen und die Probleme beheben, sonst könnte die Behörde zusätzliche Strafzahlungen verhängen. Wer auf Social Media mit Hassrede oder Gewalt konfrontiert ist, kann das bei den Plattformen selber melden. Wer danach unzufrieden ist, wie die Plattformen damit umgehen, kann auch das weitermelden, und zwar bei einer unabhängigen Schlichtungsstelle der EU, dem sogenannten Appeal Center Europe. Nun hat diese Stelle einen Bericht vorgelegt, der zeigt, vom April letztes Jahr bis diesen März sind über 24'000 Fälle aus dem EU-Raum gemeldet worden. Das sei eine deutliche Zunahme, schreibt die Stelle. Sie stellt den Social-Media-Plattformen ein schlechtes Zeugnis aus. In mehr als 70% der Fälle hätten die Plattformen Inhalte online gelassen, obwohl Verstöße gegen die Regeln zu Gewalt, Kriminalität oder Hassrede gemeldet worden waren. Die Fachstelle ist zuständig für Plattformen wie Facebook, Instagram, TikTok oder YouTube. In Kenia sind bei einem Brand in einer Mädchenschule mindestens 15 Menschen ums Leben gekommen, 73 wurden verletzt. Das Feuer war heute Morgen im Schlafsaal eines Internats ausgebrochen. In Kenia gibt es immer wieder verheerende Brände in Schulen. Viele davon werden von Schülerinnen und Schülern gelegt, um gegen die schlechten Bedingungen zu protestieren. Und noch zu einer spannenden Entdeckung aus der Forschung. An der australischen Westküste haben Forschende bisher unbekannte Korallen entdeckt. Speziell daran ist, trotz den rekordverdächtig hohen Wassertemperaturen bleiben diese Korallen stabil und bleichen nicht aus. Die Studie dazu wurde im Fachjournal Current Biology veröffentlicht. Die entdeckten Korallenriffe zeigten dadurch eine erstaunlich hohe Widerstandskraft gegen den Klimawandel, ganz im Gegensatz zu anderen Riffen in Westaustralien oder im Great Barrier Reef, wo die Korallen wegen dem warmen Wasser absterben. Laut den Forschenden liegen die untersuchten Korallen in der Übergangszone zwischen tropischen und gemäßigten Gewässern. Diese Gebiete könnten als sogenannte Refugien für Korallen dienen in Zeiten des Klimawandels und müssen darum besonders geschützt werden, so die Forschenden. Und es bleiben die Wetteraussichten. Es bleibt sonnig heute und auch morgen. In den Alpen und in der Ostschweiz gibt es vereinzelte Platzregen. Das alles bei heißen 30 bis 33 Grad.
1: Der digitale Wandel verändert unsere Gesellschaft tiefgreifend. Deshalb hat der Bundesrat das nationale Forschungsprogramm Digitale Transformation ins Leben gerufen. Nach mehrjähriger Forschungsarbeit legt die Leitungsgruppe nun die Ergebnisse vor und kommt zum Schluss. Der digitale Wandel bietet Chancen, doch diese lassen sich nur nutzen, wenn Politik, Wirtschaft und Gesellschaft zusammenarbeiten. Und ohne gezielte Maßnahmen drohen ganze Bevölkerungsgruppen zurückzubleiben. Inlandredaktor Tobias Gasser.
0: Dieses Forschungsprogramm ist ein Potpourri an Themen, Forschungsgebieten und Fachleuten. So unterschiedliche Themen haben Forschende dokumentiert, analysiert und bewertet, wie zum Beispiel die digitale politische Partizipation, den Einsatz von KI im Spital, in Medienhäusern und bei Stellenbewerbungen oder auch Bildungsgames an Schulen. Insgesamt waren es 46 Forschungsprojekte. Jetzt, nach fünfjähriger Forschung, zieht die Leitungsgruppe des Nationalen Forschungsprogrammes 77 Bilanz. So lautet It's die erste der 12 Empfehlungen, stellt die Menschen, die Nutzerinnen und Nutzer, ins Zentrum von digitalen Lösungen. Abraham Bernstein ist Informatikprofessor an der Universität Zürich.
6: Es ist enorm wichtig, dass die Anspruchsgruppen, also die Leute, die an einer IT-Lösung beteiligt sind, zu Wort kommen, weil sonst entwickelt man IT-Lösungen, die niemand verwenden will. Also wenn Sie zum Beispiel in die Schule gehen und eine IT-Lösung für die Schule entwickeln, müssen Sie sicherstellen, dass Lehrpersonen dabei sind, dass Schülerinnen dabei sind etc. bei der Gestaltung dieser Software.
0: Weitere Empfehlungen des Forschungsprogrammes lauten, das Verhältnis zwischen Mensch und Maschine müsse geklärt werden, Lehrpersonen müssten digital aus- und weitergebildet werden, KI-Systeme sollen Fairness lernen und die Medienlandschaft solle gestärkt werden. Eine Gefahr hat das Programm identifiziert, dass die Menschen digital abgehängt werden. Das größte Risiko dafür haben ältere Personen, aber auch Studentinnen, die zu wenig in ihre digitalen Fähigkeiten investieren oder ihre Fähigkeiten unterschätzen. Zu diesem Schluss kommt eine der beteiligten Forscherinnen, die Wirtschaftsprofessorin Conny Wunsch.
7: Das Problem ist einfach, insgesamt im Arbeitsmarkt werden diese Fähigkeiten immer wichtiger. Das heißt, wenn man diese Fähigkeiten nicht mitbringt, riskiert man eben keinen Job zu finden, Jobs zu verlieren, vielleicht einen Job abgedrängt zu werden, wo man schlechte Löhne verdient. Und das hat ja weitreichende Auswirkungen auch auf Pensionskassen und so weiter.
0: Wenn jetzt alle digital fitter werden sollen, wer steht in der Verantwortung? Der Staat, die Wirtschaft, das Individuum, das sich jetzt dringend eine digitale Weiterbildung suchen und finanzieren sollte? Informatikprofessor Abraham Bernstein.
6: Ich sage das jetzt plakativ, wir alle sind in der Pflicht. Und wenn ich mir meine, sind es wir als Individuen und der Staat, die Arbeitgeberinnen etc., die uns auch helfen müssen, uns weiterzubilden.
0: Das kostet, darum sind sich die Beteiligten einig, es braucht mehr Investitionen in die digitale Aus- und Weiterbildung.
1: Tobias Gasser hat berichtet. Und Informatikprofessor Abraham Bernstein hören Sie ausführlich um 1 im Tagesgespräch. Musik 12.40 Uhr, Rendezvous gleich hier bei uns. Es tönt wie der Traum einer jeden Gemeinde. Ein Industriekonzern für Hightech will sich auf einen Standort konzentrieren, 3'000 neue Arbeitsplätze schaffen. Der Wettinger Gemeindeamann Markus Haas.
8: Es ist für die Grossregion Baden-Wettingen, für den Energiecluster Baden, ist es enorm wichtig, dass wir die Firma Hitachi hier behalten dürfen. Es ist ein Projekt, das für den ganzen Kanton enorm wichtig ist.
1: Doch ausgerechnet die Nachbargemeinde Würenlos will Widerstand leisten. Was ist da los? Später im Rendezvous. Und höhere Hürden für den Zivildienst, um so das Militär zu stärken. Darüber stimmen wir am 14. Juni ab. Doch wie akut ist der Personalmangel in der Armee tatsächlich? Antworten kurz vor eins. Ist die Schweiz, ist Europa zu abhängig von chinesischen Antibiotika? Ja, sagt der Chef der Schweizer Generika-Herstellerin Sondo. Der Basler Konzern teilt heute mit, dass er bei der EU gegen chinesische Antibiotika-Importe vorgeht. Sondo hat bei der Europäischen Kommission eine Beschwerde gegen den Import des Breitbandantibiotikum Amoxicillin eingereicht. Wirtschaftsredaktorin Nora Meuli, worum geht es in der Beschwerde konkret?
9: Darum, dass ein chinesisches Antibiotikum zu günstig angeboten werde. Sandor sagt, die Produktion dieses Antibiotikums werde von China subventioniert und kostet teilweise so wenig, dass damit nicht einmal die Produktionskosten gedeckt seien. Das verzehre den Markt. Die tiefen Preise setzten die europäischen Hersteller unter Druck und das ist nicht nur für Sandor ein Problem, sondern kann auch zu einem europäischen Versorgungsproblem werden. Denn bereits jetzt werden 90% des europäischen Antibiotikabedarfs nicht in Europa produziert, sondern in Asien. Und mit dem Preiskampf verschärft sich dieses Problem.
1: Ist diese Beschwerde von Sandor bei der EU-Kommission wegweisend oder anders gefragt? Was kann die EU tun? Hat sie Druckmittel?
9: Bei Medikamenten kenne ich keine ähnlichen Beschwerden, das dürfte also ziemlich einmalig sein. Aber zum Beispiel bei Solarmodulen oder in der Stahlproduktion gibt es ähnliche Vorwürfe gegen China. Die EU hat in beiden Fällen eine Untersuchung eingeleitet und dann Ausgleichszölle verhängt. Also das heißt, dass die EU dann einfach den Preis für diese Güter an der Grenze erhöht. Und genau das tut Indien jetzt auch bei den chinesischen Antibiotika. Indien sagt, diese Preise seien zu tief, eine Gefahr für die heimische Produktion und hat dann die Importzölle auf dieses Antibiotika erhöht.
1: Antibiotika werde, so die Kritik des Sondo-Chefs, heute wie Billigware behandelt. Warum ist es so unattraktiv, Antibiotika herzustellen?
9: Weil sie Massenware sind. Die Patente sind längst abgelaufen, sie werden zwar häufig eingesetzt, aber im Vergleich zum Beispiel zu einem neuen Krebsmedikament sind sie sehr günstig. Das ist zwar gut für die Prämienzahlenden, aber die Hersteller verdienen mit Antibiotika nur Geld, wenn sie sie in Massen herstellen. In Europa gibt es noch ein paar Hersteller, die zum Beispiel eben Sandoz, aber in der Schweiz gibt es keinen solchen Hersteller mehr. Roche hat Anfang dieses Jahres die letzte Antibiotika-Produktionsstätte eingestellt. Das Bundesamt für Gesundheit und Roche hatten noch versucht, gemeinsam eine Lösung für die Antibiotika-Produktion in der Schweiz zu finden. Das BAG hatte Preiserhöhungen angeboten oder auch eine Abnahmegarantie. Aber Roche hat das nicht gereicht. Es brauche eine europäische Lösung. Der Schweizer Markt sei zu klein. Roche hat damals so argumentiert.
1: Müsste die Schweiz Pflichtlager anlegen für Antibiotika für Notfälle?
9: Ja, solche Pflichtlager gibt es bereits. Der Bundesrat bestimmt, welche Medikamente für die Schweiz wichtig sind und dann verpflichtet er Firmen mit großen Medikamentenlager immer genug vorrätig zu haben. Und diese Lager, die werden auch gebraucht. In den letzten Jahren bestand eine Mangellage bei Antibiotika und der Bund hat die Pflichtlager freigegeben. Jetzt, also aktuell, ist die Versorgungslage aber wieder besser. Das kann sich laut Bund aber jederzeit wieder ändern, weil eben die Abhängigkeit von Produktionsstandorten in Asien so groß ist.
1: Bräuchte es in der Schweiz oder in Europa ebenfalls staatliche Unterstützung für Antibiotikahersteller wie in China?
9: Ja, es gibt bereits verschiedene Bestrebungen, die Antibiotikaproduktion in der EU zu fördern. So unterstützt Österreich zum Beispiel das Werk von Sandoz im Tirol mit Millionen. Und sonst konzentriert sich die Förderung vor allem auf die Entwicklung neuer Antibiotika. Denn es braucht dringend neue Antibiotika, weil es immer mehr resistente Keime gibt. Diese neuen Antibiotika sollen dann aber möglichst selten eingesetzt werden, damit die Erreger eben gegen diese keine Resistenzen entwickeln. Und das macht die Entwicklung dieser Medikamente natürlich weniger attraktiv, weil sie eben nicht eingesetzt werden sollen. Und da versuchen sowohl die EU wie auch die Schweiz mit höheren Preisen und finanzieller Unterstützung der Forschung, die Forschung zu unterstützen.
1: Informationen von Wirtschaftsredaktorin Nora Meuli. Vielen Dank. Der polnische Staatspräsident Karol Nawrocki ist seit gestern in der Schweiz auf Staatsbesuch und man betont die Gemeinsamkeiten. Die Schweiz und Polen verbindet vieles. Die Schweiz war einst Zufluchtsort für polnische Patrioten und ist heute ein wichtiger Handelspartner und Heimat von überraschend vielen Polinnen und Polen, die in unser Land eingewandert sind. Wer sind die 49.000 Polinnen und Polen, die in der Schweiz leben? Die Gründe, warum sie in die Schweiz kommen, sind vielfältig. Manche flohen vor Jahrzehnten, zur Zeit des Kalten Krieges. Andere brachte die Arbeit oder die Liebe in die Schweiz. Selina Etter hat zwei von ihnen getroffen.
10: Ein Bauernhaus oberhalb von Heiden im Kanton Appenzell-Ausserrhoden mit Blick auf den Bodensee. Der Kirschbaum hinter dem Haus spendet Schatten an diesem heißen Nachmittag. Kasia Balinska-Turnherr reicht Sirup und Sprudelwasser. Ihr Gast, Andrzej Kowalski, rückt die Stühle im Gras zurecht.
11: Und wenn ich so stelle, ein bisschen mehr so.
10: Zwei Personen, zwei Generationen. Andrzej Kowalski ist 82. Als begnadeter Geiger ging er 1977 auf internationale Tournee, unter anderem in den Irak. In einer Zeitschrift hatte er die ausgeschriebene Stelle beim Sinfonieorchester St. Gallen als Konzertmeister gesehen.
11: Und habe ich geschrieben, am Konzertverein hier in St. Gallen, ob das möglich wäre, Probespiel dann machen, wenn ich dann zurückfliege von Bagdad via Zürich nach Warschau.
10: Andrzej Kowalski bestand das Probespiel und wurde Konzertmeister in St. Gallen. Bis 2007 spielte er im Orchester. Für Kasia Balinska war die Liebe der Grund, in die Schweiz zu kommen. Die studierte Philologin sagt:
12: In der Ferien als junge Frau zu Frankreich haben wir uns kennengelernt und dann haben wir immer kreist, so ein bisschen Polen-Schweiz. Und irgendwann bin ich da einfach vor einer Weile gekommen. Also ich habe gedacht, so ein, zwei Jahre und dann gehe ich wieder zurück und dann vielleicht bauen wir bis Polen auf. Aber wie halt so Leben spielt mit uns. Ich bin immer noch da nach 30 Jahren.
10: Sie sei sehr herzlich aufgenommen worden hier in Heiden in der Schweiz.
12: Ich hatte ganz liebe Nachbarn, ältere Damen, die immer, egal ob ich verstanden habe oder nicht, Schweizer hat mit mir geredet. Auch das ganze Umfeld und nachher mit der Schule, mit den Kindern zusammen, das spielt auch eine grosse Rolle, glaube ich, bei der Integration.
10: Und Kasia Balinska engagierte sich. Durch einen Aushilfsjob kam sie zur Gastronomie, wurde später Geschäftsleiterin einer Hotelgenossenschaft und leitet heute zusammen mit ihrem Mann ein Restaurant. Typisch polnisch, das höre sie oft, sei ihre Tatkraft.
12: Also meine Mitarbeiter sagen, Kasia, du bist ein Traktor. und am Anfang kann ich das so ein bisschen abwertend. Und noch, nein, es ist wirklich nicht abwertend.
10: Im Gegenteil, die Leute staunten oft, was sie zustande bringe. Doch gerade in der Gastronomie erlebe sie viel Gespräche mit und manchmal auch Fremdenfeindlichkeit.
12: Solange du funktionierst und alles gut machst, ist wunderbar. Und wenn irgendwie stolperisch einmal vielleicht, habe ich schon nicht oft, aber immer wieder gehört und da hat mich wahnsinnig mögen, oh, jetzt kommt ein polnisches Temperament führen.
10: Reduziert werden auf die Herkunft. Das könne er nachvollziehen, sagt Andrzej Kowalski. Er selber habe das selten erlebt. Seine polnische Direktheit habe aber auch schon zu Missverständnissen geführt.
11: Ob dir das schmeckt oder nicht, man sagt das, was mir nicht gefällt.
10: Von der polnischen Spontanität könnten die Schweizerinnen und Schweizer etwas lernen. Kasia Balinska-Turnherr nickt und ergänzt. Die Polen seien emotionaler und sentimentaler als die Schweizer und das Klischee der rauschenden polnischen Feste treffe zu.
12: Polen festet, hey, wenn wir festen, dann donnern bis morgen früh. Wir tanzen alle. Also, das ist ein Unterschied. Am Anfang meiner ersten Hochzeit hier in der Linde, ich dachte, hallo? Musik spielt, alle sitzen.
10: Sie habe immer versucht, den Austausch von Polen und Schweizern und umgekehrt zu fördern. Dazu gründete sie die polnisch-schweizerische Vereinigung. Sich einzubringen und mitzugestalten, das sei für beide der Grund gewesen, warum sie den Schweizer Pass beantragten. Andrzej Kowalski erinnert sich an seine erste Abstimmung.
11: Echt mit Stolz, ob das kommt, wo ich Ja oder Nein geschrieben habe. das spielte keine Rolle, aber man fühlt sich irgendwie 100% wert.
10: Kasia Balinska-Thurnherr und Andrzej Kowalski fühlen sich wohl hier, auch wenn es immer ein Spagat bleibe zwischen den Wurzeln in Polen und der neuen Heimat in der Schweiz.
1: Selina Etta. Für die Aargauer Gemeinde Wettingen wäre es wie der Lottogewinn. Bis zu 3000 neue Arbeitsplätze, die am Dorfrand entstehen sollen. Der japanische Industriekonzern Hitachi möchte dort einen Hightech-Campus aufbauen. Die Freude über den neuen Steuerzahler, der jährlich rund 10 Millionen Franken bringen könnte, war von Anfang an groß. Der Kanton Aargau und die Gemeinde Wettingen versuchen seit einem Jahr, zügig Platz zu schaffen für den riesigen Campus. Doch die Nachbargemeinde Würenlos teilt die Freude von Wettingen ganz und gar nicht und wehrt sich. Alex Moser.
13: Auf einer Wiese zwischen Autobahn und Kiesgrube soll hier ab 2030 an Zukunftstechnologien gearbeitet werden. Hitachi Energy, hervorgegangen aus einer ABB-Sparte, will auf einer Fläche von rund 14 Fußballfeldern Halbleiter, Hochspannungstechnik, Steuerungssoftware und Transformatoren entwickeln und produzieren. Das Unternehmen hat mehrere Standorte in der Region und möchte sie am Dorfrand von Wettingen in einem modernen Campus zusammenlegen. Diese Ansiedlung sei nicht nur für die 22.000 Einwohnergemeinde wichtig, betont Gemeindeamann Markus Haas.
8: Es ist für die Grossregion Baden-Wettingen, für den Energiecluster Baden, ist es enorm wichtig, dass wir die Firma Hitachi hier behalten dürfen. Es ist ein Projekt, das für den ganzen Kanton enorm wichtig ist.
13: Doch Hitachi hat noch eine Alternative. Das wenige Autominuten entfernte Ottelfingen im Kanton Zürich, und zwar in einem bestehenden Gewerbegebiet. Eine Verlagerung der Arbeitsplätze in den Nachbarkanton wäre für den Aargau ein herber Verlust. Entsprechend klar ist die Haltung, Hitachi Energy will man hier behalten. Doch ausgerechnet die Nachbargemeinde Würenlos, ebenfalls eine Aargauer Gemeinde, stellt sich quer. Sie hätten vor 14 Jahren bewusst entschieden, einen Grüngürtel zwischen den Gemeinden zu bewahren, sagt Gemeindepräsident Anton Möckel.
14: Der Siedlungstrenngürtel ist so ausgestattet, dass wir Kiesabbau haben. Wir haben teilweise ein bisschen Gewerbe. Aber im mittelfristigen Prozess sollte das wieder einen grünen Weg geben, eine grüne Lunge geben, die wir mitten in dieser Dichte gerne erhalten würden. Und wenn wir sie jetzt nicht machen, dann geben wir ihn auf und dementsprechend wird er immer wieder von einer Seite her angeknabbert.
13: Die Gemeinde Würenlos gab sich in einer Medienmitteilung kämpferisch. Möckel spricht von einem raumplanerischen Skandal und davon, notfalls bis vor Bundesgericht zu gehen. Wettingens Gemeindeamann Markus Haas zeigt sich irritiert über diese Kritik. Seiner Ansicht nach trägt diese unbebaute Fläche wenig zur Lebensqualität bei.
8: Ja, ich glaube, man hört es gut. Man hört die Autobahn, die in nächster Nähe ist. Wir haben die S-Bahn-Linie hier. Wir haben hinten dran den Kiesabbau, wo wir hier sind. Unsere Naherholungsgebiete liegen am Stausee unten, die liegen an den Lägern, die liegen im Eigi, aber sicher nicht hier am Tegerhardächer.
13: Doch ist ein Grüngürtel im stark belasteten Limmatal nicht grundsätzlich etwas Positives? Unterstützt die Gemeinde Würenlos mit ihrem Widerstand nicht die Natur? Überraschend sagen selbst Umweltverbände eher nein. Der Geschäftsführer von Pro Natura Aargau, Matthias Beetsche, unterstützt das Projekt. Im Rahmen des Campus könnten die durch Straßen zerstörten

0: werden. Offen ist, wie sich Würnlos verhält. Der Gemeinderat will demnächst an der Gemeindeversammlung sehen, ob er mit seinem Widerstand auch die Bevölkerung hinter sich hat. Klar ist schon jetzt, die Beziehung zwischen den Nachbargemeinden dürfte nach diesem Streit ziemlich zerrüttet sein.
1: Alex Moser. Die Armee blute aus. Das sagen die Befürworterinnen und Befürworter von höheren Hürden für den Zivildienst. Sie haben junge Männer im Visier, die nach der Rekrutenschule oder zwischen den WKs wechseln, vom Militär in den Zivildienst. Genau dieser Wechsel soll deshalb schwieriger, die Hürden höher werden. Am 14. Juni stimmen wir darüber ab. Bundeshausredaktor Dominik Mayer.
2: Profitiert die Armee tatsächlich? Bleiben wirklich mehr junge Männer im Militär, wenn das Volk Ja stimmt am 14. Juni?
3: Auf jeden Fall. Ich wage eine Prognose, dass etwa 2.500 bis 3.000 sein werden.
4: Nein, die Armee wird den Bestand durch diese Massnahmen nicht erhöhen können.
2: Zwei Ständeräte, zwei Meinungen, der Freisinnige Josef Dittli und die Sozialdemokratin Franziska Roth. Sie sagt, wenn das Volk am 14. Juni den Weg in den Zivildienst schwieriger mache, dann würden sich viele junge Männer halt einfach ausmustern lassen, aus medizinischen Gründen.
4: Dass die dann den blauen Weg wählen und ganz ausscheiden, diese Gefahr ist grösser, als dass sie beim Militär bleiben, wenn man ihnen Steine in den Weg legt.
3: Das handelt sich in meiner Beurteilung maximal um Einzelfälle.
2: Entgegnet der frühere Berufsmilitär Josef Dittli. Er erwartet nicht, dass viel mehr Männer den blauen Weg nehmen würden. Nein, viele würden im Militär bleiben, sagt Dittli. Er zählt dabei vor allem auf eine Maßnahme der Abstimmungsvorlage. Sie trifft Soldaten, die nach dem ersten Wiederholungskurs WK in den Zivildienst wechseln. Ein solcher Soldat müsste künftig länger Zivildienst leisten als heute, fix 150 Tage.
3: Der muss dann wirklich einen Gewissenskonflikt haben, bis er das macht, 150 Dienstage zusätzlich leisten. Das wird so oder anders eine Wirkung haben, dass sich wohl mancher überlegt, ich bleibe in der Armee und gehe nicht in den Zivildienst.
2: Heute wechselt im Schnitt einer von drei Zivis spät vom Militär in den Zivildienst, also nach der Rekrutenschule RS und während der WK-Zeit. SP-Ständerätin Franziska Roth sagt, wenn spät wechseln schwieriger würde, dann würden die Männer künftig einfach früher wechseln, noch vor der RS.
4: Ich bin der Meinung, dass das ein Schuss ins eigene Knie ist, und zwar der Armee. Denn diese Verschärfungen führen dazu, dass weniger Menschen sich von Beginn weg für die Armee entscheiden.
2: Der Bundesrat möchte mit der Reform erreichen, dass statt heute rund 7'000 noch rund 4'000 Männer pro Jahr in den Zivildienst wechseln. Es sei aber schwierig vorherzusagen, wie sich die jungen Männer verhalten würden. Prognosen, wie sich die Zahlen der Armee entwickeln könnten, macht der Bundesrat deshalb nicht. Damit sind wir bei der Frage, wie schlimm es überhaupt steht um den Bestand der Armee. Zurzeit nämlich hat die Armee zu viele Leute. Doch ab übernächstem Jahr sinken die Zahlen, vor allem weil ausnahmsweise zwei Jahrgänge gleichzeitig aus der Militärdienstpflicht entlassen werden. Später aber steigen die Zahlen laut den offiziellen Prognosen der Armee wieder leicht an.
4: Die Armee wird keine Bestandesprobleme haben.
2: Folgert Franziska Roth. Josef Dittli sieht das anders. Ja, es kommen ein paar geburtenstarke Jahrgänge, sagt er. Längerfristig aber sehe es düster aus.
3: Wir müssen natürlich jetzt in die Zukunft schauen und in Generationen denken. Und wenn man die Geburtenzahlen anschaut, wird es so sein, dass die Armeebestände rückläufig sein werden.
2: Heute hat die Armee einen Sollbestand von 100'000. Franziska Roth sagt, den Befürworterinnen und Befürwortern der Zivildienstreform gehe es letztlich darum, die Armee mittelfristig aufzustocken, zu vergrössern.
4: Das ist mit ein Hintergedanke bei dieser Reform. Man will die Armee zu Lasten des Zivildienstes stärken und viel, viel höhere Sollbestände.
2: Der Bundesrat hat zurzeit aber keine solchen Pläne. Das Parlament aber hat kürzlich festgelegt, dass die Armee einen Bestand von mindestens 100'000 Mann habe. Das Wort «mindestens» ist neu. Manche bürgerliche Sicherheitspolitiker wie der Urnerständerat Josef Dittli sagen es auch, sie möchten später über eine größere Armee reden.
3: Wenn wir sehen, was wir an kritischen Infrastrukturen haben, die irgendwie geschützt werden müssen, wird sich diese Frage stellen, ob wir mittelfristig nicht den Armeebestand anheben müssen.
2: Eine umstrittene Frage. Zunächst aber entscheiden die Stimmberechtigten am 14. Juni, ob der Wechsel vom Militär in den Zivildienst schwieriger wird.
1: Der Beitrag von Bundeshausredaktor Dominik Mayer. Es ist gleich eins.

0: Welchen Einfluss hat die digitale Transformation auf die Gesellschaft, auf die Politik, auf die Wirtschaft? Diese Fragen wurden in der Schweiz zum ersten Mal breit wissenschaftlich untersucht mit einem nationalen Forschungsprogramm. Der Präsident der Leitungsgruppe, Abraham Bernstein, ist Gast im Tagesgespräch. Gleich nach den Schlagzeilen dieses Mittags mit Silvia Staub.
1: Am Bahnhof Winterthur hat ein Mann drei Personen angegriffen und mit einer Stichwaffe verletzt. Der 31-jährige Schweizer wurde verhaftet und die Verletzten ins Spital gebracht. Die Ermittlungen über den Tathintergrund laufen. Die Schweiz hat Nachholbedarf bei der Digitalisierung, so lautet das Fazit eines nationalen Forschungsprogramms, das der Bundesrat lanciert hatte. Es brauche ein Umdenken in vielen Bereichen, damit gewisse Bevölkerungsgruppen bei der Digitalisierung nicht abgehängt würden. Die EU büßt den chinesischen Online-Händler Temu. Temu muss 200 Millionen Euro Buße bezahlen wegen dem Verkauf von illegalen Produkten, zum Beispiel Babyspielzeug, das den Chemikalienwert überschritten habe.
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3: Und wir starten mit der Tina York im Nachmittag, wo die Sonne scheint. Ja, ziemlich überall heute. Also Sonnenbrille auf die Nase, Sonnencreme auf die Haut, Sonnenhut auf den Kopf und geniessen. Ich bin Sabrina Lehmann. Sonnigen Nachmittag zusammen.

Passt ja so ein bisschen zum Wetter, oder? Man fühlt sich fast ein bisschen wie zu Hawaii. Das Orchester Hugo Strasser haben wir gehört. «Aloha E» ist übrigens uralt, 1877 komponiert worden und ursprünglich als Abschiedsgesang von einem Liebespaar. Später ist es für jedes Schiff, das zu Hawaii abgefahren oder angekommen ist, gesungen worden. «Aloha E» heisst «Lebe wohl».

0: Helene Fischer hier auf der SRF Musikwelle. Und von der Romantik gibt es jetzt ganz etwas anderes. Wenn Sie nämlich gerne Blasmusik oder Krimi oder beides haben, kann ich Ihnen jetzt etwas Besonderes empfehlen.
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0: Die Windband Wintal im Kanton Zürich hat sich für das Frühlingskonzert nämlich extra ein Krimi schreiben lassen. Ja, man kann glaub schon sagen, jetzt wo es so langsam richtig Ferienzeit geht und man aber noch ein bisschen muss warten, kann man mit der Windband schon mal einen Abstecher ins Dessin machen. Die letzte Nacht in Lugano fesselt einem gerade von Anfang an. Detektivin Betty Bianchi reist ins Tessin an Lago di Lugano. Endlich wieder mal eine Pause vom Alltag und dem Regen zu Hause. Aber nicht mit Dolce Far Niente. Schon in der ersten Nacht brennt nämlich das Hotel von der Betty Bianchi lichterloh. Und ist klar, als Detektivin kannst du natürlich nicht einfach nur nichts tun. Es könnte nämlich sein, dass es ein Brandstifter war. Also ein spannender Krimi und zwischendrin gute und gehörfällige Blasmusik. Die letzte Nacht in Lugano. Die Windband Wental in der Turnhalle Rietli. Schöfflisdorf. Die Türöffnung ist um 6:30 Uhr. Der Samstag, der Konzert Krimi, fängt um 8 Uhr an. Und Infos gibt es auf windbandwental. Alles am Stück.ch.
3: 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Beim Gatschiefer Open Air im Prättigau. 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

Chattanooga Choo-Choo gespielt vom Floyd Kramer. Kennt man sonst natürlich vor allem in dieser Version, oder? Ja, das Original natürlich vom Glenn Miller Orchestra. Wir haben jetzt eben gehört von Floyd Kramer. Und jetzt gibt es einen totalen Stilwechsel von der Musikalität Seite her und auch mit dem Text natürlich. Vorher haben wir ja keinen Text gehabt. Jetzt gibt es nämlich so einen richtig schönen Ohrwurm aufs Ohr. Gottfried

0: Musik von Schaffhausen ist das gewesen. Aus dem Kleidgau Tromanos sind das gewesen. Und wir bleiben gerade in der Schweiz. Jetzt geht es nämlich um etwas typisch Schweizerisches. Und für das hören wir aber gerade zuerst etwas. Und zwar hören wir zuerst mal schnell rein.
1: Wenn ich Tracht an habe, dann stehe ich viel selbstbewusster. Auch vor einer Menge Leute. Und also präsentieren genau das Gleiche wie auch in zivilen Kleidern. Aber es ist ein ganz anderes Auftreten. Und die Freude und der Stolz, so ein Gewand zu tragen, da fühlt man sich speziell.
0: Sagt Dönis Hintermann. Sie ist Präsidentin der Schweizerischen Trachtenvereinigung. Mit besonders viel Freude und Stolz steht sie nächste Woche zur See von ihren Leuten. In der kleinen Stadt am Sempacher See steigt nämlich nicht nur das Schweizerische Trachtenchorfest. Nein, dann feiert die Schweizerische Trachtenvereinigung auch noch ihr 100-Jahr-Jubiläum. Für Dönis Hintermann schließt sich dann der Kreis.
1: Wir schätzen uns sehr glücklich, dass wir unser 100-Jahr-Jubiläum in dem Kanton feiern dürfen, wo die Trachtenvereinigung gegründet worden ist, sozusagen. Mit Sursi haben wir einen super Festplatz mit dem Altstädtchen, mit dem Molerischen, wo schon ganz viele andere Feste stattgefunden haben, wo bekannt ist für die Leute von Sursi durch die Fasnacht. Und jetzt übernehmen wir dort 3-Tage-Zepter und zeigen dann mal, so sie wie Trachtenleute so feiern.
0: Und so wie es tönt, ist da schon zünftig Festlaune rum. 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

Wir gehen auf die zwei zu. Nach der Nachricht übernimmt der Joel Gilgen für ihre Musik. Und da haben wir auch heute Nachmittag ganz einen bunten Musikmix. Kassler, Ruther Spatzen, der Bata Illich, Östi Dritte, Chor, Jodel, alles mit dabei. Wünscht dir was? Und vielleicht, wer weiß, ist ja das jetzt gerade die Erinnerung gewesen, dass morgen

0: Die Nachrichten von SRF und 2 mit Simon Richle, das sind die Schwerpunkte. In Winterthur hat ein Mann auf Passanten eingestochen. Wir schauen, was bisher bekannt ist. Und die chinesische Online-Verkaufsplattform Temu muss eine Millionenbuße zahlen, weil man auf der Plattform verbotene, gesundheitsgefährdende Dinge kaufen kann. Das Wetter, es bleibt sonnig und warm. Am Bahnhof Winterthur kam es heute Vormittag zu einem Großeinsatz der Polizei. Ein Mann griff drei Personen mit einer Stichwaffe an. Die Polizei konnte den Angreifer verhaften. Einzelheiten von Zürich-Korrespondent Dominik Steiner.
1: Es war kurz nach der Hauptpendlerzeit, als der Mann mehrere Menschen attackierte, so beschreibt es Roger Bonetti, Mediensprecher der Kantonspolizei Zürich.
2: Heute Morgen, kurz vor der halben neun, hat ein 31-jähriger Schweizer am Bahnhof in Winterthur drei Personen mit einer Stichwaffe verletzt.
1: Der Mann konnte daraufhin von den ausgerückten Polizisten verhaftet werden. Die drei Opfer sind ebenfalls Schweizer im Alter von 28, 43 und 52 Jahren. Zu ihrem Gesundheitszustand sagt der Polizeisprecher Roger Bonetti.
2: Eine Person ist nach jetzigem Erkenntnisstand schwer verletzt, zwei mittelschwer.
1: Warum der 31-jährige Mann auf diese Menschen eingestochen hat, ist derzeit noch unklar. In verschiedenen Medien schildern Augenzeugen, der Angreifer habe Allahu Akbar gerufen, was auf eine islamistisch motivierte Tat hindeuten würde. Die Kantonspolizei Zürich bestätigt das allerdings nicht. Ihr Sprecher Roger Bonetti.
2: Kantonspolizei Zürich ermittelt die Allrichtigen und tut auch diese Sache abklären.
1: Das Tatmotiv sei also Gegenstand der Ermittlungen. Mittlerweile wurden die Absperrungen beim Bahnhof Winterthur wieder entfernt. Der Polizeieinsatz ist beendet. Die Zürcher Kantonspolizei hat angekündigt, am Nachmittag weiter über den Vorfall zu informieren.
0: Die Informationen von Zürich-Korrespondent Dominik Steiner. Die Schweiz hat Nachholbedarf bei der Digitalisierung. Das sagt der Bundesrat. Er hat dazu ein nationales Forschungsprogramm durchgeführt. Dieses dauerte 5 Jahre und umfasste 46 Forschungsprojekte. Das Fazit der Forschenden, die Schweiz müsse handeln. Es brauche ein Umdenken bei digitalen Themen in Schulen, bei den Medien und auf dem Arbeitsmarkt. Nur wenn Politik, Wirtschaft und Gesellschaft zusammenarbeiten würden, könnten die Chancen der digitalen Transformation und von KI genutzt und die Risiken begrenzt werden. Das schreibt der Schweizerische Nationalfonds in einer Mitteilung. Und jetzt in die EU bzw. ins Ausland. Die EU-Kommission büßt den chinesischen Online-Händler Temu mit 200 Millionen Euro, weil dieser Kundinnen und Kunden nicht ausreichend vor gefährlichen und gefälschten Produkten schützt. Das ist die bisher höchste Strafe wegen Verletzung des EU-Gesetzes über digitale Dienste. Aus Brüssel berichtet EU-Korrespondent Charles Lieper.
3: Internet-Shopping auf dem chinesischen Online-Marktplatz Temu kann gesundheitsgefährdend sein. Schadstoffe in Babyspieltüchern, giftige Schwermetalle in Schmuck und zu heiße Ladegeräte für Elektronik. All das kann zu unschlagbar günstigen Preisen bei Temu bestellt werden, obwohl der Verkauf dieser Produkte in der EU verboten wäre. Konsumentenschutzorganisationen warnen seit Jahren. Wegen solcher Beschwerden laufen mehrere Verfahren gegen Temu. Nun fällt die EU-Kommission ein erstes Urteil. Online-Marktplätze wie Temu müssen jährlich das Risiko ermitteln, dass unrechtmäßige Produkte auf deren Plattformen verkauft werden. Die Prüfung und Selbstdeklaration von Temu für das Jahr 2024 genügt in keinem Maß den Ansprüchen, welche das EU-Gesetz vorschreibt. Darum die Buße von 200 Millionen Euro. Das mag tief erscheinen, muss aber relativiert werden. Die Buße bezieht sich nur auf ein Jahr. Gleiches kann für Folgejahre gelten, wenn Temu nun nicht umgehend handelt. Zudem laufen parallel weitere Verfahren wegen Verkauf von gefährlichen und gefälschten Produkten. Das zeigen verdeckte Einkäufe. Weiter wegen unlauterer Werbung und wegen des Designs des Online-Shops, das psychisch abhängig machen kann.
0: Und wir bleiben noch bei der EU. Wer auf Social Media mit Hassrede oder Gewalt konfrontiert ist oder unzufrieden ist damit, wie die Plattform damit umgehen, der kann das melden. Und zwar bei einer unabhängigen Schlichtungsstelle der EU, beim sogenannten Appeals Center Europe. Nun hat diese Schlichtungsstelle einen Bericht vorgelegt und der zeigt, vom April letztes Jahr bis diesen März sind über 24.000 Fälle aus dem EU-Raum gemeldet worden. Das sei eine deutliche Zunahme der Meldungen, schreibt die Stelle. Sie stellt den Social-Media-Plattformen ein schlechtes Zeugnis aus. In mehr als 70% der Fälle hätten die Plattformen etwa Inhalte online gelassen, obwohl Verstöße gegen die Regeln zu Gewalt, Kriminalität oder Hassrede gemeldet worden waren. Die Organisation ist zuständig für Plattformen wie Facebook, Instagram, TikTok oder YouTube. Zu den aktuellen Börsendaten von SIX. Der Swiss Market Index liegt im Moment bei 13.464 Punkten, minus 1,2%. Der Euro wird zu 91,68 Rappen gehandelt und der Dollar kostet 78,92 Rappen. Und das Wetter? Heute und morgen scheint die Sonne. Dazu gibt es 28 bis 32 Grad und im Norden bläst eine schwache bis mäßige Brise. Das waren Nachrichten von Radio SRF. Verantwortlich war David Burkhardt.
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5: Ja, es geht jetzt gerade los mit eurem Musikprogramm, mit euren Musikwünschen. Danke vielmals für all die, die mitgemacht haben. Und ich hoffe, ihr habt noch in der Zwischenzeit irgendwo schön gemütlich gemacht. Ein schönes Schattenplätzchen zum Beispiel oder zumindest der Ventilator auf euch gerichtet. Und dann nicht vergessen, viel trinken. Ja, so einen feinen Sommerdrink. Und dann die passende Musik dazu. Was will man noch mehr? Ganz herzlich willkommen. Freue mich drauf auf die 3 Stunden mit euch. Und wir starten gerade mit einem Geburtstag. Tag, wo gefeiert wird, und zwar vom Dani Fürst, z Hornus im Kanton Aargau. Lieber Fürst, herzlichen Glückwunsch. Der Hans-Jörg Huber aus Frick hat uns geschrieben, lieber Dani, heute kannst du deinen 59. Geburtstag feiern. Herzliche Gratulation zu diesem speziellen Tag und alles Gute für die Zukunft. Genieß den Tag so richtig und lass dich von der Erika Ola verwöhnen. Eigentlich so wie immer, steht da. Sicher wirst du auch einen Schritt in die Weichauer riskieren. Ausrufzeichen, ein lieber Gruß vom Hans-Jörg Huber. Alles Gute auch von uns, lieber Herr Fürst, einen schönen Geburtstag wünschen wir euch. Und hier kommt Musik, die gewünscht worden ist, speziell für euch, nämlich der Männerchor Frick. Da ist er mit Frühlingsboten. Ja.

Grüß Tessi von Sasseville. Ich wünsche auch noch einen schönen Tag. Ich habe einen Wunsch für heute. Und zwar, dich erkenne ich mit verbundenen Augen. Ich könnte eine Aufstellung brauchen. Ganz herzlichen Dank und dann noch einen lieben Gruß an alle, die mich kennen. Danke vielmals.

Ja, hat er schon ein paar Jahre auf dem Buckel, der Schlager da hier. Dich erkenne ich mit verbundenen Augen aus dem 1968. Der Bata Illich haben wir gehört, das Original. Danke vielmals für diesen Musikwunsch. Wenn ihr übrigens auch mal etwas möchtet wünschen, macht doch das. Ich höre immer wieder Leute, die sagen, ja, bei euch kommt man nicht durch und so. Doch. Es gibt selbstverständlich immer die Möglichkeit und auch ihr werdet sicher einen Musikwunsch bekommen. Ihr habt die Möglichkeit, zum Beispiel schriftlich das zu machen und zwar bei uns im Internet unter srfmusikwelle.ch. Da könnt ihr ganz runterfahren zu dem Wunschkonzert, Formular ausfüllen. Und da besteht schon eine gute Chance, dass ihr euren Musikwunsch hier bekommt. Oder ihr läutet jeweils an für den nächsten Tag. Das heisst, ihr könnt jetzt schon anrufen für die Sendung von morgen. Und ganz gemütlich, jetzt gerade sofort oder heute Abend oder mitten in der Nacht oder noch morgen am Morgen euren Wunsch aufgeben, da wählt ihr 0848 086 086. Also empfehle ich wirklich, nicht aufzugeben, auch wenn es vielleicht beim ersten Mal nicht klappt. Dann probiert es ein zweites oder ein drittes Mal. Aber irgendwann wird euer Musikwunsch auch gespielt. Also probiert es 0848 086 086. Jetzt also anrufen für die Sendung von morgen oder dann im Internet. Das muss nicht für morgen sein, das kann für irgendwann sein. Unter srfmusikwelle.ch. Ja, und dann kommen so schöne Titel und dann kann man vor allem Musik wünschen, wo man vielleicht sonst nicht so viel hört oder man das Gefühl hat, man hört es nicht so viel, wo die aber sagen, mal, das, von dem will ich mehr, irgendeine Chanson, ein Schlager, ein Jodel, was auch immer euch gerade so gelustet, gebt uns das durch. Zum Beispiel der Bruno Schelker aus Niederdorf, Basel-Land, er hat sich gesagt, ich will dir etwas wünschen. Gut hat er das gemacht. Und zwar die Kastelrouter Spatzen spielen wir für ihn. Sie trägt ihr schönstes Kleid, aber nicht nur für ihn, sondern auch für alle Seniorinnen und Senioren, wie er das schreibt, und einen ganz herzlichen Gruß schickt im Seniorenheim und Pflegeheim in Niederdorf. Danke vielmals für diesen Musikwunsch und all diesen lieben Seniorinnen und Senioren jetzt viel Vergnügen mit den Kastelrouter Spatzen.

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1: Das ist kuratlich auch nicht. Ich würde gerne den Edith Gietschedanner für morgen einen Gruß aufgeben zum 88. Geburtstag. Ich wünsche ihr alles Gute und vom Morgenrot im Halbstein. Danke.

Die Adlergruppe Hirschberg abzählt mit Morgenrot im Alpstein. 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Jetzt wünscht ihr was am Donnerstag Nachmittag jetzt mit der Karin Sterli aus Rheineck. Rheineck, die uns geschrieben hat, und zwar schickt sie liebe Grüße der Hildi Bauer nach Wolle. Ich möchte dir mit Musik zum 77. Geburtstag gratulieren. Wow, eine Schnapszahl also für euch, liebe Frau Bauer. Glückwunsch. Und alles Gute und Gesundheit wünschen, liebe Mutter steht da. Sie steht auf mit der Musikwelle und lost Alltag. Ich wünsche allen Zuhörerinnen und Zuhörern einen schönen Tag. Danke vielmals. Und Musik gibt es auch noch für euch, liebe Frau Bauer, nämlich die Antonia Polkheimer parat gemacht. Hier sind Gallus Musikanten.

0: da ist Sanni Jons. Ich wünsche mir Adagio aus dem Konzert für Violine und Orchester Nummer 1 von Max Bruch. Danke vielmals und wenn jemand zulässt, der mich kennt, danke vielmals und einen schönen Tag.
1: Liebe Frau Jons, danke für euren Musikwunsch und selbstverständlich hat auch Klassik immer wieder bei uns Platz. Allerdings muss ich gestehen, ich bin nicht fündig geworden und habe nicht genau das gefunden, was ihr euch gewünscht habt. Jetzt hoffe ich, dass sie trotzdem einen würdigen Ersatz und ihr könnt euch darüber erfreuen, zurücklehnen und geniessen. Ich habe dafür etwas vom Max Bruch parat gemacht, nämlich Bamberger Symphoniker und die Ouvertüre aus die Lorelei. Ich wünsche eine gute Unterhaltung.

ganz feine Klänge an diesem donnerstag Nachmittag da bei uns. Das ist «Wünsch dir was», so bunt, so verschieden, genau. Und jetzt kommt schon der nächste Musikwunsch, zwar der vom Stefan Birchler aus Zürich, der uns geschrieben hat. Und bevor ich seinen Wunsch durchgebe und seine kleine Botschaft noch schnell eine Nummer, nämlich die hier direkt zu mir ins Studio 0848 531 531. Ich erfülle jetzt jemandem von euch noch ganz spontan einen Musikwunsch. Wenn ihr Lust habt, läutet mir an. Vielleicht habt ihr gerade einen Titel im Kopf oder schon lange nicht mehr gehört habt, etwas, was euch gefallen würde. Dann sagt mir so ein Spiel für euch. 0848 531 531. So, und jetzt zurück zum Stefan Birchler, wo alle Hockey-Fans grüssen und toi, toi, toi sagt für unsere Schweizer Nazi. Ja, heute Abend heisst es wirklich Däumen drücken. Ich glaube, am 8. Genau, am 8. ist das Spiel gegen Schweden. Da heisst es also wirklich beide Däumen drücken für unsere Schweizer Nazi. Und wir hoffen, das kommt gut. Sie sind ja bestens unterwegs. Auf jeden Fall wünscht sich das auch der Stefan Birchler. Und einen passenden Song, der ein bisschen jetzt eben motivieren soll. Und unsere Schweizer Nazi hoffentlich auch gerade. Beatrice Segli wünscht er sich mit «Mini Schweiz, meine Heimat».

0: Beatrice Egli, meine Schweiz, meine Heimat. Und in der Schweiz gehen wir jetzt in Kanton Thurgau, nach Hameriswil, zu der Trudi Bühler, jetzt am Telefon. Grüß dich, Frau Bühler.
1: Ja, grüezi.
0: Frau Bühler, wie verbringt ihr den heissen Nachmittag?
1: Jetzt heute Nachmittag bin ich in meinem Neukistchen. Ich tue noch ein bisschen nähen. Weil es ist einfach viel zu warm für uns.
0: Dann seid ihr lieber drinnen, genau. Ja, das ist schon eine Möglichkeit. Und dann mögt ihr gleich nähen. Es ist nicht so, dass sie sagen, du, nein, die Hitze, da muss ich nur noch irgendwo in einer Ecke liegen oder hückeln. Nein, da tut ihr noch ein bisschen arbeiten.
1: Nein. Am Morgen bin ich noch ein bisschen voraus gewesen. Mhm. Dann sind wir und nachher sind wir noch unter der Birke gehöckelt. Und
0: eben.
1: Wunderschön gewesen.
0: Gut, also doch noch ein bisschen draussen verbracht. Und an was näht ihr gerade?
1: Ich mache noch ein paar Änderungen. Mhm. Das ist also ein mein Hobby, mein zweites Jahr.
0: Ah, okay. Genau. Also für Leute, die etwas müssen abändern müssen, oder mehr nur für euch gerade?
1: Ja,
0: oder?
1: Schon. Ich mache es jetzt für meine Liebsten, wo ich einfach denke, ja, dann mache ich mal noch etwas wieder, dann bringe ich etwas, tue es noch höher. Ja, oder
0: könntest
1: du moderne machen? Ja, genau.
0: Oh, das ist keine Begebung. Das ist ja so. Weil irgendwie hat man ja immer etwas, wo die Hose zu lang oder der Ärmel zu lang oder was auch immer. Genau. Ja, schön. Ja. Jetzt gibt es ein bisschen Musik dazu noch gerade für euch, in diesem Fall zum Nähen. Gasterländer Blasmusikant für euch parat macht mit der Kuschelpolka. Und die möchtet ihr jemandem schenken und hat sicher auch noch ein paar Grüße.
1: Ja, also ich möchte einfach eben ganz speziell der Romy Bruin von Egnach möchte ich da wieder mal schicken. Ich habe es schon mal geschickt, aber jetzt ist es schon lange Zeit her und sie liebt da ein Stückchen über alles. Und Wünsche tue ich natürlich allen, die gerne Polkas und böhmische Musik lieben und ja, da haben wir ja
0: ganze
1: Palette, oder?
0: Ja, sicher. Da machen dir einen Haufen Leute Freude, das glaube ich auch.
1: Ja.
0: Sehr gut.
1: Für mich natürlich auch und für alle anderen, die mich auch kennen, die wissen, dass ich bin ja auch in einer Blaskapelle und darum finde ich es wunderbar, dass ich jetzt mal durchgekommen bin. Und
0: schön.
1: Um mich speziell eine Freude machen.
0: Wunderbar, genau. Das könnt ihr sicher. Frau Bühler, ich danke euch ganz herzlich. Habt ihr angerufen, Zeit gefunden, zwischen dem Nähen noch schnell mehr anzuläuten. Und dann wünsche ich euch noch ganz einen schönen Nachmittag.
1: Ja, das wünsche ich euch auch. Und auf ein anderes Mal wieder.
0: Sehr gerne. Merci, Frau Bühler. Auf Wiederhören.

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1: Ich hätte einen Wunsch für heute Sonntagmittag und der wäre mit der Melanie Oesch und der Samira das Blumenkind. Und dann grüße ich damit Klinik Heilige Schwendi, das Berghaus dritten Stock. Ein lieber Gruß ab Frau Benny Mohr, ab Pflegerin. Sie hat mir eine schöne Karte geschickt. Danke vielmals und auch noch zuhören, einen schönen Tag. Ade, der Gruß vom Heinz, Harry und vormals für Will jetzt den Reinach. Ade miteinander, danke.

Erst die Dritte und Samira zusammen on the stage. Sie waren beim Röpix im Happy Day und haben das Lied live gesungen. Elbler und Blumenkind. Weiter geht's mit dem Wunsch von der Valentina Metter, die sich bei uns gemeldet hat aus Bern. Sie grüßt ganz herzlich ihre Mami und ihre Grossmami. Und das macht sie mit Albano und Romina Power auf. Da freue ich mich auch sehr. Charzan!

schöne Nummer. An diesem Nachmittag. Charzan, Alban und Romina. Power, wenn ihr auch mal so etwas möchtet hören, schreibt uns über unsere Internetseite srfmusikwelle.ch oder gebt einen Wunsch auf für morgen. Das könnt ihr jetzt machen unter der Nummer 0848 086 086. Schon gleich ist die erste. Ich wünsche dir was Stunde um, aber auch in der nächsten haben wir noch tolle Musik, die da gewünscht wurde. Freuen dürfen wir uns auf George, Rocco Granata, Elvis Presley sehe ich da, Schöpferi Mädchen, Schweizer Örli-Trio, Werner Gasser und. Und jetzt geht es als nächstes noch der DJ Ötzi, zusammen mit dem Nick P., ein Stern, der deinen Namen trägt. Brigitte Mag aus Berg, Kanton Thurgau, wünscht sich das, und zwar für Hans Niederer. Ich wünsche Hans zum 76. Geburtstag alles Gute, schreibt sie da, Gesundheit und viele Stunden zusammen mit der Brigitte.

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1: Die Nachrichten von SRF um 3 mit Simon Richle. Der Mann, der heute Morgen in Winterthur mehrere Menschen mit einer Stichwaffe angegriffen hat, war in der Winterthurer Islamisten-Szene aktiv. Das zeigen Recherchen von SRF. Sein Name tauchte demnach bei Ermittlungen zur Jugendgruppe der später geschlossenen An-Nur-Moschee auf. Die Familie des heute festgenommenen Schweizers stammt nach SRF-Recherchen aus der Türkei. Dort soll er in den letzten Jahren auch gelebt haben. Der 31-Jährige befand sich während einer gewissen Zeit zur Behandlung in einer psychiatrischen Klinik. In diesen Minuten geben die Behörden weitere Informationen zum Vorfall bekannt. Beim Angriff heute Morgen

0: Morgen wurden 3 Schweizer verletzt. Die EU-Kommission hat eine Strafe gegen den chinesischen Online-Marktplatz Temu verhängt in der Höhe von 200 Millionen Euro. Der Vorwurf, über Temu würden mutmaßlich illegale Produkte verkauft und das Unternehmen deklariere Risiken ungenügend. Bei Testkäufen habe sich unter anderem gezeigt, dass bei einem großen Teil der getesteten Babyspielzeuge der Chemikaliengrenzwert überschritten worden sei. Außerdem habe teilweise Erstickungsgefahr bestanden wegen abnehmbarer Teile. Temu muss nun die Strafe zahlen und die Probleme beheben, sonst könnte die Behörde zusätzliche Strafzahlungen verhängen. Die Ukraine erhält von der EU definitiv Finanzhilfen von 90 Milliarden Euro. Das ukrainische Parlament hat das entsprechende Kreditabkommen mit der EU gutgeheißen. Präsident Volodymyr Zelensky bedankte sich in den sozialen Medien beim Parlament für die Zustimmung. Die EU hatte dem Kredit letzten Monat offiziell zugestimmt, dies nachdem Ungarn sein monatelanges Veto dagegen zurückgezogen hatte. Die eine Hälfte des 90 Milliarden Kredites soll noch in diesem Jahr an die Ukraine überwiesen werden, die zweite Hälfte dann im nächsten Jahr. Die Ukraine will das Geld für die Verteidigung und Sicherheit, die Stärkung der Energieversorgung und für den Ausgleich des Handelsdefizites einsetzen. Den Behörden in Italien ist ein Schlag gegen die Mafia gelungen. Sie haben unter anderem Luxusimmobilien, Gold und Firmen im Wert von über 200 Millionen Euro beschlagnahmt. Die groß angelegte Razzia wurde in verschiedenen Ländern durchgeführt, darunter auch in der Schweiz. Insgesamt wurden 3 Personen festgenommen, schreibt die italienische Finanzpolizei. Die beschlagnahmten Vermögenswerte sollen mit dem Imperium des mittlerweile gestorbenen Matteo Messina Denaro in Verbindung stehen. Dieser war im Januar 2023 auf Sizilien gefasst worden. Als Boss der Cosa Nostra galt er mehr als 3 Jahrzehnte lang als einer der meistgesuchten Verbrecher Italiens. Und nur noch der Wetterausblick. Heute und morgen gibt es viel Sonne bei 28 bis 32 Grad. Das waren Nachrichten von Radio SRF. Verantwortlich war David Burkhardt.
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2: Wir dürfen in die zweite Stunde starten mit einem Wunsch, der kommt von ja, sehr weit weg, kann man schon sagen. Aus Calgary, Kanada. Die Elsbeth, Spitzname Göcki, steht da, hat uns nämlich geschrieben. Und zwar bei Ihnen ist, wenn ich es richtig gerechnet und nachgeschaut habe, kurz nach der 7. Morgen, liebes Grüßli also, nach Kanada. Und sie schreibt uns da, sie wünscht ihren Kameradinnen und Kameraden zum Jubiläumstreffen. 60 Jahre Schulabschluss von der ehemaligen städtischen Handelsschule Biel. Morgen, am 29. Mai, wird es sein, ein frohes Beisammensein am Ende der Welt, schreibt sie da. Grüßt ganz herzlich. Und dann grüßt sie noch ganz besonders Vreni Hug zum bevorstehenden Geburtstag. Der ist dann am 1. Juni. Also, liebe Grüße von der Göcki, der Elsbeth, Peter Kocher aus Kanada. Und wünsche tut sie sich für alle ihre lieben Kolleginnen und Kollegen, der George, mit «Hier bin ich daheim». Und genau dieser Wunsch, der ist schon noch telefonisch heute bei uns reingekommen.
3: Ja, ich möchte der Sommer-Therese einen Wunsch erfüllen, wenn sie im Klassen machen ist und wenn die Sonne hinter dem Jurabergen runtergeht. Danke für eure schöne Sendung.
2: Ja, was könnte man besseres machen bei diesen heissen Temperaturen als Glasse? Spielen wir natürlich gerne. Jetzt für euch alle, der George, hier ist er. Hier bin ich daheim. Schön, seid ihr mit dabei an diesem Donnerstagnachmittag. Ich wünsche euch viel Vergnügen.

Da ist die Sand von Guckisberg. Heute, am 28. Mai, kann der Hans-Rudi Zand Geburtstag feiern. Dazu möchten wir ihm gratulieren und alles Gute wünschen. Gute Gesundheit und alles, was du brauchst, für den Weg, den du gehst. Diesen Wünschen schliessen sich Tochter Anita mit dem Adrian und der Sohn Hans-Rudi mit der Andrea und die beiden Grosskinder Ramon und Amanda an. Ganz einen schönen Tag und habt's gut. Mit dem Musikwunsch vom Uli Mohr, mein Heimatglück. Herzlichen Dank und allen einen guten Tag.

Mein Heimatglück, der Ueli Mohr. 4:15 Uhr auf der SRF Musikwelle jetzt zu der Maya Brosi aus dem St. Gallischen Mogelsberg hat sie uns geschrieben. Und sie schickt ganz liebe Grüße an die Familie, den Freunden und ganz besonders grüßt sie auch noch Menschen, die krank sind und denen möchte sie einen lieben Gruß zukommen. Und das macht sie mit einem Polka-Stück «Böhmische Liebe» wird gewünscht. Hier sind Innsbrucker Böhmische.

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1: Grüezi, das ist Frau Täufer von Wollhausen. Ich möchte gern Matthias und Marina Locher von Wollhausen einen Wunsch durchgeben. Und zwar wird gewünscht, Marina, der Schlager. Danke und auf Wiederhören.

Ja, hallo, hier ist Hildegard Hummer. Ich wünsche mir von Franzi Brockmann die Schweizer Mix nochmal nicht joffeln und wünsche ihr alles Gute und gute Besserung. Bis bald. Tschüss.

Hey, wir nehmen es ganz gemütlich, nur nicht Juffle Schweizer Mix war das. Bei uns Musikwünsche kann man entweder schriftlich, das macht man bei unserer Homepage srfmusikwelle.ch oder man ruft an auf unseren Telefonbeantworter und kann dort seinen Wunsch drauf schwätzen für die Sendung von morgen jeweils. Also das könnt ihr jetzt machen, 0848 086 086 oder man ruft sofort an, direktissima hier zu mir ins Studio und dann gibt es den Musikwunsch gerade sofort. 0848 531 531 für einen Musikwunsch jetzt gerade live. 0848 531 531. Zuerst aber noch zum nächsten Musikwunsch. Und zwar gibt es jetzt liebe Grüße nach Bar zu der Freddy und Maggie Egli. Die feiern nämlich heute etwas zusammen. Unsere Eltern haben sich vor über 60 Jahren in London kennen und lieben gelernt. Steht da, am 28. Mai 1966. Haben sie sich dann in der Kapelle Mariazell das Ja-Wort gegeben. Wir Kinder mit Familie gratulieren auf diesem Weg von ganzem Herzen zur diamantigen Hochzeit und wünschen euch vor allem weiterhin gute Gesundheit. Wir haben euch rührig fest gern. Alles Gute, liebe Freddy und Maggie, auch von uns, von SRF Musikwelle. Und für euch gibt es jetzt der Elvis Presley. «Can't help falling in love». 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

0: Schöne Stimme von Elvis Presley haben wir da gehört. Das ist «Wünsch dir was» und jetzt machen wir sofort einen Abstecher und zwar nach Malta, Sie Kanton Luzern, zum Werner Bucheli. Grüß Herr Bucheli.
1: Grüß Herr Gilgen.
0: Herr Bucheli, was macht ihr jetzt Malta? Erzählt.
1: Jetzt hocke ich auf dem Balkon im Schatten und trinke einen Kaffee und will sich ein bisschen vorträtseln.
0: Ja, super. Genau so habe ich mir das vorgestellt, als ich die Stunde eröffnet habe. Am 2 habe ich gesagt, macht es irgendwo schön gemütlich, viel trinken, auch immer wichtig. Und am besten ein gemütliches Schattenplätzchen. Also habt ihr schön, das ist auch temperaturmässig gerade gut, dort wo ihr seid jetzt im Moment.
1: Ja, es ist so, das Windel geht eben und das ist so praktisch.
0: Ja, genau.
1: Sonst wäre es schon heiß draußen, ja.
0: Super. Und habt ihr das Radio mit rausgenommen? Wie muss man das vorstellen?
1: Ja, ich habe so eine Musikbox, wie man dem sagt.
0: Mhm.
1: Und da kann ich den wunderbar rausnehmen und ins Badzimmer nehmen, überall hernehmen.
0: Ah,
1: und
0: super. Radio ah, das ist gäbig. Ja, kann man mit der Box rumlaufen und verpasst nichts. Oh, das ist doch gut.
1: Ja, das ist wirklich so, ja.
0: Schön. Ja gut, dann wünsche ich weiterhin einen gemütlichen Nachmittag. Jetzt mit der Wunschmusik. Und zwar haben wir einen Marsch für euch parat gemacht. In Treue Fest. Stadtmusik Helvetia hören wir jetzt gerade. Für wer alles dürfen wir das spielen?
1: Also vor allem für meine Schwester, Regina Rölli, und noch eine alte Bekannte, Heidi Scherer. Das wär's.
0: Wunderbar, und für euch natürlich, Herr Bucheli.
1: Ja, ja, für mich ist ganz klar.
0: Gut, spiele ich sehr gerne. Danke, habt ihr angerufen und dann wünsche ich weiterhin einen schönen und gemütlichen Nachmittag am Schatten.
1: Ja, das wünsche ich doch Ihnen auch und freue mich weiterhin auf die Sendung.
0: Danke vielmals. Habt's gut. Ade, Herr Bucheli, merci.
1: Ade, Herr Wilgen, merci. Danke.

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1: Das ist Turi Burg auf Schachen. Ich wünsche für Sepp Buri und für Margrit Baumer, wo es im Moment nicht so gut geht, ein kleinen Aufsteller. Und wünsche ihnen die Emmitaler Alpabfahrt. Ich hoffe, dass sie auch im Moment schöne Freude haben daran, an diesem Lied. Und der Sepp hat ja viele Jahre mitgesungen im Jodelclub von Bühler. Danke vielmals.

0: Emmitaler Alpabfahrt. So heisst der Schottisch, den wir da gehört haben. Die Schweizer Rogletrio Werner Gasser.
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1: Genau, das habe ich gar nicht mehr gedacht. Heute ist ja Donnerstag. Und wenn ihr noch nie reingelassen habt, kann ich es also wirklich empfehlen. Alle die, die sowieso neue, alte Schlager hören, also richtig schöne Schlagerperlen, die kommen bestimmt auf ihre Kosten. Heute Abend also ab der 8. Jetzt gibt es liebe Grüße. Und zwar schicken wir die zu der Berti Rackenbass nach Steinach, Kanton St. Gallen. Wir haben, liebe Frau Rackenbass, Post bekommen. Achtung, ich lese vor. Liebe Berti, 98 Jahre voller Leben, voller Geschichte und voller Spuren, die du in den Herzen der Menschen hinterlassen hast. Als Althebamme hast du in deinem Leben so vielen kleinen Wunder den Weg ins Leben gegeben. Heute bist du es, was Wunder ist. Es ist ein grosses Glück zu wissen, dass du im Wohnheim, im Gartenhaus in Steinach, am Bodensee so liebevoll umsorgt wirst. Ein ganz besonderer Dank gilt der Anita und dem Hans Rackenbass, die sich seit Jahren mit so viel Herzblut um dich kümmern und dich begleiten. Trotz allen Hürden in der Kommunikation findet ihr immer wieder einen Weg zueinander durch Geduld, Blick und liebevolle Gesten. Für das neue Lebensjahr wünschen wir dir Frieden, sanfte Momente und ganz viel Geborgenheit. Herzlichst Brigitte und Hampi Lutz, Romina und Berin mit Familie, Gerda und Markus Bruckmann. Alles liebe Leute, die heute euch also ganz liebe Grüße schicken und die besten Wünsche. Liebe Frau Rackenbass, auch von uns alles Gute. Und jetzt gibt es oben drauf noch ein Geburtstagsständchen. Natürlich ganz speziell für euch. Ihr seid Schöpferi.

Schöpferi-Mädchen mit dem Geburtstag Ständli. Und so haben wir auch gerade allen können eine kleine Freude machen, die heute vielleicht auch Geburtstag haben. Muss ja nicht eine Runde sein. Aber so haben wir natürlich gerade können allen ein Happy Birthday musikalisch übermitteln. Genau für das sind wir ja da. Ganzen Haufen haben wir immer wieder Geburtstagswünsche. Und vielleicht habt ihr ja jemanden, der gerade morgen Geburtstag hat, ja im Umfeld. Könntet ja dieser Person ohne Musikwunsch suchen lassen. Der läutet auf 0848 086 086. Dann können wir morgen das machen, am Nachmittag. Ebenfalls hier wünscht ihr was. Gratulieren und die Lieblingsmusik spielen. Und Carina Martin aus Ilshofen, die uns geschrieben hat, sie schreibt, ich wünsche mir das Lied «Mein Traum ist Griechenland» von Christian Torricchiani. Habe ich noch ein bisschen suchen, respektive habe unsere Musikredaktion anfragen. Haben wir aber gefunden, tatsächlich. Und sie schreibt auch noch, weil dieses Lied so wunderbar zum Wetter passt. Ja, sehr gut. Dann spielen wir doch das sehr gern. Und ich habe gesehen, dass es noch vor den Nachrichten reicht für einen sponten Musikwunsch. Also nehmen wir noch mal jemanden live drauf. Wenn ihr auch noch so einen Musikwunsch hättet, dann könnten wir jetzt ins Studio anrufen. 0848 086 086.

0: Mein Traum ist Griechenland. Von Griechenland zurück in die Schweiz. Und jetzt gehen wir nach Wollen-Aargau. Dort lebt die Rosmarie Wildi. Grüße, Frau Wildi.
1: Grüezi, Herr Gilge.
0: Was seid ihr gerade so am tun, an diesem Donnerstagnachmittag?
1: Ich bin jetzt gerade am Zeitungen zusammenbinden, weil am Samstag ist ab. Wieder, können wir jetzt wieder Haushaltpapier holen.
0: Aha.
1: Und ich musste noch glätten, wissen Sie?
0: Ja.
1: Ich habe einen Haushalt.
0: Ja, das geht auch nicht gleich. Aber sagt mir jetzt, bei diesen heissen Temperaturen seid ihr nicht wie verrückt am Schwitzen? Papierbündeln, glätten?
1: Es geht. Ich tue ihn halt am Morgen durchlüften und nachher auf der Sonnenseite lasse ich alle Storen runter.
0: Gut. Also
1: und mache die Schasse zu. Und dann ist es innen angenehmer wieder draußen.
0: Sehr gut. Aber ja, dann nach dieser ganzen Arbeit und dem Haushalten, dann kommt ein Päuschen, oder? Ein bisschen gemütlich.
1: Ja, genau, ganz genau. Ja.
0: Also.
1: Dann mache ich noch ein paar Kreuzworträtsel. Das ist mein Hobby.
0: Ja, super. Also gut. Und jetzt könnt ihr auch zurücklehnen, abhöckeln und Musik genießen. Der Fred Bertelmann hat ihn gewünscht mit dem Titel «Unsere liebe Mama». Spiele ich gerne für euch. Gibt es noch liebe Grüße an irgendjemanden?
1: Ja, ich möchte gerne alle freiwilligen Helferinnen vom Alters- und Pflegeheim Bifang und alle Bewohnerinnen und Pflegepersonal, alle Grüße, herzlich, ganz herzlich Grüße. Und dann alle meine Geschwister, also es leben ja nur noch drei, und alle, die mich kennen wollen.
0: Wunderbar, dann danke ich ganz herzlich. Habt ihr euch gemeldet, Frau Wildi? Euch noch einen schönen und gefreuten Nachmittag.
1: Danke Ihnen vielmals, Herr Gilgen. Sie machen das alle sehr gut.
0: Das ist lieb.
1: Herzlich danke schön.
0: Danke.
1: Ade,
0: Frau
1: danke.
0: Wildi. Merci.
1: Ade.
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1: Die Nachrichten von SRF um 4 mit Simon Rechle und mit diesen Schwerpunkten. Nach dem Angriff am Bahnhof Winterthur spricht der Zürcher Polizeidirektor von einem Terrorakt. Und ein Jahr nach dem Bergsturz in Platten findet vor Ort eine Gedenkfeier statt. Das Wetter, es bleibt sonnig und warm. Der Mann, der heute Morgen in Winterthur mehrere Menschen mit einer Stichwaffe angegriffen hat, war in der Winterthurer Islamisten-Szene aktiv. Das hat die Polizei an einer Medienkonferenz bekannt gegeben. Zudem befand er sich bis gestern in psychiatrischer Behandlung. Michael Wettstein.
2: Der 31-jährige schweizerisch-türkische Doppelbürger war polizeilich bekannt. Er war vor über 10 Jahren rund um die später geschlossene An-Nur-Moschee aktiv und er wurde wegen Verstößen gegen das IS-Gesetz angezeigt, weil er islamistische Propaganda verbreitet habe. Der Zürcher Polizeidirektor Mario Fehr sprach bei der heutigen Tat von einem Terrorakt. Und weiter brisant ist, der Mann befand sich noch bis gestern in einer Psychiatrie, wie Marius Weiermann, Kommandant der Kantonspolizei Zürich, bekannt gab.
3: Am 27. Mai ist er von einem Arzt als nicht mehr selbst- und fremdgefährdet eingeschätzt worden. Er ist dann, hat seinen Status durch das gewechselt, von der fürsorgischen Unterbringung zum Fremdgefährdet.

0: freiwilligen Aufenthalt. Es ist ihm von der Klinik auch empfohlen worden, er möge doch noch bleiben und sich weiter stabilisieren auch. Er hat dann entschieden, am Abend vom 27.05., dass er die Klinik verlässt, selbstständig verlässt auch und ist dann mutmaßlich heimgekehrt.
1: Wie es dazu kam, dass der Mann als ungefährlich eingestuft wurde, das soll nun abgeklärt werden. Auch zu den drei Opfern mit Stichverletzungen gaben die Behörden mehr Details bekannt. Ein 43-jähriger Mann hat das Spital bereits verlassen. Bei einem 28-jährigen steht die Entlassung kurz bevor. Weiterhin im Spital bleiben muss ein 52-jähriger, der am Oberschenkel verletzt wurde. Alle drei Opfer sind Schweizer.
2: Die Informationen von Michael Wettstein. Heute ist es genau ein Jahr her, dass der verheerende Bergsturz von Blatten die Oberwelliser Gemeinde verschüttete. Ein Jahr nach der Katastrophe fand heute eine Gedenkfeier statt. Silvia Staub fasst zusammen.
3: Rund 500 Gäste versammelten sich in einem weißen Festzelt mitten auf dem Schuttkegel über der Gemeinde Blatten. Dabei Bewohnerinnen und Bewohner von Blatten, Vertreter von Behörden und Politik. In einer Rede erinnerte sich Bundesrätin Karin Keller-Sutter an diesen Tag.
4: Vor einem Jahr stand die Schweiz still. Die Bilder von Blatten haben sich tief in mein Gedächtnis eingebrannt. Und nicht nur in meines. Ein Land hat ein kollektives Gedächtnis. Es sind Bilder der Zerstörung, Bilder, die verstören. Und traurigerweise war auch ein Todesfall zu beklagen.
3: Die damalige Bundespräsidentin erinnert sich aber auch an die große Solidarität in der Schweiz. Künftig soll es auch einen Gedenktag geben und bei der Ankündigung davon wurde auch der Blattner Gemeindepräsident Matthias Bellwald etwas emotional.
5: Zum Gedenken an Blatten werden jedes Jahr am 28.05. Das haben wir eigentlich vor, das passiert mir nie. Die Glocken läuten. Wir stehen auf zu Ehren und im Gedenken an unser ehemaliges Dorf Platten und heute auch im Gedenken an Toni Henzen, welcher sein Leben durch die Katastrophe verloren hat.
3: Das sagt Gemeindepräsident Matthias Bellwald, der Präsident von Platten, zum heutigen Jahrestag des Bergsturzes.
2: Und jetzt noch zur EU. Die EU-Kommission hat eine Strafe gegen den chinesischen Online-Marktplatz Temu verhängt in der Höhe von 200 Millionen Euro. Der Vorwurf, über Temu würden mutmaßlich illegale Produkte verkauft und das Unternehmen deklariere Risiken ungenügend. Bei Testkäufen habe sich unter anderem gezeigt, dass bei einem großen Teil der getesteten Babyspielzeuge der Chemikaliengrenzwert überschritten worden sei. Außerdem habe teilweise Erstickungsgefahr bestanden wegen abnehmbarer Teile. Temu muss nun die Strafe zahlen und die Probleme beheben, sonst könnte die Behörde zusätzliche Strafzahlungen verhängen. Noch zum Tennis. An den French Open ist die Weltnummer 1 Jannik Sinner bereits ausgeschieden. Der Titelfavorit verliert in der zweiten Runde gegen den Argentinier Francisco Gerundolo in 5 Sätzen trotz deutlicher Führung. Sinner hatte in der Hitze von Paris wohl körperliche Probleme. Die Börsendaten von SIX. Der Swiss Market Index liegt im Moment bei 13.475 Punkten, minus 1,1%. Der Dow Jones Index in New York fällt um 0,2%. Der Euro wird zu 91,60 Rappen gehandelt und der Dollar kostet 78,74 Rappen. Soweit die Meldungen. Und noch der Blick aufs Wetter. Heute und morgen bleibt es sonnig. Dazu gibt es 28 bis 32 Grad und im Norden bläst eine schwache bis mäßige Bise. Das waren Nachrichten von Radio SRF. Verantwortlich war David Burkhardt.
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7: Ich bin schon voll im Element und freue mich auf die dritte Stunde mit euren Musikwunsch. Ich würde sagen, wir nehmen doch die sofort in Angriff und eröffnen auf die Stunde die Nelly Kohler-Bischof aus Gossau, St. Gallen. Also respektive ihren Musikwunsch eröffnet die Stunde. Sie wünscht sich Blaskapelle Freundschaft, ein Hoch dem Schwingerkönig. Mit diesem Lied macht sie eine Freude in Freunden, die gerade Musikwellen hören, schreibt sie da. Und natürlich am Hubi Meier aus dem Mühltal. Und ihm schickt sie ganz einen lieben Gruß. Danke vielmals für den Musikwunsch. Danke euch allen, die mitgemacht haben. Und jetzt legen wir los. Ich wünsche euch ganz viel Vergnügen und ein herzliches Willkommen hier bei uns.

Ich hätte gern den Titel «Immer, immer wieder geht die Sonne auf» vom Udo Jürgens. Heute ist ja die Sonne auch schon wieder da und es wärmt allen ganz einen schönen, sonnigen Tag. Vielen herzlichen Dank. Hotz Andrea, Sittnau.

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1: Das ist Roland Webmer. Ich hätte gerne einen Wunsch aufgegeben für die Frau Therese Liebengut. Sie ist zurzeit in der Glashütte bei ihrer Tochter. Sie hat heute ihren Geburtstag. Wünsche ihr alles Gute mit dem Berner Jodulli. Danke vielmals.

Der Jodelclub Echo Grauholz war das mit Bernbiet. Und jetzt zum Marlon Lütti aus Solothurn. Er hat uns geschrieben, ich wünsche meinem Urgrossi, der Margrit Dilz-Wassel, einen guten, schmerzfreien Tag und schicke ihm ein liebes Grüssli. Ah, das ist doch schön. Da freut sich Margrit Dilz sicher, wenn sie von Marlon ein Grüssli durchs Radio überkommt und dann noch extra Musik, die für sie gewünscht wird, nämlich Michelle Rieser. Hier ist sie, hoch auf den Weißenstein.

0: Juhui! Hoch auf den weißen Stein. Ja, schön ist es dort oben. Und der Titel da hier, der wird natürlich auch immer wieder gern gewünscht. Ihr dürft gerne nochmal einen Musiktitel aufgeben. Muss nicht hoch auf den weißen Stein sein, kann ganz etwas anderes sein. Was euch einfach am liebsten gefällt, was ihr gerne hören möchtet oder einfach jemandem eine Freude machen, schreibt uns entweder ein Mail über unsere Seite srfmusikwelle.ch oder läutet an. Für die Sendung von morgen, das könnt ihr machen unter der Nummer 0848 086 086. Und ich will kein Durcheinander machen mit Telefonnummern, aber geben wir euch jetzt auch noch eine, nämlich die zu mir ins Studio, 0848 531 531. Da dürft ihr jetzt gerade anrufen und den Musikwunsch oder der Person, die durchkommt, erfülle ich den Wunsch gerade sofort. 0848 531 531 ist die Nummer. Und jetzt gibt es als nächstes, was gibt es als nächstes? Den Traufer sehe ich da.
1: Mein Name ist Grüne Glinian von Hingerkappelen. Ich würde gerne einen Wunsch aufgeben. Der Wunsch wäre vom Traufer Sternenmeer. Ich grüße meine Tochter Jacqueline und Martin Probst von Lutherbach. Merci.

0: Trophy zusammen mit Heimweh und Sterne leichter Meer gehört an diesem Donnerstagnachmittag hier bei uns im Wünsch dir was auf der SRF Musikwelle. Und jetzt haben wir die Eva Schmid am Telefon aus Windlach. Grüß dich, Frau Schmid.
1: Grüß wohl.
0: Frau Schmid sagt. Ja?
1: Gilgen, oder?
0: Ja, genau, Joel Gilgen ist dran.
1: Eben.
0: Genau. Hat er ganz recht. Frau Schmid, Windlach, müssten wir noch schnell helfen, das ist Zürich, gell? Noch? Kanton Zürich?
1: Ja, das ist in der Nähe von Kloten.
0: Ah, voilà.
1: Also Bülach und richtig Rhein, aber ist dann das Windlach.
0: Voilà, genau. Jetzt haben wir das auch noch gerade geordnet. Super. Für euch gibt es jetzt gerade ein Lied, wo ihr gesagt habt, ihr möchtet das unbedingt wieder einmal hören, das muntere Rehlein. Das ist ein altes Lied aus den 19, wenn das da stimmt, meine Info, aus den 1940er Jahren. Und ihr habt mir gesagt, ihr habt einen Haufen Erinnerungen erzählt.
1: Ja, mein Vater war Jäger. Und bei uns, wir hatten einen alten Grammophon mit noch einer alten Platte. Und das ist ständig gelaufen. Und das ist für mich so eine Kindheitserinnerung. Und ich bin eben neben draußen aufgewachsen, in der Nähe vom Wald und auch natürlich und einen weiten Schulerweg gehabt. Immer durch den Wald durch, dann hat man die Reli und alles gesehen. Und das eben jetzt studiere ich eben. Ich bin 86 und jetzt studiere ich eben etwa die ein bisschen alten Zeiten rum. Und dann habe ich auch einmal gedacht, ich will wieder mal das Lied hören.
0: Ja, das hat er gut gemacht. Und es ist ja so, wenn man genau, wie Sie sagen, rum studiert, an früheren, alten Zeiten, mit Musik verbindet man ja immer sehr viel, oder?
1: Ja, genau. So ist es, ja.
0: Also, dann tun wir euch jetzt gerade zurückversetzen und nicht nur dir, wahrscheinlich ein Haufen andere auch.
1: Ja,
0: mit dem Lied
1: ja,
0: ist es ein Walzerlied, spiele ich gerne für euch auf Alfa, Frau Schmidt.
1: Ja, danke vielmals.
0: Sehr gerne. Gibt es noch jemanden, den ihr grüssen gerade durchs Radio?
1: Einfach alle, die mich kennen.
0: Wunderbar. Also, dann einen lieben Gruss euch und habt noch ganz einen schönen Nachmittag.
1: Ja, gleichfalls. Danke.
0: Merci, Frau Schmidt. Sehr gerne. Auf Wiederhören.
1: Ade, Frau Schmidt. Danke.

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1: Das ist Maria Buhofer aus Lositz. Die Wanderfreunde Frauenfeld führen das Wochenende wieder in das sehr beliebte Wanderwochenende durch. Es sind die drei Strecken, die einfach ein Highlight sind zum Wandern. Wir wünschen, dass wir viel liebe Gäste begrüßen und sagen Hoi zusammen. Wo die aktuelle Präsidentin und die neue Präsidentin ganz grosse Traufer-Fans sind, wünsche ich für sie das Heimweh. Danke vielmals und jetzt schon hoffe, dass der Petrus ganz, ganz gutes Einsehen hat mit uns. Danke vielmals und einen schönen Tag. Das ist Maria Buhofer aus Sossi.
2: Ja, das ist doch sehr lieb. Danke vielmals für den Musikwunsch und die lieben Grüße. Und jetzt ist es so, dass wir diesen Titel schon gewünscht worden, haben wir ja noch gar nicht so lange gespielt. Traufer zusammen mit der Heimweh ist, glaube ich, da gemeint. Und Sterne lichter mehr. Aber ich habe dafür einen Ersatz gefunden für euch. Und spielen, wenn ihr schon grosse Traufer-Fans seid, natürlich einen Titel von ihm. Hier ist er mit Heldin.

Der Traufer mit Heldin auf der SRF Musikwelle. So, der nächste Wunsch erfülle ich natürlich auch sehr, sehr gerne. Allerdings weiss ich nicht, ich habe ein wenig Infos bekommen, wer das genau ist. Aber derjenige, der jetzt die lieben Grüße bekommt und Glückwünsche, der wird es ja dann wohl wissen. Und ob das Datum, ob das heute ist, weiss ich auch nicht. Es ist nämlich kein Geburtsdatum drauf. Es steht nur in dem Schreiben, wir bekommen alles Gute zum Geburtstag. Lieber Grossvater Werner von Stey am Rhein. Genieß die 65. Jahrestag. Wir wünschen dir vier Grosstädte zum 80. Wir wünschen dir zum 80. Die Schweizer Örgeli Trio Sonnenbuble Krigu Lussi. Ja genau, und vier Grosstädte zum 80. Genau, also der Titel wird gewünscht für Grossvater Werner von Stey am Rhein. Liebe Grüße auch von uns und vielleicht ist ja der Geburtstag wirklich schüsst heute oder schon durch. Auf jeden Fall alles Gute. Mach weiter so, steht da, und bleib wie du bist. Liebe Grüße von deiner Schwester, der Paula. Also, einfach zum nächsten Mal schreiben da aber dann noch drauf, an welchem Tag, damit wir dann wirklich, wenn es immer möglich ist, auch an diesem Tag zum Geburtstag gratulieren. Aber es soll auf jeden Fall gelten. Und hier jetzt also die Schweizer Radio Sennenbüble für euch. Viel Vergnügen!

Viele Grossdaddy zum 80. Hoffen die Glückwünsche, die sind auch am richtigen Ort angekommen. Sondern Sabine Judy aus Basel hat uns einen Wunsch aufgegeben, und zwar für den Daddy ganz speziell und für alle Stefan Ross-Fans, schreibt sie da. Wünscht sie vom Stefan Ross: Hallo, alte Freunde.

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Schönes Lied, schöner Text auch vor allem. Stefan Ross und Hallo, alte Freund. Ja, und da geht es auch um eine schöne Freundschaft, offenbar. Wir dürfen zu einem Geburtstag gratulieren, und zwar der Ursula Streulitz Eschenbach. Hoi Ursula, ich gratuliere dir herzlich zum 89. Geburtstag und wünsche dir alles Gute und Gottes Segen. Und vielen Dank für deine langjährige Freundschaft. Es ist schön, dich zu kennen. Wow, das ist doch schön, wenn man es ja, schon lange so zusammen schön hat und immer wieder sich freut, zu sehen, zu hören oder eben durch das Radio eine kleine liebe Botschaft bekommt mit Musik dazu. Herzlichen Glückwunsch auch von uns, liebe Frau Streuli. Und geschrieben hat uns übrigens Ruth Knecht aus Wetziken. Und jetzt spielen wir für euch noch natürlich Geburtstagsmusik. Gewünscht wird Ladiner, das ist sie, zähl nicht deine Tage.

Ladiner, zähl nicht deine Tage. Susi Brenzikofer hat uns auch geschrieben und etwas gewünscht von wo läutet sie an? Oder hat sie geschrieben? Nein, kein Absender. Gut macht nichts, bringen wir trotzdem. Für ihren Schatz wünscht sie den nächsten Titel und für ihre gute Freundin, für die Mireille. Und zwar wünscht sie sich etwas vom Karel Gott. Gerne, ein paar angemacht habe ich für immer jung.

schöne Titel vom Karel Gott. Für immer jung. Hei, hei, hei, tolle Musik habe ich da wieder dürfen spielen. Danke vielmals euch. Ja, es ist dank euch. Die 3 Stunden, die sind um ratzfatzen. Aber das Gefühl, wo ist die Zeit geblieben? So schön ist es für euch, die Musik dürfen zu spielen. Ihr habt es gewünscht, ihr habt das Musikprogramm bestimmt. Und genau so soll das sein hier bei uns. Und damit wir das wieder machen können, morgen als nächstes, braucht es wieder neue Musikwünsche. Darum geht alles und geht eure Musikwünsche durch. Ihr könnt das machen im Internet unter srfmusikwelle.ch. Geht zu den Wunschkonzert und dann könnt ihr für das Wünsche dir was, zum Beispiel etwas aufgeben. Oder die Leute da, das könnt ihr jetzt machen unter der Nummer 0848 086 086. Da könnt ihr anrufen bis morgen Morgen um 10 Uhr und das wäre dann für die Sendung von morgen. Am Nachmittag ab der 2 Uhr gibt es ja schon die nächste Ausgabe. Und dann spielen wir wieder eure Lieblingsmusik. Also, merci nochmal allen, die mitgemacht haben. Und der letzte Musikwunsch, der fülle ich noch jemandem zu Zürich. Madeleine Buri hat uns geschrieben, sie grüßt einfach alle, die sie kennen, mit Mireille Mathieu und sie schreibt da einfach etwas von Mireille Mathieu. Danke für das Vertrauen, dass ich da rauslesen darf. Einfach wichtig, es soll ein französischer Titel sein. Gut, dann spielen wir doch «Ma Melodie d'amour» die Mireille Mathieu für euch.

0: Die Nachrichten von SRF um 5 mit Ronja Bollinger. Nach dem Angriff am Bahnhof Winterthur spricht der Zürcher Polizeidirektor von einem Terrorakt. Vor genau einem Jahr verschüttete ein Bergsturz die Walliser Gemeinde Platten. Heute fand eine Gedenkfeier statt. Das Wetter, heute und morgen ist es sonnig, bei Höchstwerten zwischen 28 und 32 Grad. Der Mann, der heute Morgen in Winterthur mehrere Menschen mit einer Stichwaffe angegriffen hat, war in der Winterthurer Islamistenszene aktiv. Das hat die Polizei an einer Medienkonferenz bekannt gegeben. Zudem befand er sich bis gestern in psychiatrischer Behandlung. Michael Wettstein.
1: Der 31-jährige schweizerisch-türkische Doppelbürger war polizeilich bekannt. Er war vor über 10 Jahren rund um die später geschlossene An-Nur-Moschee aktiv und er wurde wegen Verstößen gegen das IS-Gesetz angezeigt, weil er islamistische Propaganda verbreitet habe. Der Zürcher Polizeidirektor Mario Fehr sprach bei der heutigen Tat von einem Terrorakt. Und weiter brisant ist, der Mann befand sich noch bis gestern in einer Psychiatrie, wie Marius Weiermann, Kommandant der Kantonspolizei Zürich, bekannt gab.
2: Am 27. Mai ist er von einem Arzt als nicht mehr selbst- und fremdgefährdet eingeschätzt worden. Dann hat sein Status durch das gewechselt, von der fürsorgerischen Unterbringung zum freiwilligen Aufenthalt. Das ist ihm von der Klinik auch empfohlen worden. Er möge doch noch bleiben und sich weiter stabilisieren auch. Er hat dann entschieden, am Abend vom 27.05., dass er die Klinik verlässt, selbstständig verlässt auch und ist dann mutmaßlich heimgekehrt.
1: Wie es dazu kam, dass der Mann als ungefährlich eingestuft wurde, das soll nun abgeklärt werden. Auch zu den 3 Opfern mit Stichverletzungen gaben die Behörden mehr Details bekannt. Ein 43-jähriger Mann hat das Spital bereits verlassen. Bei einem 28-Jährigen steht die

0: Entlassung kurz bevor. Weiterhin im Spital bleiben muss ein 52-Jähriger, der am Oberschenkel verletzt wurde. Alle drei Opfer sind Schweizer.
1: Heute ist es genau ein Jahr her, dass der verheerende Bergsturz von Blatten die Oberwalliser Gemeinde verschüttete. Ein Jahr nach der Katastrophe fand heute eine Gedenkfeier statt. Silvia Staub fasst zusammen.
2: Rund 500 Gäste haben sich heute Nachmittag versammelt auf dem Schuttkegel, unter dem das Dorf begraben ist. Viele von ihnen Plattnerinnen und Plattner, aber auch zahlreiche Behördenvertreter und Politikerinnen. Zum Beispiel Bundesrätin Karin Keller-Sutter.
3: Vor einem Jahr stand die Schweiz still. Die Bilder von Platten haben sich tief in mein Gedächtnis eingebrannt. Und nicht nur in meines. Ein Land hat ein kollektives Gedächtnis. Es sind Bilder der Zerstörung, Bilder, die verstören. Und traurigerweise war auch ein Todesfall zu beklagen.
2: Vor windigem Hintergrund erinnerte die damalige Bundespräsidentin auch an die große Solidarität, die in der Schweiz entstanden ist. Für das verschüttete Dorf soll der 28. Mai ein Gedenktag bleiben. Das kündigte Gemeindepräsident Matthias Bellwald an.
4: Zum Gedenken an Platten werden jedes Jahr am 28.05. Das haben wir eigentlich vor, das passiert mir nie. Die Glocken läuten. Wir stehen auf zu Ehren und im Gedenken an unser ehemaliges Dorf Platten und heute auch im Gedenken an Toni Henzen, welcher sein Leben durch die Katastrophe verloren hat.
2: Nach einem Jahr im Dauereinsatz wurde sogar der Plattner Gemeindepräsident etwas emotional am heutigen Jahrestag des Bergsturzes von Platten.
1: Die EU-Kommission büßt den chinesischen Online-Händler Temu mit 200 Millionen Euro, weil dieser Kundinnen und Kunden nicht ausreichend vor gefährlichen und gefälschten Produkten schützt. Das ist die bisher höchste Strafe wegen Verletzung des EU-Gesetzes über digitale Dienste. Aus Brüssel EU-Korrespondent Charles Liebherr.
5: Internet-Shopping auf dem chinesischen Online-Marktplatz Temu kann gesundheitsgefährdend sein. Schadstoffe in Babyspieltüchern, giftige Schwermetalle in Schmuck und zu heiße Ladegeräte für Elektronik. All das kann zu unschlagbar günstigen Preisen bei Temu bestellt werden, obwohl der Verkauf dieser Produkte in der EU verboten wäre. Konsumentenschutzorganisationen warnen seit Jahren. Wegen solcher Beschwerden laufen mehrere Verfahren gegen Temu. Nun fällt die EU-Kommission ein erstes Urteil. Online-Marktplätze wie Temu müssen jährlich das Risiko ermitteln, dass unrechtmäßige Produkte auf deren Plattformen verkauft werden. Die Prüfung und Selbstdeklaration von Temu für das Jahr 2024 genügt in keinem Maß den Ansprüchen, welche das EU-Gesetz vorschreibt. Darum die Buße von 200 Millionen Euro. Das mag tief erscheinen, muss aber relativiert werden. Die Buße bezieht sich nur auf ein Jahr. Gleiches kann für Folgejahre gelten, wenn Temu nun nicht umgehend handelt. Zudem laufen parallel weitere Verfahren wegen Verkauf von gefährlichen und gefälschten Produkten. Das zeigen verdeckte Einkäufe. Weiter wegen unlauterer Werbung und wegen des Designs des Online-Shops, das psychisch abhängig machen kann.
1: Die Börsendaten von SIX, der Swiss Market Index, liegt im Moment bei 13.500 Punkten, minus 0,9%. Der Dow Jones Index in New York fällt um 0,1%. Der Euro wird zu 91,41 gehandelt, der Dollar zu 78,48. Das Wetter, heute und morgen scheint die Sonne. Die Temperaturen steigen auf 28 bis 32 Grad. Dazu bläst im Norden schwache bis mäßige Brise. Das waren Nachrichten von Radio SRF, verantwortlich David Burkhardt.
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7: Ja, ja, vorhin schon in den höchsten Tönen geschwärmt und gelobt, wie schön das Musikprogramm war, dank euch. Aber es ist auch schön, dank unserer Musikredaktion, die diese Stunde zusammengestellt hat und schöne, abwechslungsreiche Musik für uns parat hat. Freut mich, dass ihr mit dabei seid. Ganz herzlich willkommen. Noch bis um 6 Uhr für euch hier im Studio, der Scholl Gilgen.

Der Rudi Giovannini da bei uns mit «Wunderbar ist die Welt». Wunderbar ist schon, was jetzt der kommt. Unser beliebtes Abendspiel mit Musikschnipseln, wo alle miträtseln können, was wir da suchen. Und heute Abend, ja, doch, nicht so einfach, aber auch nicht so schwer. Lösbar. Nennen wir es doch mal so. Mal schauen, ob wir es rausfinden. Machen wir schon mal parat. Aber Achtung, nicht schon anrufen. Nein, zuerst muss ich euch ja den Schnipsel noch geben, zum Hören, damit ihr vielleicht das Gefühl habt, doch, ihr wisst, was es ist. Dann lohnt es sich, den wirklich anzuleiten. Wir spielen in gut 5,5 Minuten hier unsere Schnipseljagd. Und vorher gibt es noch Peggy March mit Lady Music. Da ist sie.

0: Schiffsfeger-Polka haben wir da gehört, Genny Gott und seine Glarner Oberkreiner. Jetzt mal ganz ehrlich, wenn ihr hier aus dieser Schiffsfeger-Polka gehört habt, ein Sekunde gehört hättet, irgendwo rausgenommen bei einem Lied, hättet ihr es erkannt? Hättet ihr den Titel gewusst? Ja, dann seid ihr auf jeden Fall gut.
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0: Ja, wenn ihr das herausgefunden hättet, Schiffsfeger Polka, dann würde ich doch meinen, seid ihr prädestiniert für unser Spiel und findet vielleicht auch heraus, was wir heute suchen. Das ist genau die Regel. Also für die, die zuerst mal mitspielen, eine Sekunde gebe ich jetzt einmal, aber noch das zweite Mal, eben weil es so kurz ist. Und wenn ihr das Gefühl habt, ich weiss, was das ist, ich weiss, welchen 1-Sekunden-Schnips aus welchem Lied die das genommen haben, dann lohnt es sich anzuläuten, subito zum Telefonrennen, wählt 0848 531 31 und gebt mir durch, was das ist. Wenn ihr es nach einer Sekunde herausfindet, dann gibt es gerade das Maximum, nämlich für euren nächsten Ausflug 3 Tageskarten für auf die Stanzerhorn. Das kann man gewinnen hier bei uns. Und was ich nicht hoffe, wenn wir es nicht herausfinden nach einer Sekunde, gibt es immer noch Chancen. Dann gehen wir auf 2 und auf 3 Sekunden. Aber jetzt geht es mal um einen 1-Sekunden-Schnipsel. Hört rein, was suchen wir heute?
2: Der Graue.
0: Schon eine Ahnung. Und wie versprochen, nochmal.
2: Der Graue.
0: Was ist das für ein Lied? Ich brauche nur den Titel vom Lied. Ganz einen kleinen Tipp gebe ich noch, damit mehr Chancen besteht. Der Mann, der da singt, das ist ja offensichtlich ein Mann, der da singt, den haben wir heute im «Wünsch dir was» schon mal gehört. Nicht mit dem Lied, aber mit einem anderen. Aber ich brauche den Titel vom Lied. Also, jetzt habe ich noch ein bisschen geholfen. 0848 531 531.

0: Der Florian Fesel ist es gsi und ein Kind der Berge. Wir spielen Schnipseljagd. Steckt eigentlich mit drin. Wir haben schon zweimal drei Sekunden Schnipsel gehört. Und ja, ganze Haufen probieren wir hier anzuläuten. Und geschafft hat es hier jetzt direkt in die Sendung Brigitte Felder aus Nebiken. Grüß dich, Frau Felder.
1: Grüß dich, Herr Gilgen.
0: Nebiken, sage ich das richtig überhaupt?
1: Ja, wir sagen Nebiken.
0: Nebiken? Ah, okay. Nicht Nebikon. Nebiken.
1: Nein, gut. Nein. Ja, genau.
0: Also, Frau Felder, ihr habt mir gesagt, ihr habt heute Nachmittag gerade ein Kleid, nicht genäht, aber umgeändert.
1: Ja, genau. Es ist für ein Hochsieg und ich tue etwa nämlich ein bisschen Fust. Ich mache zwar eigentlich sonst nur Fasnachtskleider, aber ich wage mich auch etwa ein bisschen an andere. Und es ist jetzt wirklich ein bisschen Basteln für Fortgeschrittene, sage ich Ihnen.
0: Ja gut, also ich wollte sagen, ich meine, etwas Nähen ging noch gerade, so mit Nadel etwas flicken, aber mit Maschinen und allem Zeug da, pff, ja, wir haben es zwar mal gelernt, sogar in der Schule noch, das ging gar nicht bei mir. Also ihr habt natürlich schon in dem Fall, habt ihr es gelernt oder einfach als Hobby oder wie seid ihr da?
1: Nein, ich habe es nur als Hobby, okay. Ja. Ich habe es nie gelernt, aber es hat mich immer interessiert, auch schon als Kind in der Baby, Kleidchen selber auf den Stoff hochgeleitet, einfach noch geschnitten und so ein Kleidchen gemacht. Also, ja.
0: Aber meistens für euch selber oder tut ihr da für andere?
1: Nein, schon für uns und für Grosskinder und Fasnachtskleider. Ja.
0: Ach, schön.
1: Das mache ich etwa noch für andere. Aber toll. Muss immer schauen, dass es nicht so geht, weil sie geben wahnsinnig Arbeit.
0: Ja, das glaube ich. Was ist das schwerste Fasnachtskleid oder Kleid, das ihr jemals gemacht habt?
1: Ja, das kann man eigentlich nicht sagen. Also ich, wie gesagt, habe dort die Stadt Luzern, Rotenburg, die haben schon noch happige Kleider zum Nähen. Und da bei uns umeinander sind es relativ einfacher. Aber das ist eine Ansichtssache. Man muss eigentlich einfach fertig machen, oder?
0: Ja, genau.
1: Wenn man alles muss schneiden und alles muss aufeinander passen, oder wenn es auch geschnitten ist, sieht es wieder ganz anders aus.
0: Das ist ja so. Aber Hauptsache ist Freude dran haben und das gehört man bei euch gerade raus.
1: Genau.
0: Das ist ja dann eine tolle Geschichte, wenn man sein Kleid sieht von jemandem, der gedreht wird, eine Fasnacht oder eben auch für sich selber. Das ist doch schön.
1: Ja, das ist super. Toll. Also mache ich sehr gerne, ja.
0: Gut, also vom Nähen, Umändern, Fasnacht kommen wir jetzt zu unserer Schnipseljagd. Ihr habt angerufen und das Gefühl, ihr habt es herausgefunden. Schon nach einer Sekunde, hoffe ich natürlich. Und damit ihr nochmal ein bisschen Sicherheit bekommt oder nochmal, ja, könnt ihr noch ändern, je nachdem, gebe ich nochmal den 1-Sekunden-Schnipsel zweimal für euch und für alle anderen daheim auch, die mitreden. Ist gut. Hören wir nochmal rein. Gut, Achtung.
2: Der Graue.
0: Da wäre der Schnipsel hier nochmal.
2: Der Graue.
0: So, jetzt bin ich gespannt. Finden wir schon raus nach einer Sekunde, wenn ja, dann wären wir bei diesen 3-Tageskarten. Frau Felder, was sagt ihr mir?
1: Also ich habe das Gefühl, es gibt immer einen Weg mit dem Ronny.
0: Es gibt immer einen Weg mit dem Ronny. Jetzt sage ich... Jetzt rubeln wir das erste Mal. Es gibt immer einen Weg, ist absolut richtig. Nicht vom Ronny allerdings.
1: Ah.
0: Aber das macht nichts, weil das muss man nicht wissen, sondern der Titel braucht es. Und da hat er richtig gesagt. Ich weiß nicht, ob der Ronny da auch singt. Das wüsste ich jetzt gar nicht. Fred Bertelmann ist es.
1: Ah, Bertelmann.
0: Genau.
1: Ja, ja, Sie haben eine so ähnliche Stimme.
0: Das stimmt. Ja. Jetzt, was ihr sagt. Ja, hat etwas. Das hat etwas. Aber ja, man weiß ja nie, die Lieder werden ja von so vielen gesungen. Also, wenn wir würden gehen schauen. Aber Fred Bertelmann auf jeden Fall, und ihr habt es richtig gehabt, es gibt immer einen Weg. Gratuliere. Nach einer Sekunde schon rausgefunden. Super, seid ihr immer so gut bei Lieder so rausfinden?
1: Ja, ich weiss eigentlich relativ viel, wenn ich es weiss. Muss gerade Klick machen und sonst, wenn es so ein bisschen Französisch oder so, dann traue ich mich nicht so hin. Aber ich wüsste meistens auch, aber ich traue es dann nicht auszusprechen.
0: Seht ihr jetzt? Aber gut, habt ihr euch getraut und vor allem ist es gut gekommen und ihr seid hier noch durchgekommen. Darum gratuliere ich ganz herzlich. 3-Tageskarten gibt es für einen Ausflug, den ihr mal machen könnt mit 2 weiteren Begleitpersonen.
1: Danke vielmals, Herr
0: Gilles. Sehr gerne, danke euch und dann wünsche ich ganz einen schönen Abend, Frau Felder.
1: Danke, gleichfalls.
0: Merci, auf Wiederhören.
1: Danke, Habi.
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0: Herzlichen Glückwunsch nochmal, der Brigitte Felder aus Nebiken, die das nach einer Sekunde schon herausgefunden hat. Was mache ich ihr von Herzen gönnen? Und hier kommt der Fred Bertelmann. Es gibt immer einen Weg.

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0: Der Graziano mit Dolce Vita. Tag und Nacht. 20 vor 6 sind wir ganz genau.
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0: Schauen wir das Wetter ein bisschen genauer an. Das machen wir mit dem Simon Eschle. An vielen Orten, Simon, ja, richtig schönen, sonnigen Abend, aber nicht ganz überall.
3: Nicht ganz überall. Wir haben nämlich noch ein paar Gewitterzellen unterwegs. Einer ist so vom Fricktal Richtung Berner Aargau gezogen. Ein anderer ist so Zürzi bei Zürcher Wieland. Dort ist also die Frage, wie weit südlich zieht dann die Gewitterzellen an. Also in diesen Gegenden, so am Nordrand, am Rhein, muss man dann vielleicht noch ein bisschen schauen, heute Abend, jetzt gerade in der nächsten Stunde, bevor man nass wird. Sonst über den Bergen noch Quellwolken. Dort kann es auch noch vereinzelten Platzregen geben. Wenn man aber nicht jetzt in diesen zwei Regionen ist, dann ist es sonnig, es bleibt auch sonnig, dazu warm. Wir haben aktuell noch Pisen unterwegs, die wird dann auch am Abend und in der Nacht noch mal schwächer.
0: Schauen wir noch auf morgen, aufs Wochenende, wie geht es weiter?
3: Morgen mal recht ähnlich, auch noch mal sonnig und heiß. Über den Bergen ein paar Quellwolken, morgen dann an den meisten Orten trocken. Auch die Temperaturen sind ähnlich, es gibt noch mal einen heissen Tag, 27 bis 31 Grad. Pisen immer noch da, ähnlich stark wie heute. Von dem her kühlt die dann morgen ein bisschen ab. Wo es auch ein bisschen besser kann abkühlen auf morgen ist in der Nacht. Temperaturen morgen so zwischen 10 und 15 Grad. Ein bisschen wärmer ist die Nacht noch in der Stadt oder auch im Süden. Dann auch am Samstag kennen wir das Wetter, sonnig und heiß, kaum Wind rum. Das Einzige, was wir haben, so ein bisschen als Abwechslung, sind hohe Wolkenfelder. Dann schon ein bisschen interessanter wird der Sonntag, weil der startet zuerst mal sonnig und warm. Dann aber am Nachmittag und Abend kommen doch teilweise Regengüsse oder auch Gewitter aus, wird dann auch noch ein bisschen windig. Aber für alle die, die sich jetzt schon auf den Regen freuen, bei so Gewitterlagen trifft es immer nicht alle. Also gewisse Orte wird es am Sonntag trocken bleiben, an anderen gibt es dann doch mal einen Gutschregen.
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0: Danke vielmals, Simon Eschle aus der Meteo-Redaktion. Und jetzt für euch der Hervé Villard.

Konrad Sattler und sein Dolomitenecho, wenn die Heimat leis erwacht. Ja, und hier geht's nach der 6 weiter mit der Vierabendmusik. Chormusik ist heute Abend angesagt mit dem Guido Rüge. Ich wünsche euch viel Vergnügen. Bleibt weiterhin hier auf der SRF Musikwelle. Und ich sage auf Wiederhören. Wir hören uns morgen wieder, wenn ihr möchtet. Freue mich drauf. Am Mikrofon war der Joel Gilger. Ganz einen schönen Abend wünsche ich euch. Und jetzt habe ich noch die Lale Andersen, die für uns singt. My Happiness.

0: Die Nachrichten von SRF um 6 mit Simon Richle und mit diesen Themen. Nach dem Angriff in Winterthur haben die Behörden informiert. Der mutmaßliche Täter war in der islamistischen Szene aktiv. Und die Ukraine erhält definitiv Milliarden Finanzhilfe von der EU. Sie will damit unter anderem ihre Verteidigung finanzieren. Das Wetter, es bleibt weiterhin sonnig und warm bis heiß. Der Mann, der am Morgen am Bahnhof Winterthur drei Passanten mit einem Messer angegriffen und teils schwer verletzt hat, stammt offenbar aus der islamistischen Szene. Darüber hat der Zürcher Sicherheitsdirektor Mario Fehr am Nachmittag informiert. Zürich-Korrespondent Dominik Steiner berichtet.
1: Der parteilose Regierungsrat wählt deutliche Worte für das, was heute Vormittag am Winterthurer Bahnhof passiert ist. Aus Sicht von Mario Fehr war das
2: ein übler Terrorakt, wo glaub, polizeilich sehr gut bewältigt wurde, wo man Schlimmeres hat können noch verhindern, wo wir aber wirklich sehr ernst nehmen.
1: Der 31-jährige Angreifer ist schweizerisch-türkischer Doppelbürger. Und er war der Polizei bekannt, wie der Kommandant der Kantonspolizei Zürich sagt, Marius Weyermann. Bereits im Jahr 2015 habe die Kantonspolizei Anzeige gegen ihn erstattet.
3: Aufgrund von Verstoß gegen das IS-Verbot, in dem dass er nämlich IS-Propaganda verbreitet hat. Das war im Zusammenhang mit den Ermittlungen, die wir tätigt haben, rund um die Anur-Moschee.
1: Die Anur-Moschee in Winterthur geriet wiederholt in die Schlagzeilen wegen Radikalisierungsvorwürfen und Dschihad-Reisenden. Sie ist mittlerweile geschlossen. Offenbar hatte der Mann auch psychische Probleme. Er verbrachte die letzten Tage in der Psychiatrie Winterthur, durfte die Klinik jedoch gestern Abend wieder verlassen. Zwei seiner drei Opfer wurden nur leicht verletzt. Das dritte Opfer musste notoperiert werden und ist noch in Spitalpflege.
0: Der Bericht von Dominik Steiner. Und wir bleiben noch in der Schweiz. Genau ein Jahr nach dem Bergsturz hat in Blatten im Wallis eine Gedenkfeier stattgefunden. Am Nachmittag versammelten sich auf dem Schuttkegel rund 500 Personen, unter ihnen auch Bundesrätin Karin Keller-Sutzer, die unter anderem an die grosse Solidarität in der Schweiz erinnerte. Für das verschüttete Bergdorf soll der 28. Mai ein Gedenktag bleiben. Und am zweiten Tag seines Staatsbesuches hat der polnische Präsident Karol Nawrocki mit Bundespräsident Guy Parmelin unter anderem die Eidgenössische Technische Hochschule Lausanne und das Schloss Morsch besucht. Zudem trafen sie den Präsidenten des Waadtländer Kantonsparlamentes und seinen Abschluss fand der zweitägige Staatsbesuch dann auf einem Weingut im Waadtland. Und jetzt ins Ausland. Die Ukraine erhält von der EU definitiv

Tief Finanzhilfe von 90 Milliarden Euro. Das ukrainische Parlament hat das entsprechende Kreditabkommen mit der Europäischen Union gutgeheißen. Präsident Volodymyr Zelensky bedankte sich in den sozialen Medien beim Parlament für die Zustimmung. Die EU hatte dem Kredit letzten Monat offiziell zugestimmt. Dies nachdem Ungarn sein monatelanges Veto dagegen zurückgezogen hatte. Die Ukraine will das Geld für die Verteidigung und Sicherheit, die Stärkung der Energieversorgung und für den Ausgleich des Handelsdefizites einsetzen. Den Behörden in Italien ist ein Schlag gegen die Mafia gelungen. Sie haben unter anderem Luxusimmobilien, Gold und Firmen im Wert von über 200 Millionen Euro beschlagnahmt. Die groß angelegte Razzia wurde in verschiedenen Ländern durchgeführt, darunter auch in der Schweiz. Insgesamt wurden drei Personen festgenommen, schreibt die italienische Finanzpolizei. Die beschlagnahmten Vermögenswerte sollen mit dem Imperium des mittlerweile gestorbenen Matteo Messina Denaro in Verbindung stehen. Dieser war im Januar 2023 auf Sizilien gefasst worden. Als Boss der Cosa Nostra galt er mehr als drei Jahrzehnte lang als einer der meistgesuchten Verbrecher Italiens. Und noch nach Südfrankreich. In einem Dorf ist der Schulunterricht am Mittag wegen der Hitze beendet worden. Die rund 350 Grundschülerinnen und Schüler haben auch morgen noch frei. Sie dürfen stattdessen gratis ins Freibad eines Campingplatzes im Dorf. In den Klassenräumen dort, unweit der französischen Atlantikküste, waren zuvor Temperaturen von bis zu 53 Grad gemessen worden, wie Nachrichtenagenturen berichten. Für weite Teile Frankreichs hat der Wetterdienst Meteo France wegen der Hitze die zweithöchste Warnstufe verhängt. Hohe Temperaturen werden gegenwärtig auch in der Schweiz gemessen. Gestern war bekannt geworden, dass der Lehrpersonenverband bei mehr als 26 Grad in Schulzimmern Maßnahmen fordert. Bei über 30 Grad soll der Unterricht nur noch eingeschränkt stattfinden. Zum Sport und damit nochmals zur Hitze in Frankreich. An den French Open ist Titelfavorit Yannick Sinner bereits in der zweiten Runde ausgeschieden. Bei über 30 Grad verlor der Italiener gegen den Argentinier Francesco Cerundolo in 5 Sätzen, trotz deutlicher Führung. Sinner, die Weltnummer 1, hatte in den vergangenen Jahren bei hohen Temperaturen immer wieder körperliche Probleme. Die Börsendaten von SIX, der Swiss Market Index, schließt bei 13.505 Punkten, minus 0,9%. Der Dow Jones Index in New York steigt um 0,1%. Der Euro wird zu 91,42 Rappen gehandelt und der Dollar kostet 78,46 Rappen. Soweit die Meldungen. Und das Wetter noch. Heute und morgen bleibt es weiter sonnig. Dazu gibt es 28 bis 32 Grad. Und im Norden bläst eine schwache bis mäßige Biese. Das waren Nachrichten von Radio SRF. Verantwortlich war Thomas Fuchs.

Chorsingen ist nicht einfach Chorsingen. Je nachdem, wie der Chor sein Repertoire auswählt, tönt ein Chor natürlich auch ganz verschieden. Die Möglichkeiten, um das Repertoire für einen Chor zusammenzustellen und zu gestalten, die ist natürlich riesig. Wie das kann tönen, das hören wir in dieser Feierabendmusik auf der SRF Musikwelle. Da kann es zum Beispiel Volkslieder drin haben. Es können Lieder sein aus der Klassik oder auch Pop-Hits, wie zum Beispiel Yesterday oder vielleicht auch einmal aus dem Ausland ein griechischer Sirtaki. Das alles gibt es in dieser Stunde. Ein vielfältiger Chorliedermix bis am 7. Uhr. Am Mikrofon der Guido Rüegge.

glatte Lieder hier bei uns in der Feierabendmusik auf der SRF Musikwelle. Es gibt Leute, die brauchen zum lustig sein Alkohol und bei anderen geht es ganz gut ohne. So wie bei mir. Ich werde nämlich vom Alkohol eher einfach wahnsinnig müde. Den Frauen sagt man auch, sie fahren ab auf die rahmigen und süßen Likör. Und sicher darum gibt es rund um einen solchen Likör ein flottes Liedli für einen Frauenchor. Ein Likörchen für das Frauenkörchen. Wer kommt schon auf so eine Idee, zu diesen beiden Wörtern ein Lied zu schreiben? Likörchen und Frauenkörchen. Glatt ist nicht nur ein Lied, glatt ist auch, wie der Notenverlag sein eigenes Lied beschreibt und anpreist. Nämlich eine nicht ganz ernst zu nehmende Humoreske für dreistimmigen Frauenchor. Das originelle Lied liegt als nächstes in dieser Feierabendmusik und ich sage dazu, na Prost!

Ja genau, in Griechenland sind wir mit diesen tänzerischen Sirtaki-Klängen und jetzt da machen wir einen riesen Gump in eine ganz andere Kultur. Ein ganz einfaches Kinderlied aus Japan ist bereit. Es hat nur einen Tonumfang von 4 Tönen. Beim Zuhören dünkt es mir auch, die Melodie, die habe irgendwie keinen richtigen Schluss. Damit entsteht irgendwie so einen eigenen, schwebenden Klang. Ja, man könnte eigentlich gerade hinlegen und meditieren. Wenn da nicht noch etwas ganz anderes wäre, wo die Stille im ganzen Lied immer wieder unterbricht. Der frühere Kinderchor Eulach Voices von der Singschule Winterthur, der wird nämlich begleitet von Klangfrösch aus Holz. Und kein Wunder, die knarren und quaken natürlich die ganze Zeit.

Die Stimmen haben so richtig gestrahlt, hier bei uns auf der SRF Musikwelle. Jetzt zu einem absoluten Mysterium in Sachen Frauenchormusik. Das Mysterium, das hat einen Namen, nämlich Le Mystère des Voix Bulgares. Etwas ganz Spezielles ist der bulgarische Frauenchor, nämlich bis heute. Das ist Chorkultur in absoluter Perfektion. Und das Besondere ist, es gibt auch einen Zusammenhang mit der Schweiz. Entdeckt hat der bulgarische Chor, nämlich der Schweizer Musikforscher Marcel Sellier. Mit dem Chor hat Marcel Sellier in den 70er Jahren absolut für Furore gesorgt. Als Erster hat er in Bulgarien Aufnahmen gemacht von dem Chor, hat es dann im Westen auf Platte rausgegeben und damit über Nacht für eine absolute Sensation gesorgt. Das sind Klänge, die man bis hierhin bei uns nicht kennt hat. Musik fast aus einer anderen Zeit. Die Frauen die singen mit so einer unglaublichen Präzision, so glasklar und super. Der Entdecker von dem Chor der ist in der Zwischenzeit gestorben. Die letzte Musik aber, die er gehört hat, ja, wer wundert es, das waren die Stimmen vom Chor Le Mystère des Voix Bulgares. Hat mich fast ein bisschen gejudert, als ich das zum ersten Mal gehört habe. Eigentlich kein Wunder, wenn man dem legendären Frauenchor jetzt zulässt. Da sind sie, Le Mystère des Voix Bulgares, mit ihrem allergrössten Hit.

So richtig zum Defo schmilzen. Quattro Cavaige Trottano, gehört hier in der Feierabendmusik auf der SRF Musikwelle. Die Lieder, die wir heutzutage singen, die kommen aus aller Welt. Die Lieder kommen von überall her und das hat unter anderem auch den Grund, dass es natürlich einen viel grösseren Choraustausch gibt seit den 60er Jahren innerhalb von ganz Europa. Seit den 60er Jahren gibt es nämlich auch den grossen Chorverband Europa Cantat. Chorverbände aus allen möglichen Ländern, die sich zusammengeschlossen haben, zu einer Vereinigung verschiedene Treffen organisieren und so die Lieder untereinander austauschen und einander bekannt machen. So ist es auch mit dem nächsten Lied. Ein Lied aus Finnland, Tei, meine Pillin, Paio Pusta, was so viel heisst wie Töne, meine kleine Weidenpfeife. Habe ich selber schon in der Schule gesungen, jetzt gerade hier in der Feierabendmusik.

Eine ganze Stunde mit vielen schönen Chorliedern in dieser Feierabendmusik. Bei uns gibt es am 7. die Hintergründe vom Neuesten vom Tag und dann nach der 8. zwei volle Stunden mit deutsch gesungenen Schlagermelodien von den letzten 50 Jahren bei meiner Moderationskollegin Franzi Haller. Ich bin der Guido Röke und wünsche einen schönen Abend und sage bis gleich.

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1: Radio SRF, Echo der Zeit mit Matthias Kündig. Und das beschäftigt uns am Donnerstag, dem 28. Mai. Der Messerangriff in Winterthur. Der Zürcher Sicherheitsdirektor Mario Fehr spricht von einem Terrorakt. Wir fassen gleich zusammen, was man zur Stunde weiß über die Tat. Dann Platten ein Jahr nach dem Bergsturz. Wir zeigen, wie der Gedenkanlass verlaufen ist, wie es den Menschen heute geht, aber auch, wie es zur Katastrophe gekommen ist.
2: Dieser dicke Teil des Eises, der hat eigentlich relativ lange diesem Gewicht des Schutzes, der dann in diesen großen Felsstürzen auf dem Gletscher gelandet ist, der konnte das wie relativ lange zurückhalten und plötzlich dann aber nicht mehr.
1: Sagt die Gletscherforscherin Milen Jacquemart von der ETH Zürich. Eskalation im Libanon. Trotz Waffenstillstand geht die israelische Armee im Süden massiv gegen die Hisbollah vor und diese schießt in den Norden Israels. Die dortige Bevölkerung fordert von der israelischen Armee:
3: It must end with removing the threat once for all.
1: Die Gefahr aus dem Libanon müsse ein für alle Mal beseitigt werden, sagt diese Frau aus der nördlichsten Stadt Israels. Und was ist geworden aus A23A? Wir blicken zurück auf das Leben des einstmals größten Eisbergs der Welt, denn das sagt viel darüber aus, was derzeit in der Antarktis passiert. Der Mann, der heute Morgen am Bahnhof Winterthur drei Passanten angegriffen und teils schwer verletzt hat, stammt offenbar aus der islamistischen Szene. Darüber hat der Zürcher Sicherheitsdirektor Mario Fehr heute Nachmittag informiert. Zürich-Korrespondent Dominik Steiner.
4: Ein Angriff an einem belebten Ort mitten in einer Schweizer Stadt, das erschüttere viele Menschen in ihrem Sicherheitsgefühl, so Mario Fehr.
5: Wir sind alle sehr betroffen. Ich meine, das ist nicht irgendwo passiert. Wir haben Leute angerufen und gesagt, dort gehen meine Kinder durch, jeden Tag in die Schule, in die Berufsschule zu Winterthur. Das ist mitten zu Winter passiert.
4: Und der parteilose Regierungsrat wählt deutliche Worte für diese Tat. Aus Sicht von Mario Fehr war das
5: ein übler Terrorakt, der polizeilich sehr gut bewältigt wurde, wo man Schlimmeres hätte können noch verhindern, wo wir aber wirklich sehr ernst nehmen.
4: Der 31-jährige Angreifer ist schweizerisch-türkischer Doppelbürger. Und er war der Polizei bekannt, wie der Kommandant der Kantonspolizei Zürich sagt, Marius Weiermann. Bereits im Jahr 2015 habe die Kantonspolizei Anzeige gegen ihn erstattet.
6: Aufgrund von Verstoß gegen das IS-Verbot, in dem dass er nämlich IS-Propaganda verbreitet hat. Das war im Zusammenhang mit den Ermittlungen, die wir tätigt haben, rund um die Anur-Moschee.
4: Die Anur-Moschee in Winterthur geriet wiederholt in die Schlagzeilen wegen Radikalisierungsvorwürfen und Dschihad-Reisenden. Sie ist mittlerweile geschlossen. 2024 verließ der Mann die Schweiz Richtung Türkei, bis er vor kurzem wieder in Winterthur auftauchte. Offenbar hatte der Mann auch psychische Probleme. So habe er sich vor drei Tagen selber bei der Winterthurer Polizei gemeldet und wirre Aussagen gemacht, sagt der Kommandant der Kantonspolizei Marius Weiermann.
6: Die Polizei ist dann ausgerückt und man hat aufgrund von der

0: Situation und auch von der Verfassung vom Täter hat man dann eine fürsorgliche Unterbringung in dem Sinn beantragt, ist dann verfügt worden und die Person ist in die IPW gebracht worden.
1: Der Angreifer blieb dann ein paar Tage in der integrierten Psychiatrie Winterthur. Gestern Abend durfte er die Klinik verlassen, weil er als ungefährlich eingestuft worden ist. Auf Nachfrage von SRF, wie sie zum Schluss kam, dass der mutmaßliche Täter keine Gefährdung darstelle, nahm die Klinik keine Stellung. Auch nicht dazu, ob sie Kenntnis hatte von seiner islamistischen Vergangenheit. Sie kündigte allerdings an, sie habe eine externe Administrativuntersuchung in Auftrag gegeben, um die Abläufe und Zuständigkeiten überprüfen zu lassen, die zur Entlassung des Mannes geführt haben. Für den Zürcher Regierungsrat Mario Fehr lässt sich die Tat allerdings nicht mit den psychischen Problemen erklären.
2: Das ist ein Mensch, der ganz offensichtlich auch eine Verwirrung hat, aber er hat eine Verwirrung, die dschihadistisch motiviert ist und dann soll man sie auch so benennen.
1: Die Opfer sind alles Männer. Zwei wurden nur leicht verletzt und konnten das Spital bereits wieder verlassen. Das dritte Opfer musste notoperiert werden und befindet sich noch in Spitalpflege.
3: Dominik Steine. Der Zürcher Sicherheitsdirektor Mario Fehr hat an seiner Medienkonferenz auch eine politische Forderung gestellt. Er verlangt, dass dem mutmaßlichen Täter der Schweizer Pass entzogen wird. Dominik Meyer.
4: Er habe sich bereits beim Staatssekretariat für Migration, SEM, gemeldet, sagt Mario Fehr, und er habe verlangt, dass der Bund dem Täter das Bürgerrecht entziehe. Der Mann hat neben dem Schweizer auch einen türkischen Pass.
2: Ich glaube, dass Menschen in der Schweiz kein Verständnis dafür haben, dass Leute, die terroristische Akte begehen, dass wir so Leute nicht hier haben.
4: Das SEM kann Doppelbürgern seit 8 Jahren das Schweizer Bürgerrecht entziehen, wenn deren Verhalten den Interessen und dem Ansehen der Schweiz schadet. 7-mal ist das seither passiert, zum Beispiel im Fall von Schweizern, die sich dem IS angeschlossen haben. 4 der 7 Passentzüge sind aber noch nicht rechtskräftig. Auf Anfrage sagt das SEM nicht, ob es im Fall des Täters von Winterthur ebenfalls ein Ausbürgerungsverfahren einleiten wird. Dafür sei es zu früh. Die Frage der Ausbürgerung stellte sich auch in einem weiteren Terrorfall im Kanton Zürich. Vor 2 Jahren hat ein minderjähriger tunesisch-schweizerischer Doppelbürger in Zürich einen Juden angegriffen und schwer verletzt. Auch damals hat der Sicherheitsdirektor Fehr öffentlich den Entzug des Bürgerrechts verlangt. Heute übt Fehr Kritik am SEM, es sei zu zögerlich.
2: Das Zögern vom Staatssekretariat für Migration in so Fall entschlossen zu handeln, das kann ich persönlich nicht nachvollziehen.
4: Das SEM will auf diese Kritik nicht antworten. Die Behörde sagt auch nicht, ob im Fall des minderjährigen tunesisch-schweizerischen Doppelbürgers überhaupt ein Ausbürgerungsverfahren läuft. Es äußere sich wegen des Datenschutzes und zum Schutz der Persönlichkeitsrechte nicht zu einzelnen Fällen, so das SEM.
3: Dominik Meyer. Nun zur Nachrichtenübersicht des Tages mit Ronja Bollinger. Seit gestern ist der polnische Präsident Karol Nawrocki für einen 2-tägigen Staatsbesuch in der Schweiz. Dieser führte heute in den Kanton Waadt.
5: Und damit in den Heimatkanton von Bundespräsident Guy Parmelin. Dort besuchten Parmelin und Nawrocki unter anderem die Eidgenössische Technische Hochschule Lausanne. Und sie trafen den Präsidenten des Waadtländer Kantonsparlamentes. Seinen Abschluss fand der 2-tägige Staatsbesuch dann auf einem Weingut im Waadtland. Karol Nawrocki war gestern in der Schweiz eingetroffen. Im Mittelpunkt des Besuchs standen insbesondere die Wirtschaftsbeziehungen zwischen der Schweiz und Polen. Das Kernkraftwerk Gösgen in Däniken geht übermorgen Samstag für 4 Wochen vom Netz. Diese Pause erfolgt planmäßig. Grund dafür ist die Jahresrevision. Dabei müssten keine Brennelemente ersetzt werden, weil das AKW längere Modernisierungsarbeiten hinter sich habe, schreibt die Kernkraftwerkbetreiberin. Wegen diesen Arbeiten hatte das Kraftwerk in Däniken erst vor gut 2 Monaten den Betrieb wieder aufgenommen, nach einem 10-monatigen Stillstand. Ins Ausland. Den Behörden in Italien ist ein Schlag gegen die Mafia gelungen. Sie haben unter anderem Luxusimmobilien, Gold und Firmen im Wert von über 200 Millionen Euro beschlagnahmt. Die groß angelegte Razzia wurde in verschiedenen Ländern durchgeführt, darunter auch in der Schweiz. Insgesamt wurden 3 Personen festgenommen, schreibt die italienische Finanzpolizei. Die beschlagnahmten Vermögenswerte sollen mit dem Imperium des mittlerweile gestorbenen Matteo Messina Denaro in Verbindung stehen. Dieser war im Januar 2023 auf Sizilien gefasst worden. Als Boss der Cosa Nostra galt er mehr als 3 Jahrzehnte lang als einer der meistgesuchten Verbrecher Italiens.
3: Die Ukraine erhält von der EU definitiv Finanzhilfen von 90 Milliarden Euro. Das ukrainische Parlament hat das entsprechende Kreditabkommen mit der EU gutgeheißen.
5: Präsident Volodymyr Zelensky bedankte sich in den sozialen Medien beim Parlament für die Zustimmung. Die EU hatte dem Kredit letzten Monat offiziell zugestimmt. Dies, nachdem Ungarn sein monatelanges Veto dagegen zurückgezogen hatte. Die eine Hälfte des 90 Milliarden Kredites soll noch in diesem Jahr an die Ukraine überwiesen werden, die zweite Hälfte dann im nächsten Jahr. Die Ukraine will das Geld für die Verteidigung und Sicherheit, die Stärkung der Energieversorgung und für den Ausgleich des Handelsdefizites einsetzen. EU-Länder haben im ersten Quartal dieses Jahres weniger Waren in die USA exportiert, fast ein Drittel weniger als zur gleichen Zeit im Vorjahr. Das zeigen die Zahlen des Statistikamtes Eurostat. Die EU habe zwischen Januar und März Waren im Wert von fast 120 Milliarden Euro in die USA exportiert. Damit bleiben die USA trotzdem das wichtigste Exportziel der EU. Fast ein Fünftel der Exporte ging in die USA. Zwischen den USA und der Europäischen Union herrscht seit mehr als einem Jahr ein Zollstreit. Erst letzte Woche machten EU-Vertreter den Weg frei für eine Umsetzung eines Zollabkommens. Beim aktuellen Ebola-Ausbruch in Kongo-Kinshasa handelt es sich bisher bei fast jedem vierten bestätigten Todesopfer um ein Kind. Das schreibt die Kinderschutzorganisation Save the Children, gestützt auf die offiziellen Zahlen der Regierung. Von den bisher 17 verstorbenen Ebola-Patienten seien 4 Kinder unter 15 Jahren. Die tatsächliche Zahl dürfte aber noch höher liegen. Es gibt aktuell rund 240 Ebola-Verdachtsfälle bei verstorbenen Patienten, schreibt die Kinderschutzorganisation. Die Börsendaten von 18.10 Uhr, geliefert von SIX. Der Swiss Market Index schließt bei 13.505 Punkten, minus 0,9%. Der Dow Jones Index in New York steigt um 0,1%. Der Euro wird zu 91,38 gehandelt, der Dollar zu 78,44. Das Wetter: heute und morgen scheint die Sonne. Die Temperaturen steigen auf 28 bis 32 Grad. Dazu bläst im Norden schwache bis mäßige Brise.
3: Genau ein Jahr ist es her, da donnerten Millionen Kubikmeter Geröll und Eis ins Lötschental und verschütteten Teile des Dorfs Platten. Innerhalb Sekunden verloren 300 Menschen ihr Zuhause, ein Mann starb. Nach dem Bergsturz staute sich hinter dem Schuttkegel der Fluss Lonza und bildete zeitweise einen großen See, in dem weitere Häuser von Platten verschwanden. Medien aus aller Welt berichteten während Tagen über die Bergsturzkatastrophe. Heute, ein Jahr später, hat ein Gedenkanlass stattgefunden.
6: Wir stehen auf zu Ehren und im Gedenken an unser ehemaliges Dorf Platten und heute auch im Gedenken an Toni Henzen, welcher sein Leben durch die Katastrophe verloren hat.
3: Dies sagte Gemeindepräsident Matthias Bellwald am Anlass mit Vertreterinnen und Vertretern des Kantons Wallis, aber auch mit einer Ansprache von Bundesrätin Karin Keller-Sutter, die zum Zeitpunkt des Unglücks Bundespräsidentin war. Vor Ort während der Feierlichkeiten war auch Regionalredaktorin Sabine Steiner und mit ihr bin ich nun verbunden. Sabine Steiner, wie haben Sie die Gedenkfeier erlebt?
7: Die Gedenkfeier fand in einem würdigen Rahmen statt. Sie fand in Platten auf dem Schuttkegel in der Sperrzone statt, auf einer großen Fläche, ungefähr dort, wo bis vor einem Jahr die ehemalige Dorfschule stand, also inmitten einer Mondlandschaft. Viele Steine, viel Geröll mit Blick auf die klaffende Wunde im Berg und die Häuser, die im Wasser stehen. Rund 500 Menschen waren vor Ort, darunter viele Menschen aus dem Lötschental. Es gab verschiedene Ansprachen, in denen vor allem die Solidarität und die Unterstützung für Platten bekundet wurde. Ein Schülerchor hat gesungen und eine junge Band aus dem Lötschental. Und ein ganz besonderer und auch emotionaler Moment war, als um 15.24 Uhr die Glocken zweier Kapellen ganz in der Nähe begonnen haben zu läuten. Also genau zu dieser Zeit war der Bergsturz vor einem Jahr. Die Menschen haben innegehalten und ich hatte sogar ein bisschen den Eindruck, dass der Wind auch für einen Moment stillstand.
3: Wie geht es den Menschen aus Platten ein Jahr nach der Katastrophe?
7: Ja, der Jahrestag ist für viele Betroffene ein schwieriger Tag. Ich habe in den letzten Wochen in den Gesprächen mit Einheimischen vermehrt eine gewisse Anspannung wahrgenommen. Viele Emotionen kommen da wieder hoch, auch weil es vermehrt wieder Medienberichte gab in den vergangenen Wochen. Einige haben auch gesagt, sie seien froh, wenn der Tag dann durch ist. Dazu kommt, viele der rund 300 Plattnerinnen und Plattner sind erst vor wenigen Tagen zum ersten Mal zurück ins zerstörte Dorf gegangen und haben mit eigenen Augen die Wucht und die Zerstörung der Katastrophe gesehen. Und auch heute haben sie sich wieder diesem Anblick gestellt. Gleichzeitig sagen Betroffene, es sei für sie wichtig, innezuhalten zusammen und diesen Jahrestag eben gemeinsam zu begehen, als Zeichen des Abschieds, aber eben auch als Zeichen der Hoffnung.
3: Sie hatten ja seit dem Bergsturz regelmäßig Kontakt mit Betroffenen. Wie haben die Menschen aus Platten das vergangene Jahr erlebt?
7: Ja, die Menschen haben eine harte und aufreibende Zeit hinter sich. Vor einem Jahr haben sie innerhalb Sekunden alles verloren. Ihr Dorf, ihr Zuhause wurde unter Tonnen von Fels und Eis begraben und mit dem Hab und Gut eben auch Erinnerungen, Pläne und Träume. Die Betroffenen mussten sich und ihr Leben neu ein- und auch ausrichten. Viele leben nun in einem Provisorium, die meisten in den anderen Dörfern des Lötschentals, oft in Ferienwohnungen. In Gesprächen haben mir die Betroffenen von einem ständigen Auf und Ab erzählt, das sie durchleben. Da ist zum einen die Trauer um den großen Verlust. Gleichzeitig ist man dankbar, dass man mit dem Leben davonkam. Dazu kommen aber Sorgen, auch finanzielle und viele Unsicherheiten. Und man darf nicht vergessen, die Katastrophe, sie dauert für die Betroffenen noch an. Über allem schwelt die Frage, wie geht es weiter?
3: Die Behörden, die wollen Platten wieder aufbauen. 2030 soll das neue Dorf dann stehen. Wie weit ist man da?
7: Ja, dass Platten wieder aufgebaut wird, dafür setzen sich die Gemeindebehörden seit dem Tag der Katastrophe ein. Bereits 2 Wochen nach dem Bergsturz hat die Gemeinde skizziert, wie das neue Platten aussehen könnte. Der Kanton zieht mit, quasi kritiklos. Innerhalb weniger Monate wurde etwa eine neue Gefahrenkarte erstellt. Das Kantonsparlament hat noch vor Weihnachten ein Sondergesetz verabschiedet, um den Wiederaufbau zu beschleunigen, zum Beispiel durch abgekürzte Bewilligungsverfahren. Und erst vor ein paar Wochen war der Spatenstich für den Bau der neuen Kantonsstrasse. Die Behörden, kantonal wie auch kommunal, drücken also aufs Tempo. In der Walliser Politik und auch in der Bevölkerung gibt es kaum Kritik am Wiederaufbau, jedenfalls keine laute Kritik. Was bis jetzt klar ist, das neue Dorf, es wird ein Kompromiss sein. Es wird viel weniger Platz geben als früher. Was aber noch offen bleibt, ist, wie viele der ehemals 300 Plattnerinnen und Plattner überhaupt zurückkehren oder zurückkehren wollen und wie das neue Dorf genau aussehen wird. Und offen ist auch, ob 5 Jahre wirklich reichen für den Wiederaufbau. Viele, auch Einheimische, finden den Zeitplan ehrgeizig und sehen ihn sogar kritisch.
3: Vielen Dank für diese Ausführungen und Einblicke. Das war Regionalredaktorin Sabine Steiner. Beim Bergsturz von Platten vor genau einem Jahr sind fast 10 Millionen Kubikmeter Fels und Eis in die Tiefe und auf Teile des Dorfs Platten gestürzt. Wie konnte das passieren? Diese Frage hat auch die Wissenschaft beschäftigt. Forscherinnen und Forscher haben die Katastrophe in den vergangenen 12 Monaten minutiös analysiert. Wissenschaftsredaktorin Irene Dietschi.
8: Mylène Jacquemart ist Gletscherforscherin und koordiniert eine große Forschungsgruppe zu Platten von der ETH Zürich und dem Eidgenössischen Institut für Schnee- und Lawinenforschung. Um das Ereignis zu verstehen, sei viel Fachwissen gefragt, sagt sie. Was heute klar erwiesen ist, die Rolle der Geologie im kleinen Nesthorn.
9: Das ist ein Berg, der ist aus sehr, sehr alten Gesteinen gemacht und quasi über die Erdgeschichte geschwächt worden. Das Gestein ist unglaublich stark zerbrochen. Das kleine Nesthorn, das ist wirklich so ein Bruchhaufen
8: Seit den 1990er Jahren hatten sich von diesem Bruchhaufen immer wieder kleinere Steinpakete gelöst. Auf dem darunterliegenden Birchgletscher sammelte sich mit der Zeit eine gewaltige Schuttmasse an. Die Gletscherzunge darunter wurde immer dicker und begann vorzurücken. Dann, im vergangenen Mai, stürzten auf einmal riesige Felsbrocken vom kleinen Nesthorn auf den Gletscher.
9: Dieser dicke Teil des Eises da vorne, der hat eigentlich relativ lange diesem Gewicht des Schutts, der dann in diesen großen Felsstürzen auf dem Gletscher gelandet ist, der konnte das wie relativ lange zurückhalten und plötzlich dann aber nicht mehr.
8: Dann kommt der 28. Mai 2025. Jacques Mars Forschungsgruppe hat aus den Bildaufnahmen des Bergsturzes rekonstruiert, wie schnell sich der Gletscher unmittelbar vorher bewegt hat.
9: Das sind mehrere hundert Meter pro Tag. Es ist gut möglich, dass es die schnellste je gemessene Gletschergeschwindigkeit ist. Das ist wirklich weltrekordverdächtig.
8: Eine viel diskutierte Frage ist, welche Rolle der Klimawandel beim Bergsturz gespielt hat. Satellitendaten zeigen zum Beispiel, dass es am kleinen Nesthorn heute dreimal mehr schneefreie Tage gibt als noch vor 40 Jahren. Gletscherforscherin Jacquemart.
9: Das sind schon sehr starke Veränderungen und es ist schwierig, sich vorzustellen, dass das nicht irgendwie einen Einfluss auf das Ereignis hatte.
8: Allerdings, quantifizieren lasse sich dieser Anteil nicht. Das gilt auch für den Permafrost im kleinen Nesthorn. Die Forscher fanden keine Hinweise, dass Permafrostprozesse eine zentrale Rolle gespielt hätten. Ganz anders etwa die Ereignisse beim Pizzo Gengalo 2011 und 2017. Hier brachte hoher Eis- und Wasserdruck, verursacht durch tauenden Permafrost, den Fels zum Absturz. Und am Spitze Stei bei Kandersteg beobachten Permafrostforscher, wie sich der Hang nach jeder Schneeschmelze mehr Richtung Tal bewegt. Milen Jacquemart bilanziert.
9: Wenn wir den ganzen Alpenraum anschauen, dann sieht man schon eine deutliche Tendenz hinzu von mehr Sturzereignissen, vor allem kleinen.
8: Ein solch großer Bergsturz wie in Platten hingegen dürfte sich nicht so rasch wiederholen. Da sind sich die Forschenden einig.
3: 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In der nächsten halben Stunde sprechen wir über die hohe Buße, die die EU dem chinesischen Online-Händler Temu aufgebrummt hat. Wir schauen die Situation im Süden Libanons an und zeigen die Sichtweise der Menschen im Norden Israels, wo immer wieder Drohnen und Raketen der Hisbollah niedergehen. Wir reden über die Pläne der thailändischen Regierung, stärker auf Qualität statt Massentourismus zu setzen. Und wir illustrieren anhand des Eisbergs A23a, welche Auswirkungen der Klimawandel in der Antarktis hat. Ladekabel, die Feuer fangen können. Oder Kinderspielzeug, von dem sich Teile lösen können und so zur tödlichen Gefahr für Kleinkinder werden. Deswegen hatte die EU den chinesischen Online-Händler Temu schon ein paar Mal gewarnt, aber ohne Folgen. Nun hat die EU-Kommission genug und büßt Temu mit 200 Millionen Euro. Das ist die bisher höchste Strafe wegen Verletzung des EU-Gesetzes über digitale Dienste. Für Temu ist das möglicherweise aber erst der Anfang. Aus Brüssel, EU-Korrespondent Charles Lieber.
10: Temu verstoße besonders schwerwiegend gegen europäische Konsumentenschutzgesetze im digitalen Raum, so die EU-Kommission. Grundsätzlich verlangt das EU-Gesetz über digitale Dienste von Online-Plattformen, dass diese von sich aus überwachen, welche Produkte auf ihren virtuellen Marktplätzen angeboten werden. Diese zwingende Risikobewertung nehme Temu nur oberflächlich wahr, stütze sich nicht auf solide Fakten und unterschätze konkrete Risiken. Zu diesem Schluss kommt die EU-Kommission aufgrund der von Temu gemachten Angaben. Temu muss nun eine Strafe von 200 Millionen Euro bezahlen und erhält 3 Monate Zeit, um seine Analyseprozesse anzupassen. Damit verbunden sei eine klare Nachricht an Temu, so ein Sprecher der EU-Kommission.
11: Our message is clear. If you want to access our market of 450 million consumers, you have to respect our rules. Period.
10: Wer in der EU seine Produkte verkaufen wolle, müsse sich an die hiesigen Regeln halten. Punkt. Diese Botschaft richtet sich nicht nur an Temu, sondern zielt auch auf andere chinesische Plattformen wie Shein oder AliExpress. Auch wer dort einkauft, gefährdet seine Gesundheit. Schadstoffe in Babyspieltüchern, Schwermetalle in Schmuck, giftige Kleider oder viel zu heiße Ladegeräte für Elektronik. All das kann zu extrem tiefen Preisen in China bestellt werden. Der Verkauf dieser Produkte wäre in der EU verboten. Konsumentenschutzorganisationen warnen seit Jahren. Die EU-Kommission führte für die Untersuchung verdeckte Testeinkäufe bei Temu durch. Bei der repräsentativen Auswahl von Produkten sei ein sehr hoher Prozentsatz von Verstößen aller Art festgestellt worden. In Anbetracht der enormen Flut chinesischer Produkte und der Umsätze dieser Händler in der EU erscheint das verhängte Bußgeld als eine Bagatelle. Das gilt es zu relativieren. Denn möglicherweise ist das erst die Spitze des Eisbergs. Es laufen parallel weitere Verfahren gegen Temu. Im Visier der EU-Kommission ist nämlich auch der eigentliche Verkauf illegaler Produkte bei Temu, die gefährlich gefälscht oder in der EU grundsätzlich verboten sind. Andere Verfahren untersuchen verbotene Formen von Online-Werbung oder den unzureichenden Zugang für unabhängige Forscherinnen zu Daten. Selbst das Design der Online-Plattform verstößt möglicherweise gegen geltendes EU-Recht, weil Empfehlungssysteme oder unendliches Scrolling bestimmte Menschen psychisch abhängig machen könnten.
3: Eigentlich sollte im Libanon eine Waffenruhe gelten, denn eine solche hatten Israel und die libanesische Regierung, die selber allerdings nicht Konfliktpartei ist, Mitte April vereinbart und einen Monat später verlängert. Doch die libanesische Hisbollah, die Verhandlungen mit Israel ablehnt, und auch Israel selber greifen sich seither immer wieder gegenseitig an. Nun ist die Situation erneut eskaliert. Am Mittwochabend hat die israelische Armee große Teile im Süden Libanons zur Kampfzone erklärt und die dortige Bevölkerung zur Flucht aufgerufen. In der Folge sind bei israelischen Angriffen im Gebiet Dutzende Menschen getötet worden. Zudem gibt es Meldungen über Angriffe der Hisbollah auf den Norden Israels. Nahostkorrespondent Thomas Gutersohn hat mir zunächst die derzeitige Lage im Libanon geschildert.
12: Ja, seit Montagabend nimmt die israelische Armee wieder vermehrt Gebiete im Südlibanon unter Beschuss. Sie hat Evakuationswarnungen für die Städte Nabatieh und Tyros ausgesprochen. Das sind Städte in der Größe von Schaffhausen oder Biel, von wo aus die Menschen aus ihren Häusern vertrieben werden, egal ob sie jetzt Hisbollah-Anhänger sind oder nicht. Die israelische Armee hat ganz Südlibanon nun zum Kampfgebiet erklärt und die Menschen angewiesen, sich nördlich des Sahrani-Flusses in Sicherheit zu bringen. Bisher galt eigentlich immer der Litani-Fluss als Grenze zum Kampfgebiet und nun wurde diese um weitere 20 Kilometer nach Norden verlegt. Und heute hat die israelische Armee auch wieder Quartiere im Süden Beiruts beschossen. Also von der vereinbarten Waffenruhe, die vor zwei Wochen noch einmal verlängert wurde, ist im Libanon zurzeit nichts zu spüren.
3: Wir vertiefen das Thema noch weiter mit Thomas Gutersohn und schauen die Situation in Libanon noch etwas genauer aus politischer Perspektive an. Vorher aber fokussieren wir auf die israelische Perspektive des Konflikts. Denn auch die Bevölkerung im Norden Israels lebt seit gut 2,5 Jahren in Angst und Unsicherheit. Sie wird immer wieder von Drohnen und Geschossen der Hisbollah-Miliz bedroht. Wie blicken die israelischen Bewohnerinnen und Bewohner in der Grenzregion auf die neuerliche Eskalation der Kämpfe? Anna Drechsel.
13: Wir sind im Krieg mit der Hisbollah, sagte Israels Premierminister Benjamin Netanyahu vor wenigen Tagen. Nun werde man aufs Gaspedal drücken und die Terroristen besiegen. Er lobte die Bewohnerinnen und Bewohner Nordisraels. Ihre Resilienz sei eine Inspiration für das ganze Land. Davon mag Hefziba Spirt nichts mehr hören.
14: People who are exhausted. We are very, very, very tired. Emotionally and mentally and economy, we are.
13: Die Leute hier sind erschöpft. Wir sind sehr, sehr müde. Emotional, mental, wirtschaftlich, sagt die 39-jährige Lokaljournalistin aus Kiryat Shmona, der nördlichsten Stadt Israels mit gut 25.000 Einwohnern. Wir wollen nicht resilient sein. Wir wollen Stabilität, Sicherheit. Wir wollen einfach leben und unsere Heimat wieder aufbauen. Spirt, die sich politisch rechts der Mitte einordnet, hat eine klare Forderung. Wenn die israelische Armee eine neue Angriffswelle starte, dann müsse diese die Bedrohung durch die Hisbollah ein für alle Mal beseitigen.
14: If there is a military operation, it must end with removing the threat once for all.
13: Ori Mogel lebt im Kibbutz Misgav Am, direkt an der Waffenstillstandslinie. Der Libanon ist nur einen Katzensprung entfernt. Der 32-jährige Doktorand und Vater von drei kleinen Kindern betont:
15: With Lebanon we don't have a war. We have a war with the Hezbollah.
13: Israel sei nicht im Krieg mit dem Libanon, sondern mit der Hisbollah-Miliz. Und diese wollen nicht, dass sie, die Israeli, dort lebten. Ohne Filter ausgedrückt, sagt Mogel, die Hisbollah will uns töten.
15: No filter. Hezbollah want to kill us.
13: Deshalb sei es schon richtig, wenn die israelische Armee ihre Angriffe verstärke. Allerdings könne letztlich nur die Diplomatie den Konflikt dauerhaft lösen.
15: It need to be a diplomatic solution because
13: die Hisbollah sitzt in der libanesischen Regierung. Und solange das so bleibt, ist der Libanon nur der erweiterte Arm des Iran. Chagai Rosenbaum ist Verkaufsleiter einer Firma für Wasserzähler. Er lebt mit seiner Familie in Metula, dem nördlichsten Dorf Israels.
16: I can tell you that during the last 3 years, our house in Metula was damaged 2 times.
13: Zweimal sei sein Haus in den vergangenen 3 Jahren durch Raketen der Hisbollah beschädigt worden, erzählt der 57-Jährige. Rosenbaum bezeichnet sich als politisch links und säkular. Er glaubt an Frieden und Friedensverhandlungen, doch im Moment gehe es nicht ohne Militäroffensive.
16: And the IDF is trying to do its best with all the great and brave soldiers of the Israelis just to protect us.
13: Die tapferen Soldaten der israelischen Armee unternehmen alles, um ihn und die anderen Bewohnerinnen und Bewohner des Nordens zu beschützen. In allen Gesprächen dringt Erschöpfung durch und Enttäuschung, etwa bei Ron Hort aus der Kleinstadt Kiryat Shmona. Sie fühlten sich von der Regierung Netanyahu im Stich gelassen.
15: I think we are abounded by our government.
13: Man habe viele leere Worte und Versprechungen gehört, aber wenig Taten gesehen, sagt der 54-jährige Hort, der im Erziehungsbereich arbeitet, orthodoxer Jude ist und politisch links. Auch er setzt auf eine Mischung aus militärischem und diplomatischem Druck.
15: I think I want to see more aggressive and assertive approach to Lebanon. I want to that the government of Lebanon.
13: Die libanesische Regierung solle einem Abkommen mit Israel zustimmen und die Hisbollah so behandeln, wie es sich gehöre für eine terroristische Organisation. Die Miliz muss entwaffnet werden und darf den Libanon nicht als ihr Eigentum betrachten.
15: Lebanon country as their own.
13: Allerdings habe seine eigene Regierung offenbar auch nicht so viel Handlungsspielraum, sagt Hort. Nicht Netanyahu bestimme, was passiere, sondern US-Präsident Donald Trump. Hefzibah Spirit, Chagai Rosenbaum und Ron Hort, sie alle wünschen sich ein Ende des Konflikts mit der Hisbollah und ein Leben in Frieden und Sicherheit. Und Ori Mogel aus dem Kibbutz Misgav Am träumt davon, im benachbarten libanesischen Dorf Adaise Kaffee zu trinken.
15: We want to go drink coffee on a dice.
13: Satellitenaufnahmen zeigen allerdings, dass das Dorf weitgehend zerstört ist.
3: Wir haben es eben im Beitrag von Anna Drexel gehört. Viele in Israel sagen, man befinde sich nicht im Krieg mit dem Libanon, sondern mit der Hisbollah. Ich wollte von Thomas Gutesohn wissen, wie man das im Libanon beurteilt.
12: Sicherlich, Teile der libanesischen Bevölkerung wiegen sich dadurch in Sicherheit im Norden oder in den nicht beschossenen Stadtteilen Beiruts. Sie können da ihr Leben relativ normal weiterführen und dennoch greift dieses Argument zu kurz. Denn natürlich sind alle Libanesinnen und Libanesen von diesem Krieg betroffen. Einerseits durch die großen Fluchtbewegungen gegen Norden. In Beirut campieren Tausende in ihren Autos oder am Strand. Notunterkünfte sind Mangelware. Und andererseits kommt allmählich auch die Versorgungslage ins Wanken vom Südlibanon kommt ein großer Teil der Früchte und des Gemüses auf die Märkte in Beirut. An Anbau ist dort im Moment nicht zu denken. Und so werden auch die Lebensmittel knapper und somit teurer, was vielen Menschen, die ohnehin schon durch die lange Wirtschaftskrise gebeutelt wurden, noch zusätzlich zusetzt. Und auch wenn die libanesische Bevölkerung notorisch gespalten ist, insbesondere auf die Frage der Hisbollah, in einem Punkt sind sich praktisch alle einig, eine Besetzung Südlibanons durch die israelische Armee ist keine längerfristige Option für sie. Doch das ist im Moment die Realität. Insofern wird es zunehmend schwierig, diesen Krieg nur als Krieg gegen die Hisbollah und nicht als Krieg gegen den Libanon abzutun.
3: Es ist ja die libanesische Regierung, die verhandelt mit Israel, ist aber selber nicht Kriegspartei. Wie kommt das an bei der libanesischen Bevölkerung?
12: Ein Großteil der Bevölkerung wünscht sich Frieden durch eine diplomatische Lösung, einfach weil auch sie des Krieges müde sind, genauso wie die Bevölkerung im Norden Israels, wie im Beitrag von Anna Drexel gehört. Die aktuelle Regierung ist wahrscheinlich die handlungsfähigste seit langem. Und wenn einer Regierung eine diplomatische Lösung zugetraut wird, dann dieser. Doch auch sie läuft Gefahr, sich längerfristig zu diskreditieren. Denn je länger sie auf Dialog setzt mit einem Gegenüber, das unmissverständlich Fakten schafft, Zivilisten vertreibt und Gebiete besetzt, desto mehr wird ihr innerhalb des Libanons Blauäugigkeit vorgeworfen, also dass es naiv sei, mit Israel zu verhandeln. Und das wiederum ist die Haltung der Hisbollah und dürfte ihre Position schließlich stärken. Also die israelische Offensive im Moment macht es für die libanesische Regierung unglaublich schwierig, den Dialog als beste Lösung für den Frieden ihrer eigenen Bevölkerung zu verkaufen.
3: Weshalb ist es eigentlich so schwierig für den libanesischen Staat, gegen die Hisbollah vorzugehen, diese in die Schranken zu weisen oder gar zu entwaffnen?
12: Sie würde schlicht Gefahr laufen, einen Bürgerkrieg zu riskieren. Und das ist keine Regierung je bereit zu tun. Zumal der Libanon einen jahrzehntedauernden Bürgerkrieg hinter sich hat, aus dem just die Hisbollah entstanden ist. Wir könnten uns das einmal theoretisch durchdenken. Militärisch hätte die libanesische Armee vielleicht sogar die Kapazität, gegen die Hisbollah vorzugehen, denn diese ist schwächer denn je. Sie könnte sich zusammenschließen mit der israelischen Armee. Es würde zu einem Zermürbungskrieg kommen, denn die Hisbollah müsste in ihren eigenen Gebieten geschlagen werden. Und über längere Frist würde die libanesische Armee als alliierte Kraft der Israelis gesehen werden, gegen die eigene Bevölkerung. Denn auch Hisbollah-Kämpfer sind schließlich Libanesen. Soldaten müssten gegen Nachbarn, allenfalls Verwandte, kämpfen und die Stimmung würde über kurz oder lang kippen. Zudem kommt, dass ein Drittel der libanesischen Streitkräfte Schiiten sind, wie die Hisbollah. Es ist also unklar, auf welche Seite sie sich stellen würden. Und schließlich hätte die Hisbollah Unterstützung wahrscheinlich weit über ihre schiitische Kernklientel hinaus und man hätte einen ausgewachsenen Bürgerkrieg, der nicht mehr einzudämmen wäre. Also ein solches Szenario, einmal zu Ende gedacht, kann nicht im Interesse der libanesischen Regierung sein. Es bleibt ihr also nichts anderes übrig, als Vermittlerin aufzutreten und in mühseliger diplomatischer Kleinstarbeit zu versuchen, die Hisbollah und die israelische Regierung zu überzeugen und dabei zu hoffen, dass ihr dafür genügend Zeit bleibt.
3: Dies die Einschätzung vom Nahost-Korrespondent Thomas Gutersohn. Thailand gehört zu den beliebtesten Ferienzielen weltweit. Die Regierung möchte jedoch einen Wandel weg vom billigen Massentourismus hin zum sogenannten Qualitätstourismus. Doch ganz so einfach ist es nicht, denn die Branche kämpft seit dem Irankrieg zusätzlich mit gestiegenen Ölpreisen und annullierten Buchungen. Südostasien-Korrespondent Martin Aldrovandi.
17: Sayuti Wong führt durch einen Fleisch- und Gemüsemarkt in Bangkok. Sie zeigt auf die Auslagen auf den Marktständen. Wasserkäfer, kleine Frösche und lebende Kröten in einem großen Sack. Am Boden liegen Plastikbehälter mit lebenden Aalen. Die Köchin erklärt alles auf Englisch. Seit über 15 Jahren führt sie eine Kochschule für ausländische Besucherinnen und Besucher. Der Marktbesuch, wo die Zutaten eingekauft werden, ist Teil des Kurses. Bekannt ist sie unter ihrem Spitznamen Poo. Cooking with Poo heißt auch ihr Kurs, mit dem sie berühmt wurde. Poos Kochbuch wurde zum Bestseller und sie selbst war sogar Gast beim britischen Starkoch Jamie Oliver. Derzeit läuft es gerade nicht so gut. Heute hätten lediglich zwei Gäste gebucht, erklärt sie, und die sagten zudem kurzfristig ab. Es gab in der Nebensaison noch weniger Buchungen als in den Vorjahren, und von den wenigen, die gebucht haben, sagten viele ab und baten um eine Rückerstattung, weil sie dann doch nicht nach Thailand kamen. Poo zeigt ein gewisses Verständnis. Es habe bestimmt mit dem Irankrieg zu tun und den gestiegenen Preisen. Thailands Tourismusbehörde verfolgt eine neue Strategie im Tourismus. Mehr Qualität und Nachhaltigkeit, verantwortungsbewusste Reisende, höhere Ausgaben pro Kopf. Touristen, die sich für die lokale Kultur interessieren, wie die Kurse von Pu, aber auch für Wellness oder für Ökotourismus. Das ist ganz im Sinne von Bumkit Ruthengam. Bumkit setzt sich schon lange für Nachhaltigkeit im Tourismus ein. Er ist Vizepräsident des Branchenverbandes Thailand Tourism Council. Das wird der Wirtschaft zugutekommen. Es gibt zwar weniger Menschen, aber diese leisten einen größeren Beitrag. Die Infrastruktur wird weniger beansprucht, während das Wachstum dennoch anhält. Für viel Aufsehen sorgte vor kurzem der Entscheid, die visafreie Einreise für Touristen aus mehreren Ländern, darunter auch die Schweiz, wieder zu verkürzen. Von 60 Tagen zurück auf 30 Tage. Bumkit sieht das nicht als Widerspruch. Einige Touristen bleiben 14 Tage, andere bis zu 21 Tagen. Das hängt vom jeweiligen Ursprungsland ab. Aber wir in der Tourismusbranche sind uns einig, dass egal von wo sie kommen, Touristen in der Regel nicht länger als 30 Tage bleiben. Wer sich länger im Land aufhalte, sagt Bumkit, sei häufig kein Tourist mehr. In der Tat kam es in letzter Zeit zu mehreren Razzien und Festnahmen von Ausländerinnen und Ausländern, die in Thailand illegal arbeiteten. Thailand will also nicht unbedingt mehr Touristen, aber solche, die das Land respektieren und pro Kopf mehr Geld ausgeben. Wird diese neue Strategie langfristig aufgehen? Bumkit gibt sich diplomatisch.
2: I can't project whether it's going to be less or more traveler.
17: Ich kann nicht vorhersagen, ob es mehr oder weniger Reisende geben wird, denn das hängt nicht allein von Thailand ab, sondern auch von der weltweiten Lage. Aber sobald sich jemand dazu entschließe, nach Thailand zu kommen, sollte er oder sie eine schöne und unvergessliche Zeit erleben und danach gerne wiederkommen. Köchin Pu steht inzwischen in der Küche in ihrem kleinen Haus. Hier zeigt sie, wie man Pad Thai zubereitet oder die Paste für einen Pomelo-Salat mixt. Sie verwendet zum Beispiel keine Erdnüsse, weil viele Westler darauf allergisch seien. Außerdem gibt es bei ihr auch vegetarische Optionen. Pu hat sich ganz auf die Wünsche und Bedürfnisse der Touristinnen eingestellt. Die nächste Buchung ist erst kommende Woche. Drei Leute hätten reserviert. Und für nächsten Monat ist eine größere Gruppe angemeldet. Hoffentlich, sagt Pu, würden sie vorher nicht annullieren.
3: Vor 40 Jahren brach in der Antarktis ein riesiger Eisberg ab. Heute ist der einstige Gigant aber nur noch ein Zwerg. In wenigen Tagen bis Wochen wird er komplett verschwunden sein. Die Geschichte dieses Eisbergs zeigt deutlich die großen Veränderungen auf, die in der Antarktis stattfinden. Immer größere Mengen Eis schmelzen, nicht nur an Land, sondern eben auch schwimmende Eisberge. Eine neue Studie zeigt nun, wie sich diese Veränderungen auswirken auf den Anstieg des Meeresspiegels. Wissenschaftsredaktorin Felicitas Herzinger.
18: Immer wieder schaut sich der Ozeanograph Andrew Myers Satellitenbilder aus dem Südatlantik an. Er sucht den Eisberg aus Neugier.
19: It's just my curiosity because I've been sort of tied up in the story of A23 for a while now. So I like to check up on it.
18: In den letzten Wochen hatte der Forscher aus Cambridge kein Glück. A23A, wie der Eisberg heißt, versteckte sich hinter einer Wolkendecke. Zuletzt gesehen hat er ihn Ende April. Seine Fläche zu dem Zeitpunkt rund 50 Quadratkilometer, etwa so groß wie der Thunersee. Recht groß könnte man meinen, doch im Vergleich zu den ursprünglichen Dimensionen ist es kaum der Rede wert. Denn A23A war einst der größte Eisberg der Welt. 4000 Quadratkilometer groß, mehr als zweimal der Kanton Zürich also. Dazu eine Billion Tonnen schwer und 400 Meter dick.
19: A23A broke off the Filchner Ice Shelf in 1986.
18: 1986 bricht der Eisberg vom Filchner Schelfeis ab, einer riesigen schwimmenden Zunge aus Eis, die sich vom antarktischen Kontinent ins Meer erstreckt. Weit kommt A23A aber nicht. Er bleibt im Schlamm stecken, mehr als 30 Jahre lang. Erst 2020 setzte er seine Reise fort. Zu Beginn langsam, dann schneller, dreht Pirouetten und Kreise und bleibt zwischendurch immer mal wieder stecken.
19: It very much follows the path that Shackleton took on his epic journey in a small boat.
18: erfolgt der Route des britischen Polarforschers Ernest Shackleton durch den Antarktischen Ozean in den Südatlantik. Dabei wird der Eisberg dünner und dünner, je weiter er nach Norden kommt in wärmeres Wasser. In den letzten Monaten dann zerbricht er in immer kleinere Stücke, die nun Richtung Afrika treiben.
19: They're sort of heading towards Africa almost. They won't make it, they'll be gone in days or weeks.
18: Ankommen werden sie dort jedoch nie, sagt Andrew Myers. In wenigen Tagen bis Wochen werden sie geschmolzen sein. Dass Eisberge entstehen und wieder verschwinden, ist ein natürlicher Prozess. Doch der Gigant A23A steht sinnbildlich für etwas Größeres. Für die zunehmende Schmelze von Eis in der Antarktis und den steigenden Meeresspiegel aufgrund der Klimaerwärmung. Wenn Schelfeis aufgrund steigender Temperaturen zusammenbreche, sagt Myers, fehlten die Stützen, die das Landeis zurückhalten. Es fließt ins Wasser und das erhöht den Meeresspiegel.
19: But if an ice shelf collapses, there's nothing holding back the ice on the land.
18: Um wie viel der Meeresspiegel steigen könnte und in welcher Zeit, ist bisher noch unklar. Die Unsicherheiten in den Prognosen sind groß. Doch nun zeigt eine neue Studie, es könnte schneller gehen als bisher gedacht, weil die Schelfeise, die schwimmenden Eiszungen, von unten her schneller schmelzen. Unter dem Eis gibt es nämlich große Rillen, in denen sich wärmeres Wasser sammeln kann. Dort schmilzt das Eis dann viel stärker, wie ein Team um den Ozeanographen Tore Hattermann herausgefunden hat.
19: Their work with that channelization is really, really important.
18: Eine wichtige Arbeit sei das, sagt Ozeanograf Andrew Myers. Denn in den aktuellen Prognosemodellen für den Anstieg des Meeresspiegels ist dieser neu gefundene Schmelzprozess noch nicht drin. Doch wenn die Schelfeise schneller, dünner und schwächer werden, könnte in Zukunft auch mehr Landeis in den Ozean abrutschen.
3: Das war's vom Echo der Zeit am Donnerstag, dem 28. Mai mit Redaktionsschluss um 18.45 Uhr. Verantwortlich für die Sendung ist Marisa Eckli, für die Nachrichten David Burkhardt, mein Name Matthias Kündig.
20: Das ist die SRF Musikwelle am Donnerstagabend. Schon ganz bald nach den 8 Nachrichten gibt es bei uns 2 Stunden lang deutschen Schlager nonstop. Nur so, um sich lustig zu machen. Vielleicht ist das ja etwas für Sie.

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1: 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Die Nachrichten von SRF um 8 mit Ronja Bollinger. Das Bezirksgericht Zürich hat eine Frau zu 10 Jahren Gefängnis verurteilt, die gewerbsmäßigen Menschenhandel betrieben und Frauen zur Prostitution gezwungen haben soll. Die 33-jährige Ungarin wird außerdem für 10 Jahre des Landes verwiesen. Das Gericht sah es als erwiesen an, dass die Frau zusammen mit ihrem damaligen Lebenspartner in Ungarn Frauen rekrutierte und zur Prostitution nach Zürich schickte. Gemäß dem Urteil muss sie zusätzlich zur Gefängnisstrafe 5 Frauen Genugtuungen zwischen 30.000 und 46.000 Franken bezahlen. Das Urteil kann ans Zürcher Obergericht weitergezogen werden. Der Mann, der heute Morgen in Winterthur mehrere Menschen mit einer Stichwaffe angegriffen und 3 Personen verletzt hat, war in der Winterthurer Islamistenszene aktiv. Das hat die Polizei an einer Medienkonferenz bekannt gegeben. Es handelt sich um einen 31-jährigen schweizerisch-türkischen Doppelbürger, der sich bis gestern in einer psychiatrischen Klinik befand, in welche er eingewiesen worden war. Der Zürcher Polizeidirektor Mario Fehr bezeichnete die Tat des Mannes als einen Terrorakt. Daniel Glaus, Redaktor für Extremismus bei SRF, sagt:
2: Dieses Profil, das wir hier sehen, diese Mischung aus islamistischer Radikalisierung und Elementen einer psychischen Erkrankung, die ist europaweit bei Angriffen immer wieder zu beobachten.
1: Durch die Messeattacken am Morgen wurden 3 Schweizer im Alter von 28, 43 und 52 verletzt. Der 52-Jährige musste mit einer schweren Stichwunde notoperiert werden. Bundespräsident Guy Parmelin hat am Abend auf der Plattform X seine tiefe Betroffenheit über den Vorfall geäußert und den Einsatzkräften gedankt. Die EU verhängt Sanktionen gegen radikale israelische Siedler im besetzten Westjordanland wegen ihrer Gewalt gegen Palästinenser. Die Maßnahmen betreffen 4 Organisationen und 3 Einzelpersonen. Diese dürfen nicht mehr in die EU reisen. Vermögenswerte in der Europäischen Union werden eingefroren. Die nun verhängten Sanktionen waren bisher von Ungarn blockiert worden. Die Einigung in Brüssel wurde nach dem Regierungswechsel in Ungarn möglich. Zum Sport und der Eishockey-WM in der Schweiz. Kanada und Finnland stehen im Halbfinal. Finnland gewinnt das Viertelfinalspiel gegen Tschechien 4:1. Kanada schlägt die USA 4:0. Um 20.20 Uhr spielt auch das Schweizer Team um den Einzug in den Halbfinal gegen Schweden. Auch Norwegen und Lettland bestreiten heute Abend ihr Viertelfinalspiel. Und Tennis, die Schweizerin Susanne Bandecki ist an den French Open in der 2. Runde ausgeschieden. Die 27-jährige Tessinerin verlor gegen die für Australien spielende Russin Daria Kasatkina in 2 Sätzen. Das Wetter, morgen ist es sonnig bei Höchstwerten zwischen 28 und 32 Grad. Das waren Nachrichten von Radio SRF, verantwortlich Thomas Fuchs.
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4: Ein Schlager jagt der andere. So ist sie denkt, die Donnerstagabend-Sendung bei uns auf der SRF Musikwelle. Schlag auf Schlager ist das. Ich hoffe, sie geniessen es so wie ich.

Ich habe noch eine schöne Beige Schlagerplatte parat für Sie. Gut, Platte ist vielleicht ein bisschen aber Schlager habe ich. Schlager von früher und auch solche, die ganz neu ist. 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

Ich würde fast sagen, am Donnerstagabend da haben wir eine gute Laune-Garantie hier auf der SRF Musikwelle, weil dann gibt es um diese Zeit immer Schlager. Eine nach dem anderen, vom 8. bis zum 10.

0: explodierte das unterirdische Munitionslager der Schweizer Armee. Bis heute befinden sich am Ort der Explosion noch tonnenweise Munition und Sprengstoff. Von diesen Munitionsrückständen geht ein hohes Explosionsrisiko aus. Das Areal sollte eigentlich bis 2045 geräumt werden. Nun dauert das aber rund 2 Jahre länger, bis 2047, teilt das Departement für Verteidigung, Bevölkerungsschutz und Sport, VBS, heute mit. Der Grund ist, dass Bewilligungen für den Bau von sogenannten Schutzbauten gestaffelt werden sollen. Mit diesen Bauten soll die Bahn und Straße während der Räumung des belasteten Materials geschützt werden. Um auch die Bevölkerung während der rund 20 Jahre dauernden Räumung zu schützen, wird diese währenddessen wegziehen müssen. Für die Räumung des Munitionslagers hat das Parlament bereits 2023 einen Kredit von fast 2,6 Milliarden Franken bewilligt. Das Bezirksgericht Zürich hat eine Frau zu 10 Jahren Gefängnis verurteilt, die gewerbsmäßigen Menschenhandel betrieben und Frauen zur Prostitution gezwungen haben soll. Die 33-jährige Ungarin wird außerdem für 10 Jahre des Landes verwiesen. Das Gericht sah es als erwiesen an, dass die Frau zusammen mit ihrem damaligen Lebenspartner in Ungarn Frauen rekrutierte und zur Prostitution nach Zürich schickte. Gemäß dem Urteil muss sie zusätzlich zur Gefängnisstrafe 5 Frauen Genugtuungen zwischen 30.000 und 46.000 Franken bezahlen. Das Urteil kann ans Zürcher Obergericht weitergezogen werden. Die EU verhängt Sanktionen gegen radikale israelische Siedler im besetzten Westjordanland wegen ihrer Gewalt gegen Palästinenser. Die Maßnahmen betreffen 4 Organisationen und 3 Einzelpersonen. Diese dürfen nicht mehr in die EU reisen. Vermögenswerte in der Europäischen Union werden eingefroren. Die nun verhängten Sanktionen waren bisher von Ungarn blockiert worden. Die Einigung in Brüssel wurde nach dem Regierungswechsel in Ungarn möglich. Zum Sport und der Eishockey-WM in der Schweiz. Kanada und Finnland stehen im Halbfinal. Finnland gewinnt das Viertelfinalspiel gegen Tschechien 4:1, Kanada schlägt die USA 4:0. Aktuell spielt das Schweizer Team um den Einzug in ein Halbfinal gegen Schweden. Auch Norwegen und Lettland bestreiten heute Abend ihr Viertelfinalspiel. Das Wetter, morgen ist es sonnig bei Höchstwerten zwischen 28 und 32 Grad. Das waren Nachrichten von Radio SRF, verantwortlich Thomas Fuchs.
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2: Wenn es am Donnerstag 9 eingeschlagen hat, dann heisst das Schlag auf Schlager geht in die zweite Runde. Wir haben noch eine ganze Stunde lang deutsche Schlager für Sie, hier auf der SRF Musikwelle.

Haben Sie lieber den Schlager von früher oder den von heute? Wir haben alles in dieser Sendung. Für alle etwas. Hoffe ich auf alle Fälle. Das ist Schlag auf Schlager.

Haben Sie gerade eingeschaltet? 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Das ist unsere Schlagerzeit. Donnerstag vom 8. bis am 10. Da gibt es nichts anderes. Schön, oder?

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1: Die Nachrichten von SRF um 10 mit Ronja Bollinger. Vor fast 80 Jahren explodierte das Munitionslager mit Holz im Kanton Bern. Die Räumung des Areals

0: Nun dauert das aber rund 2 Jahre länger, bis 2047, teilt das Departement für Verteidigung, Bevölkerungsschutz und Sport VBS heute mit. Der Grund ist, dass Bewilligungen für den Bau von sogenannten Schutzbauten gestaffelt werden sollen. Mit diesen Bauten sollen die Bahn und Straße während der Räumung des belasteten Materials geschützt werden. Um auch die Bevölkerung während der rund 20 Jahre dauernden Räumung zu schützen, wird diese währenddessen wegziehen müssen. Für die Räumung des Munitionslagers hat das Parlament bereits 2023 einen Kredit von fast 2,6 Milliarden Franken bewilligt. Das Bezirksgericht Zürich hat eine Frau zu 10 Jahren Gefängnis verurteilt, die gewerbsmäßigen Menschenhandel betrieben und Frauen zur Prostitution gezwungen haben soll. Die 33-jährige Ungarin wird außerdem für 10 Jahre des Landes verwiesen. Das Gericht sah es als erwiesen an, dass die Frau zusammen mit ihrem damaligen Lebenspartner in Ungarn Frauen rekrutierte und zur Prostitution nach Zürich schickte. Gemäß dem Urteil muss sie zusätzlich zur Gefängnisstrafe 5 Frauen Genugtuungen zwischen 30.000 und 46.000 Franken bezahlen. Das Urteil kann ans Zürcher Obergericht weitergezogen werden. Der Mann, der am Morgen in Winterthur mehrere Menschen mit einer Stichwaffe angegriffen und 3 Personen verletzt hat, war in der Winterthurer Islamistenszene aktiv. Das hat die Polizei an einer Medienkonferenz bekannt gegeben. Es handelt sich um einen 31-jährigen schweizerisch-türkischen Doppelbürger, der sich bis gestern in einer psychiatrischen Klinik befand, in welcher er eingewiesen worden war. Der Zürcher Polizeidirektor Mario Fehr bezeichnete die Tat des Mannes als einen Terrorakt. Daniel Glaus, Redaktor für Extremismus bei SRF, sagt:
1: Dieses Profil, das wir hier sehen, diese Mischung aus islamistischer Radikalisierung und Elementen einer psychischen Erkrankung, die ist europaweit bei Angriffen immer wieder zu beobachten.
0: Durch die Messerattacken am Morgen wurden 3 Schweizer im Alter von 28, 43 und 52 verletzt. Der 52-Jährige musste mit einer schweren Stichwunde notoperiert werden. Bundespräsident Guy Parmelin hat am Abend auf der Plattform X seine tiefe Betroffenheit über den Vorfall geäußert und den Einsatzkräften gedankt. Sport: An der Eishockey-WM stehen Kanada und Finnland im Halbfinale. Im Viertelfinal hat Finnland gegen Tschechien 4:1 gewonnen, Kanada gegen die USA 4:0. Die Schweiz spielt zurzeit in Zürich gegen Schweden um den Einzug in den Halbfinal. Norwegen und Lettland bestreiten ihren Viertelfinal in Freiburg. Nun zu weiteren Meldungen des Tages in der Übersicht. Die EU-Kommission hat eine Strafe gegen den chinesischen Online-Marktplatz Temu verhängt, in der Höhe von 200 Millionen Euro. Der Vorwurf: Über Temu wurden mutmaßlich illegale Produkte verkauft und das Unternehmen deklariere Risiken ungenügen. So hätten etwa Tests gezeigt, dass bei zahlreichen Babyspielzeugen Grenzwerte für Chemikalien überschritten worden seien. Die Ukraine erhält von der EU definitiv Finanzhilfen von 90 Milliarden Euro. Das ukrainische Parlament hat das entsprechende Kreditabkommen mit der Europäischen Union gutgeheißen. Die EU hatte dem Kredit letzten Monat offiziell zugestimmt, nachdem Ungarn sein monatelanges Veto dagegen nach dem Regierungswechsel in Budapest zurückgezogen hatte. In der Schweiz gibt es eine Wohnungsnot. Das findet die Hälfte der Befragten in einer repräsentativen Umfrage des Vergleichsportals Comparis. Jede 5. Person sagte, sie habe Angst, ihre Wohnung zu verlieren, wegen einer Kündigung. In den Städten sei mehr über Probleme berichtet worden als auf dem Land, schreibt Comparis. Sport: An den Tennis French Open ist Titelfavorit Jannik Sinner bereits in der 2. Runde ausgeschieden. Bei über 30 Grad verlor der Italiener gegen den Argentinier Juan Manuel Cirundolo in 5 Sätzen, trotz deutlicher Führung. Sinner, die Weltnummer 1, hatte in den vergangenen Jahren bei hohen Temperaturen immer wieder körperliche Probleme. Die Börsendaten von 22.05 Uhr, geliefert von 6. Der Swiss Market Index schließt bei 13.505 Punkten, minus 0,9%. Der Dow Jones Index in New York war kurz vor Schluss im Vergleich zum Vortag unverändert. Der Euro wird zu 91,31 Rappen gehandelt, der Dollar zu 78,40 Rappen. Das Wetter, morgen scheint die Sonne, die Temperaturen steigen auf 28 bis 32 Grad. Dazu bläst im Norden schwache bis mäßige Brise. Das waren Nachrichten von Radio SRF für

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1: Die Nachrichten von SRF um 11 mit Dominik Brandt. Und wir beginnen mit Eishockey. Seit wenigen Minuten ist klar, die Schweiz steht an der Heim-WM im Halbfinal. Im Viertelfinal bezwingt sie Schweden mit 3:1. Die Schweiz geriet im ersten Drittel in Rückstand, drehte das Spiel danach aber. Die Details dazu gibt's gleich nach diesen Nachrichten auf SRF 1 und 3. In die Politik. Die Zürcher SP entzieht ihrem Ständerat Daniel Josic das Vertrauen. Die Partei nominiert Josic nicht für die Wahlen im nächsten Jahr. Zürich-Korrespondent Dominik Steiner war an der Delegiertenversammlung dabei.
2: Die Debatte unter den über 200 Delegierten war hitzig, die Meinungen gingen auseinander. Es war ein Richtungsentscheid für die Partei, der linke Flügel gegen die liberale Strömung innerhalb der SP, der sich Daniel Josic zugehörig fühlt. Der linke Flügel ging hart ins Gericht mit ihrem eigenen

Dominik Steiner. Die Räumung des ehemaligen Munitionslagers mit Holz im Kanton Bern verzögert sich. Neu soll sie 2 Jahre länger dauern, bis 2047. Das teilt der Bund mit. Der Grund ist, dass die Bewilligungen für den Bau sogenannter Schutzbauten gestaffelt werden sollen. Mit diesen Bauten sollen die Bahn und die Straße während der Räumung geschützt werden. Die Bevölkerung wird während der Räumung, die rund 20 Jahre dauern wird, wegziehen müssen. Vor fast 80 Jahren explodierte das unterirdische Munitionslager der Schweizer Armee. Bis heute befinden sich am Ort der Explosion tonnenweise Munition und Sprengstoff. Für die Räumung hat das Parlament einen Kredit von fast 2,6 Milliarden Franken bewilligt. Die Börsendaten von 6. Der Swiss Market Index schließt bei 13.505 Punkten, minus 0,9%. Der Dow Jones Index in New York ist im Vergleich zum Vortag unverändert. Der Euro wird zu 91,34 gehandelt, der Dollar zu 78,42. Und das Wetter, auch morgen ist es sonnig, bei Höchstwerten zwischen 28 und 32 Grad. Das waren Nachrichten von Radio SRF, verantwortlich Dominik Brandt.

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0: Die Nachrichten von SRF um Mitternacht mit Dominik Brandt. Auch gegen den Angstgegner gibt es einen Sieg. Die Schweizer Eishockey-Nazi bezwingt Schweden und steht im WM-Halbfinal. Daniel Josic wird von seiner Partei nicht mehr nominiert. Die Zürcher SP entscheidet sich gegen ihren langjährigen Ständerat. Das Wetter der Samstag wird sonnig und heiß mit bis zu 31 Grad. Der Schweizer Traum vom ersten Eishockey-Weltmeistertitel lebt weiter. Die Schweiz steht an der Heim-WM im Halbfinal nach einem 3:1 Viertelfinalsieg gegen Schweden. Sportredaktor Christoph Sterchi.
1: Die Schweiz gewinnt auch das 8. Spiel an der Heim-WM. Nach den souveränen Leistungen in den Gruppenspielen gewinnt das Team von Trainer Jan Gadieu auch den Viertelfinal. Ausgerechnet gegen Schweden. Zuletzt hat die Schweiz an Weltmeisterschaften 8-mal hintereinander gegen die Skandinavier verloren. Davon, dass Schweden seit Jahren der Angstgegner der Schweizer ist, war im Viertelfinal nichts zu sehen. Die Schweizer traten mit viel Selbstvertrauen an, spielten vor allem ab dem zweiten Drittel mit Intensität und Härte, zum Teil an der Grenze des Erlaubten. Genau das war der Plan der Schweizer, sagt Nino Niederreiter.
2: Ja, wir wussten, wir müssen hart spielen. Meine Schweden sind eine extrem gute Mannschaft, haben extrem viel Skill. Und wir wussten, wir hart spielen, dann können wir das Skill ein bisschen wegnehmen von ihnen. Und das haben wir auch gemacht und es war wirklich ein super harter Match.
1: Der 10-fache Weltmeister aus Skandinavien hatte phasenweise keine Chance gegen die starken Schweizer. Die Schweiz spielt nach diesem Sieg zum dritten Mal hintereinander um eine WM-Medaille. Nach zweimal Silber soll es an der Heim-WM nun endlich Gold sein.
0: Im Halbfinale

0: ist Daniel Josic zu oft von der SP-Parteilinie abgewichen, gerade bei Asyl- oder Gleichstellungsfragen. Und diese Meinung setzte sich durch. So verwehrte ihm eine Mehrheit der Delegierten die Nomination für eine vierte Amtszeit. 109 stimmten gegen Daniel Josic, 94 Delegierte für ihn. Wie es nun weitergeht, bleibt offen. Die Zürcher SP muss eine neue Kandidatur bestimmen für die Ständeratswahlen. Im Vorfeld hatte SP-Nationalrätin Jacqueline Badran angekündigt, sie stünde für eine Ständeratskandidatur bereit, sollte die Partei das wünschen. Ebenfalls offen lässt Daniel Josic, wie es bei ihm weitergeht, ob er als parteiloser oder wilder SP-Kandidat bei den nationalen Wahlen nächsten Jahres antritt.
1: Dominik Steiner. Die Räumung des ehemaligen Munitionslagers mit Holz im Kanton Bern verzögert sich. Neu soll sie 2 Jahre länger dauern, bis 2047. Das teilt der Bund mit. Der Grund ist, dass die Bewilligungen für den Bau sogenannter Schutzbauten gestaffelt werden sollen. Mit diesen Bauten sollen die Bahn und die Straße während der Räumung geschützt werden. Die Bevölkerung wird während der Räumung, die rund 20 Jahre dauern wird, wegziehen müssen. Vor fast 80 Jahren explodierte das unterirdische Munitionslager der Schweizer Armee. Bis heute befinden sich am Ort der Explosion tonnenweise Munition und Sprengstoff. Für die Räumung hat das Parlament einen Kredit von fast 2,6 Milliarden Franken bewilligt. Der Mann, der am Donnerstagmorgen in Winterthur mehrere Menschen mit einer Stichwaffe angegriffen und 3 Personen verletzt hat, war in der Winterthurer Islamistenszene aktiv. Das hat die Polizei an einer Medienkonferenz am Nachmittag bekannt gegeben. Es handelt sich um einen 31-jährigen schweizerisch-türkischen Doppelbürger. Bis am Mittwoch befand er sich in einer psychiatrischen Klinik, in welcher er eingewiesen worden war. Der Zürcher Polizeidirektor Mario Fehe bezeichnete die Tat des Mannes als Terrorakt. Daniel Glaus, Redaktor für Extremismus bei SRF, sagt:
2: Dieses Profil, das wir hier sehen, diese Mischung aus islamistischer Radikalisierung und Elementen einer psychischen Erkrankung, die ist europaweit bei Angriffen immer wieder zu beobachten,
1: sagt Daniel Glaus. Bundespräsident Guy Parmelin hat am Abend in den sozialen Medien seine tiefe Betroffenheit über den Vorfall geäußert und den Einsatzkräften gedankt. Zum Schluss nochmals Sport, und zwar Tennis. Die Schweizerin Susanne Bandecchi ist an den French Open in der 2. Runde ausgeschieden. Die 27-jährige Tessinerin verlor in 2 Sätzen gegen Daria Kasatkina. Und das Wetter heute Freitag. Es wird sonnig bei Höchsttemperaturen von 28 bis 31 Grad. Dazu bläst im Norden eine schwache bis mäßige Bise. Das waren Nachrichten von Radio SRF. Verantwortlich Dominik Brandt.

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1: Die Nachrichten von SRF um 1 mit Dominik Brandt. Die Schweiz steht an der Heim-WM im Halbfinal. Im Viertelfinal bezwingt sie Schweden mit 3:1. Die Schweiz geriet im ersten Drittel in Rückstand, drehte das Spiel danach aber mit Toren von Roman Josi, Denis Malgin und Calvin Türkauf. Ein hart erkämpfter Sieg sei es gewesen, sagt Nino Niederreiter.
2: Wir haben wirklich von Anfang an alles gegeben. Natürlich auch das erste Mal, wo wir eins hinten rein waren in einem Turnier. Was uns sicher auch sehr gut getan hat. Wir haben wirklich einen Weg gefunden, zum zurückzukommen. Wir haben wirklich ein cooles Hockey gespielt und bin sehr stolz auf die Mannschaft.
1: Nino Niederreiter nach dem Sieg im WM-Viertelfinal gegen Schweden. Im Halbfinal am Samstag trifft die Schweiz auf Norwegen, das seinen Viertelfinal gegen Lettland 2:0 gewann. Im anderen Halbfinal spielen Kanada und Tschechien. Die Zürcher SP entzieht ihrem Ständerat Daniel Josic das Vertrauen. Die Partei nominiert Josic nicht für die Wahlen im nächsten Jahr. An der Delegiertenversammlung am Abend gab es 109 Stimmen gegen Josic, 94 stimmten für ihn. Damit gewinnt der sogenannte linke Flügel gegen die liberale Strömung innerhalb der Zürcher SP. Nach Ansicht des linken Flügels wich Josic zu oft von der SP-Parteilinie ab, gerade bei Asyl- oder Gleichstellungsfragen. Josic sagte nach dem Entscheid zu SRF:
3: Ich bedauere das natürlich, vor allem eben, weil ich immer eigentlich vertreten habe, dass auch sozialliberale Positionen in der SP Platz haben. Ich habe es heute so gewertet, dass das nicht der Fall ist. Und von dem her müssen wir natürlich als Gruppe überlegen, was das bedeutet und für mich persönlich, was ich machen würde.
1: Noch ist also offen, ob Josic beispielsweise als Parteiloser bei den Wahlen antreten wird. Die Zürcher SP wird eine neue Kandidatur bestimmen. Zuletzt hat Nationalrätin Jacqueline Badran öffentlich erklärt, sie stünde bereit, sollte die Partei das wünschen. Vor knapp 2 Jahren wurden Konzerte des US-Stars Taylor Swift in Wien abgesagt wegen Terrorgefahr. Nun ist ein 21-Jähriger vor dem Landesgericht Wiener Neustadt schuldig gesprochen worden wegen mutmaßlicher Anschlagspläne und der Bildung einer Terrorzelle. Der Österreicher wurde zu 15 Jahren Haft

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1: Die Nachrichten von SRF vom 2 mit Dominik Brandt. Wir beginnen mit Eishockey. Die Schweiz steht an der Heim-WM im Halbfinal. Im Viertelfinal bezwingt sie Schweden mit 3:1. Die Schweiz geriet im ersten Drittel in Rückstand, drehte das Spiel danach aber mit Toren von Roman Josi, Dennis Malgin und Calvin Türkauf. Ein hart erkämpfter Sieg sei es gewesen, sagt Nino Niederreiter.
2: Wir haben wirklich von Anfang an alles gegeben. Natürlich auch das erste Mal, als wir so hinten drin waren in einem Turnier. Was uns sicher auch sehr gut getan hat. Wir haben wirklich einen Weg gefunden, zum zurückzukommen. Wir haben wirklich ein cooles Hockey gespielt und bin sehr stolz auf die Mannschaft.
1: Nino Niederreiter nach dem Sieg im WM-Viertelfinal gegen Schweden. Im Halbfinal am Samstagnacht.